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1: Der historische Verein Murnau lädt zu seinem nächsten Vortragsabend ein, diesmal ins Schlossmuseum. Am Mittwoch ist Konditormeisterin Barbara Krönner zu Gast und spricht über ihre weit in die Vergangenheit reichende Familiengeschichte. Unter dem Titel Vom Lebzelter zum Schokolatier gibt sie spannende Einblicke in die Handwerksgeschichte der Konditorenfamilie Krönner. Los geht's um 19.30 Uhr. Das Indian Summer Live Cooking Festival geht am 3. Oktober in die nächste Runde. Erlebt auf der Gsteig in Lechbruck kulinarische Überflieger und Neuzugänge, Live-Musik-Acts und eine tolle Atmosphäre. Und ihr könnt euch jetzt eben schon eins der limitierten Early Bird Tickets mit 20% Frühbucherrabatt sichern. Den Link zu den Tickets gibt's bei uns auf der Homepage. Und heiraten ohne große Vorbereitung und ohne große Kosten und Anmeldung. Das gibt's am Freitag, den 26. Juni in Oberammergau. Bei der Aktion Einfach heiraten steht die Kreuzkirche von 14 bis 19 Uhr dafür offen. Alles, was ihr sonst noch alles Tolles machen könnt in unserer Heimat, seht ihr auch immer auf radiooberland.de unter Events.

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1: Ich bin Hendrik Daum. Die US-Armee hat mit Angriffen auf den Iran begonnen. Das teilte das zuständige US-Regionalkommando in der Nacht mit. Es handelte sich um Angriffe zur so wörtlich Selbstverteidigung wegen des Abschusses eines amerikanischen Kampfhubschraubers durch den Iran in der vergangenen Nacht. Die beiden Piloten blieben bei dem Abschuss unverletzt. US-Präsident Trump hatte danach mit Vergeltung gedroht. Art und Umfang der amerikanischen Angriffe sind zur Stunde noch unklar. Es ist ein wichtiger Schritt für die Raumfahrt in Bayern. Das Münchner Start-up ISA Aerospace hat nochmal 270 Millionen Euro eingesammelt. Das Unternehmen will das Geld in die Serienproduktion ihrer Spektrum-Rakete investieren. Bis zu 40 Stück pro Jahr wollen die Münchner herstellen. Bisher hob die Spektrum-Rakete allerdings erst zu einem Testflug im Frühjahr 2025 in Norwegen ab. Der zweite Start hatte sich mehrmals verzögert. Die Wolkendecke, die zieht sich jetzt langsam wieder zu und südlich der Donau, da fängt es erneut an zu regnen. Die Werte, die gehen bis in der Früh runter auf 12 bis 6 Grad. Heute auch tagsüber überwiegend bewölkt und regnerisch, vor allem in Alpennähe, da wird es richtig nass. Nur in Franken auch mal freundlicher. Die Höchstwerte heute 12 bis 19 Grad. Am Donnerstag und Freitag bleibt es regnerisch. Ab dem Wochenende, da schaut dann hier und da auch mal die Sonne raus.
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1: Ich bin Hendrik Daum. Wird es ein Sommer der Reformen? Von Steuern über Rente bis Gesundheit. Die Bundesregierung hat sich einiges vorgenommen. Zur Vorbereitung treffen sich die Spitzen der Regierungskoalition heute Abend mit Vertretern der Gewerkschaften und Arbeitgeber. David Riemer berichtet.
2: Die Zeit drängt. Bis zur Sommerpause will die Bundesregierung liefern und ein Reformpaket schnüren. Stand jetzt ist eine Einigung aber noch meilenweit entfernt. Stichwort flexiblere Arbeitszeiten etwa. Unterschiedlicher Meinung sind Schwarz-Rot auch beim Thema Steuern. Die SPD will die Erbschaftssteuer reformieren, die Union lehnt das kategorisch ab. Die Bundesregierung hofft, dass Wirtschaftsverbände und Gewerkschaften heute Abend mit gemeinsamen Vorschlägen in die Reformdebatte einsteigen.
1: Die US-Armee hat mit Angriffen auf den Iran begonnen. Das teilte das zuständige US-Regionalkommando in der Nacht mit. Es handelt sich um Angriffe so wörtlich zur Selbstverteidigung wegen des Abschusses eines amerikanischen Kampfhubschraubers durch den Iran in der vergangenen Nacht. Die beiden Piloten blieben bei dem Abschuss unverletzt. US-Präsident Trump hatte danach mit Vergeltung gedroht. Art und Umfang der amerikanischen Angriffe sind zur Stunde noch unklar. Es ist ein neues Bild für Reisende am Münchner Hauptbahnhof. U-Bahn-Wache, DB Sicherheit, Bundespolizei und die Münchner Polizei sind ab sofort gemeinsam unterwegs als sogenannte Quattro-Streife, jeweils immer einer von ihnen in seiner Uniform. Das Ziel, die Fahrgäste und Besucher sollen sich dadurch sicherer fühlen, das sagt der Leiter der Münchner Bundespolizeiinspektion, Steffen Quaas.
3: Also wir hoffen uns tatsächlich, dass diese Quattro-Streife in besonderer Weise auch wahrgenommen wird. Das ist ein neues Bild, was sich für die Reisenden ergibt. Und die Hoffnung besteht darin, dass eben nicht nur die Kompetenzen gebündelt werden, sondern dass das für den Reisenden auch sozusagen Polizei zum Anfassen oder Sicherheitsakteure zum Anfassen sein werden.
1: Eingesetzt wird die Quattro-Streife jetzt erstmal zweimal pro Woche zu den Stoßzeiten. Es ist nichts geworden mit dem rein bayerischen Finale in der Basketball-Bundesliga. Bamberg verlor am späten Abend das entscheidende Halbfinal-Playoff-Spiel bei Alba Berlin klar mit 66-97. Um den Meistertitel spielen damit jetzt Berlin und der FC Bayern Basketball. Die Wolkendecke, die zieht sich jetzt langsam wieder zu und südlich der Donau, da fängt es erneut an zu regnen. Die Werte, die gehen bis in der Früh runter auf 12 bis 6 Grad. Heute auch tagsüber überwiegend bewölkt und regnerisch. Vor allem in Alpennähe, da wird es richtig nass. Nur in Franken auch mal freundlicher. Die Höchstwerte heute 12 bis 19 Grad. Am Donnerstag und Freitag bleibt es regnerisch. Ab dem Wochenende, da schaut dann hier und da auch mal die Sonne raus.

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1: Ich bin Hendrik Daum. Wird es ein Sommer der Reformen von Steuern über Rente bis Gesundheit? Die Bundesregierung hat sich einiges vorgenommen. Zur Vorbereitung treffen sich die Spitzen der Regierungskoalition heute Abend mit Vertretern der Gewerkschaften und Arbeitgeber. David Riemer berichtet.
2: Die Zeit drängt. Bis zur Sommerpause will die Bundesregierung liefern und ein Reformpaket schnüren. Stand jetzt ist eine Einigung aber noch meilenweit entfernt. Stichwort flexiblere Arbeitszeiten etwa. Unterschiedlicher Meinung sind Schwarz-Rot auch beim Thema Steuern. Die SPD will die Erbschaftssteuer reformieren, die Union lehnt das kategorisch ab. Die Bundesregierung hofft, dass Wirtschaftsverbände und Gewerkschaften heute Abend mit gemeinsamen Vorschlägen in die Reformdebatte einsteigen.
1: Es ist ein neues Bild für Reisende am Münchner Hauptbahnhof. U-Bahn-Wache, DB Sicherheit, Bundespolizei und die Münchner Polizei sind ab sofort gemeinsam unterwegs als sogenannte Quattro-Streife, jeweils immer einer von ihnen in seiner Uniform. Das Ziel, die Fahrgäste und Besucher sollen sich dadurch sicherer fühlen, das sagt der Leiter der Münchner Bundespolizeiinspektion, Steffen Quaas.
3: Also wir hoffen uns tatsächlich, dass diese Quattro-Streife in besonderer Weise auch wahrgenommen wird. Das ist ein neues Bild, was sich für die Reisenden ergibt. Und die Hoffnung besteht darin, dass eben nicht nur die Kompetenzen gebündelt werden, sondern dass das für den Reisenden auch sozusagen Polizei zum Anfassen oder Sicherheitsakteure zum Anfassen sein werden.
1: Eingesetzt wird die Quattro-Streife jetzt erstmal zweimal pro Woche zu den Stoßzeiten. Die Wolkendecke, die zieht sich jetzt langsam wieder zu und südlich der Donau, da fängt es erneut an zu regnen. Die Werte, die gehen bis in der Früh runter auf 12 bis 6 Grad. Heute auch tagsüber überwiegend bewölkt und regnerisch, vor allem in Alpennähe, da wird es richtig nass. Nur in Franken auch mal freundlicher. Die Höchstwerte heute 12 bis 19 Grad. Am Donnerstag und Freitag bleibt es regnerisch. Ab dem Wochenende, da schaut dann hier und da auch mal die Sonne raus.

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1: Ich bin Hendrik Daum. Selten stand eine Gesundheitsministerkonferenz von Bund und Ländern so unter Beschuss wie die heute in Hannover. Bundesweit protestieren Lobbygruppen und Gewerkschaften gegen die geplanten Sparmaßnahmen im Gesundheitssystem. Mehr von Thomas Thunfeld.
2: Arztpraxen, Krankenhäuser und die Pharmaindustrie, bei ihnen soll der Rotstift massiv angesetzt werden. Mehr als 16 Milliarden Euro sollen kommendes Jahr durch die Gesundheitsreform eingespart werden, damit rote Zahlen im Gesundheitssystem und höhere Beiträge für die Versicherten verhindert werden. Die Gewerkschaften warnen dagegen vor Krankenhausschließungen, wenn die Kliniken mit weniger Geld auskommen sollen, und der Verband der Hausärzte vor spürbaren Folgen für die Versorgung der Kranken.
1: Die US-Armee hat Luftangriffe auf den Iran geflogen, das teilte das zuständige US-Regionalkommando in der Nacht mit. Es handelte sich um Angriffe zur, so wörtlich, Selbstverteidigung wegen des Abschusses eines amerikanischen Kampfhubschraubers durch den Iran in der vergangenen Nacht. Die beiden Piloten blieben bei dem Abschuss unverletzt. US-Präsident Trump hatte danach mit Vergeltung gedroht. Art und Umfang der amerikanischen Angriffe sind zur Stunde noch unklar. Es ist ein wichtiger Schritt für die Raumfahrt in Bayern. Das Münchner Startup ESA Aerospace hat nochmal 270 Millionen Euro eingesammelt. Das Unternehmen will das Geld in die Serienproduktion ihrer Spektrumrakete investieren. Bis zu 40 Stück pro Jahr wollen die Münchner herstellen. Allerdings hob die Spektrumrakete bisher nur zu einem Testflug im Frühjahr 2025 in Norwegen ab. Alba Berlin hat mit einem klaren 97-66 Sieg gegen die Bamberg Baskets das Finale um die deutsche Basketballmeisterschaft erreicht. Die Berliner gewannen am späten Abend die Best-of-Five-Serie mit 3-2 und treffen jetzt ab Freitag auf Titelverteidiger FC Bayern München. Südlich der Donau kommt jetzt Regen auf bei Frühwerten zwischen 12 und 6 Grad. Auch tagsüber heute überwiegend bewölkt und regnerisch, vor allem in Alpennähe wird's richtig nass. Nur in Franken auch etwas freundlicher. Die Höchstwerte 12 bis 19 Grad. Am Donnerstag und Freitag bleibt es regnerisch. Ab dem Wochenende, da schaut dann hier und da auch mal die Sonne raus.

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1: Die Feuerwehr Ohlstadt feiert 150-jähriges Jubiläum. Los geht's am Donnerstag, den 11. Juni. Um 18 Uhr eröffnen die Ursprungburm das Festwochenende. Bis Sonntag gibt's ein abwechslungsreiches Festprogramm mit Live-Musik, dem Tag der Betriebe und einem großen Festumzug. Musik, Natur und Lebensfreude am Ammersee. Bei der Ammerserenade von Freitag, den 12. bis Freitag, den 19. Juni wird die idyllische Seenlandschaft zur Bühne für Kammermusik auf höchstem Niveau. Euch erwarten 5 außergewöhnliche Konzertabende der Extraklasse. Unter anderem im Haus der Bayerischen Landwirtschaft in Herrsching oder im Florianstadel auf dem Klosterberg Andex. Welche Kräuter sind essbar oder sogar heilbar? Und welche Pflanzen sollten wir lieber in Ruhe lassen, weil sie geschützt oder giftig sind? Im Seminar Wilde Wiese – Kräuterabenteuer für Kinder am Donnerstag, den 25. Juni, lernen pädagogische Mitarbeitende, wie sie die faszinierende Welt der Wildkräuter Kindern näher bringen können. Das Seminar wird organisiert vom Kreisbildungswerk Bad Tölz-Wolfratshausen und findet im Kloster Beuerberg statt. 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
1: Ich bin Hendrik Daum. Selten stand eine Gesundheitsministerkonferenz von Bund und Ländern so unter Beschuss wie die heute in Hannover. Bundesweit protestieren Lobbygruppen und Gewerkschaften gegen die geplanten Sparmaßnahmen im Gesundheitssystem. Mehr von Thomas Thunfeld.
2: Arztpraxen, Krankenhäuser und die Pharmaindustrie, bei ihnen soll der Rotstift massiv angesetzt werden. Mehr als 16 Milliarden Euro sollen kommendes Jahr durch die Gesundheitsreform eingespart werden, damit rote Zahlen im Gesundheitssystem und höhere Beiträge für die Versicherten verhindert werden. Die Gewerkschaften warnen dagegen vor Krankenhausschließungen, wenn die Kliniken mit weniger Geld auskommen sollen, und der Verband der Hausärzte vor spürbaren Folgen für die Versorgung der Kranken.
1: Es ist ein wichtiger Schritt für die Raumfahrt in Bayern. Das Münchner Startup ESA Aerospace hat nochmal 270 Millionen Euro eingesammelt. Das Unternehmen will das Geld in die Serienproduktion ihrer Spektrumrakete investieren. Bis zu 40 Stück pro Jahr wollen die Münchner herstellen. Allerdings hob die Spektrumrakete bisher nur zu einem Testflug im Frühjahr 2025 in Norwegen ab. Südlich der Donau kommt jetzt Regen auf, bei Frühwerten zwischen 12 und 6 Grad. Auch tagsüber heute überwiegend bewölkt und regnerisch, vor allem in Alpnähe wird es richtig nass. Nur in Franken auch etwas freundlicher. Die Höchstwerte 12 bis 19 Grad. Am Donnerstag und Freitag bleibt es regnerisch, ab dem Wochenende. Da schaut dann hier und da auch mal die Sonne raus.

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1: Ich bin Hendrik Daum, einen schönen guten Morgen. Wird es ein Sommer der Reformen von Steuern über Rente bis Gesundheit? Die Bundesregierung hat sich einiges vorgenommen. Zur Vorbereitung treffen sich die Spitzen der Regierungskoalition heute Abend mit Vertretern der Gewerkschaften und Arbeitgeber. David Riemer berichtet.
2: Die Zeit drängt. Bis zur Sommerpause will die Bundesregierung liefern und ein Reformpaket schnüren. Stand jetzt ist eine Einigung aber noch meilenweit entfernt. Stichwort flexiblere Arbeitszeiten etwa. Unterschiedlicher Meinung sind schwarz-rot auch beim Thema Steuern. Die SPD will die Erbschaftssteuer reformieren, die Union lehnt das kategorisch ab. Die Bundesregierung hofft, dass Wirtschaftsverbände und Gewerkschaften heute Abend mit gemeinsamen Vorschlägen in die Reformdebatte einsteigen.
1: Die zum 1. Juli geplante Diätenerhöhung der Bundestagsabgeordneten wird ausfallen. Aus Kreisen der schwarz-roten Koalition heißt es, Union und SPD wollen dazu morgen einen Gesetzentwurf ins Parlament einbringen. Es gehe darum, in wirtschaftlich schwierigen Zeiten ein Sparsignal an die Bevölkerung zu senden. Es ist ein neues Bild für Reisende am Münchner Hauptbahnhof. U-Bahn-Wache, DB Sicherheit, Bundespolizei und Münchner Polizei sind ab sofort gemeinsam unterwegs als sogenannte Quattro-Streife, jeweils immer einer von ihnen in seiner Uniform. Das Ziel, die Fahrgäste sollen sich dadurch sicherer fühlen, das sagt der Leiter der Münchner Bundespolizeiinspektion Steffen Quaas.
3: Also wir hoffen uns tatsächlich, dass diese Quattro-Streife in besonderer Weise auch wahrgenommen wird. Das ist ein neues Bild, was sich für die Reisenden ergibt. Und die Hoffnung besteht darin, dass eben nicht nur die Kompetenzen gebündelt werden, sondern dass das für den Reisenden auch sozusagen Polizei zum Anfassen oder Sicherheitsakteure zum Anfassen sein werden.
1: Eingesetzt wird die Quattro-Streife jetzt erstmal zweimal pro Woche zu den Stoßzeiten. Es ist am Ende nichts geworden mit dem rein bayerischen Finale in der Basketball-Bundesliga. Bamberg verlor am späten Abend das entscheidende Halbfinal-Playoff-Spiel bei Alba Berlin klar mit 66-97. Um den Meistertitel spielen damit jetzt Berlin und der FC Bayern Basketball.
4: Ja, das ist heute der schlechteste Tag der Woche und deswegen hat es jetzt 12 Grad in Garmisch-Partenkirchen und 13 sind es im Moment in Polling und Tutzing. Recht viel mehr wird das heute auch nicht mehr werden. Das Ganze mit immer wieder Regen. Der 3-Tage-Trend. Die Schafskälte ist schnell wieder vorbei, das ist das Gute. Morgen schon 18 Grad, Freitag 21 bei einem lockeren Sonne-Wolken-Mix und das Wochenende wird dann ganz okay eigentlich.
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4: Freie Fahrt auf den Straßen. Die aktuellen Blitzer stehen in Graswang, in der Linderhofer Straße, in Murnau, in der Weindorfer Straße, in Iffeldorf, Hofmark und Ettal. In der Ortsdurchfahrt bitte auch nicht zu schnell. Ist noch irgendwo einer? Schickt mir schnell eine WhatsApp ins Studio. Die Nummer gibt's auf radiooberland.de.
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4: 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Und ihr habt uns gesagt, ihr wollt einen entspannten Start in den Tag. Wenn was Wichtiges für euren Alltag passiert, sollen wir Bescheid sagen. Und die größten Songs aller Zeiten. Und genau so machen wir es. Einen schönen Start in den Mittwoch, der 10. Guten Morgen.

Immer mittwochs sprechen wir mit euch über ein Thema, da kann jeder was dazu sagen. Der Meinungsmittwoch hier bei Radio Oberland mit einer kniffligen Geschichte. Heute, es geht um die WM. Morgen geht sie los mit dem Spiel Mexiko gegen Südafrika. Und die Anna aus dem Landkreis Garmisch-Partenkirchen hat sich bei uns gemeldet. Und sie sagt, Mensch, ich freue mich schon so auf unsere bevorstehende Hochzeit und habe mit Erschrecken vor kurzem mit meinem Mann festgestellt, dass der Tag unserer großen Feier gleichzeitig der Tag des WM-Finales ist. Tja, was macht man jetzt in dieser Situation? Denn mein Mann sagt, lass doch die Leute Fernsehen schauen, wir stellen am besten sogar einen auf, dann muss keiner unterm Tisch gucken. Ich selber finde als Braut aber eigentlich, es macht die ganze Stimmung kaputt. Ich möchte lieber, dass wir keinen Fernseher aufstellen und dass wir ein WM-Verbot erteilen. Das ist aber schwierig, oder? Also, das ist, wie macht man das? Ich meine, ich verstehe schon, dass du auf diesen Tag hinfieberst und es soll ja alles perfekt sein und toll, und wenn dann die Leute irgendwie unterm Tisch mit dem Smartphone gucken und dann mitjubeln und sich dann keiner um das Brautpaar so richtig kümmert, ein paar Stunden lang, ist das auch nicht toll, aber es ist halt nun mal das WM-Finale. Also am Ende stellt man sich mal vor, Deutschland wäre da mit dabei, das wäre der Super-GAU, oder? Also ich meine, für die Hochzeit natürlich. Was ist eure Meinung dazu? Wie soll sich Anna jetzt verhalten? Schreibt mir eine WhatsApp ins Studio und erzählt mir eure Geschichte. Die Nummer auf radiooberland.de.

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für mich selber mitgenommen. Ich hoffe, es geht euch ähnlich. 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
1: Ich bin Hendrik Daum. Einen schönen guten Morgen. Wird es ein Sommer der Reformen von Steuern über Rente bis Gesundheit? Die Bundesregierung hat sich einiges vorgenommen. Zur Vorbereitung treffen sich die Spitzen der Regierungskoalition heute Abend mit Vertretern der Gewerkschaften und Arbeitgeber. David Riemer berichtet.
2: Die Zeit drängt. Bis zur Sommerpause will die Bundesregierung liefern und ein Reformpaket schnüren. Stand jetzt ist eine Einigung aber noch meilenweit entfernt. Stichwort flexiblere Arbeitszeiten etwa. Unterschiedlicher Meinung sind Schwarz-Rot auch beim Thema Steuern. Die SPD will die Erbschaftssteuer reformieren, die Union lehnt das kategorisch ab. Die Bundesregierung hofft, dass Wirtschaftsverbände und Gewerkschaften heute Abend mit gemeinsamen Vorschlägen in die Reformdebatte einsteigen.
1: Es ist ein neues Bild für Reisende am Münchner Hauptbahnhof. U-Bahn-Wache, DB Sicherheit, Bundespolizei und Münchner Polizei sind ab sofort gemeinsam unterwegs als sogenannte Quattro-Streife, jeweils immer einer von ihnen in seiner Uniform. Das Ziel, die Fahrgäste sollen sich dadurch sicherer fühlen, das sagt der Leiter der Münchner Bundespolizeiinspektion, Steffen Quaas.
3: Also wir hoffen uns tatsächlich, dass diese Quattro-Streife in besonderer Weise auch wahrgenommen wird. Das ist ein neues Bild, was sich für die Reisenden ergibt. Und die Hoffnung besteht darin, dass eben nicht nur die Kompetenzen gebündelt werden, sondern dass das für den Reisenden auch sozusagen Polizei zum Anfassen oder Sicherheitsakteure zum Anfassen sein werden.
1: Eingesetzt wird die Quattro-Streife jetzt erstmal zweimal pro Woche zu den Stoßzeiten.
4: Ja, das ist heute der schlechteste Tag der Woche und deswegen hat es jetzt 12 Grad in Garmisch-Partenkirchen und 13 sind es im Moment in Polling und Tutzing. Recht viel mehr wird das heute auch nicht mehr werden. Das Ganze mit immer wieder Regen. Der 3-Tage-Trend. Die Schafskälte ist schnell wieder vorbei, das ist das Gute. Morgen schon 18 Grad, Freitag 21 bei einem lockeren Sonne-Wolken-Mix und das Wochenende wird dann ganz okay eigentlich.
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4: Freie Fahrt auf den Straßen. Die aktuellen Blitzer stehen in Graswang, in der Linderhofer Straße, in Murnau, in der Weindorfer Straße, in Iffeldorf, Hofmark und Ettal. In der Ortsdurchfahrt bitte auch nicht zu schnell. Ist noch irgendwo einer? Schickt mir schnell eine WhatsApp ins Studio. Die Nummer gibt's auf radiooberland.de.
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4: Wir fragen euch, was wünscht ihr euch von eurem Lieblingsradiosender? Und ihr habt uns gesagt, ihr wollt einen entspannten Start in den Tag. Wenn was Wichtiges für euren Alltag passiert, sollen wir Bescheid sagen. Und die größten Songs aller Zeiten. Und genau so machen wir es. Einen schönen Start in den Mittwoch, der 10. Guten Morgen.

Radio Oberland am Mittwoch, das ist heute der schlechteste Tag der Woche. Wir müssen den Tatsachen ins Auge blicken, Herrschaften. Heute nur maximal 14 Grad, dazu immer wieder teils kräftiger Regen. Es ist die Schafskälte, die in 60% der Fällen ziemlich genau um dieses Datum rum immer wieder auftritt. Aber das hat ja auch seine guten Seiten. Erstens, alle Pollenallergiker können heute mal durchschnaufen. Zweitens, wir schlafen besser. Wenn es nämlich regnet, dann ist dieses Geräusch, das der Regen verursacht, so beruhigend, dass Wissenschaftler sagen, das kann unseren Schlaf positiv beeinflussen. Und Nummer drei, wir müssen heute nicht eine halbe Stunde abends wieder im Garten stehen, um zu gießen. Ja, das können wir uns sparen. Ja, und wir freuen uns natürlich ja dann auch umso mehr auf die nächsten richtig sonnigen Tage. Und die warten ja dann schon am Freitag und am Samstag und Sonntag wieder auf uns. Also, da kommen wir heute schon gut durch. Mit den größten Songs aller Zeiten geht's ein bisschen besser. Schönen guten Morgen, wünscht Radio Oberland.

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1: Mit Max Strowitzki, guten Morgen. Und mit uns gibt's das Wichtigste aus dem Oberland immer zuerst. Das Oberland lockt weiterhin zahlreiche Touristen in die Region. Über 500.000 Gäste besuchten von Januar bis April unsere Heimat. Das zeigen jetzt veröffentlichte Zahlen des Landesamtes für Statistik. Damit liegt das Oberland im Bereich des Vorjahres. Spitzenreiter unter den Oberland-Landkreisen bleibt wie schon in der Vergangenheit Garmisch-Partenkirchen mit rund 277.000 Gästeankünften. Auch in Sachen Übernachtungen liegt der Kreis mit rund 873.000 vorne. Als einziger Oberland-Landkreis konnte er zudem einen Tourismuszuwachs verzeichnen. In allen anderen sind die Ankünfte dagegen zurückgegangen. Der Blick auf Bayern, Deutschland und die Welt. Selten stand eine Gesundheitsministerkonferenz von Bund und Ländern so unter Beschuss wie die heute in Hannover. Bundesweit protestieren Lobbygruppen und Gewerkschaften gegen die geplanten Sparmaßnahmen im Gesundheitssystem. Mehr von Thomas Thonfeld.
2: Arztpraxen, Krankenhäuser und die Pharmaindustrie, bei ihnen soll der Rotstift massiv angesetzt werden. Mehr als 16 Milliarden Euro sollen kommendes Jahr durch die Gesundheitsreform eingespart werden, damit rote Zahlen im Gesundheitssystem und höhere Beiträge für die Versicherten verhindert werden. Die Gewerkschaften warnen dagegen vor Krankenhausschließungen, wenn die Kliniken mit weniger Geld auskommen sollen, und der Verband der Hausärzte vor spürbaren Folgen für die Versorgung der Kranken. Einige wollen deshalb aus Protest zum Beispiel auch Plätze im Wartezimmer sperren.
1: Das US-Militär hat seine Angriffe auf Ziele im Iran beendet. Das teilte das Regionalkommando CENTCOM am frühen Morgen mit. Die Angriffe waren eine Antwort auf den Abschuss eines US-Militärhubschraubers und richteten sich gegen die iranische Luftabwehr und Radaranlagen im Bereich der Straße von Hormuz. Die Luftschläge erfolgten in drei Wellen und wurden als verhältnismäßige Reaktion bezeichnet. Angesichts der zunehmenden Waldbrände in Bayern fordert die Landtags-SPD die Gründung einer neuen Spezialeinheit, der Bavarian Wildfire Task Force. Diese Einheit soll speziell für Waldbrände ausgerüstet und geschult werden. Als Beispiel nennt die SPD den langwierigen Einsatz am Saurüsselkopf in den Chiemgauer Alpen, wo hunderte Kräfte wochenlang gegen ein schwer zugängliches Feuer kämpften. Das war alles Wichtige aus der Heimat, Bayern, Deutschland und der Welt um kurz nach 6.
3: Also wer jetzt aus dem Haus geht, der merkt schon, heute fällt ins Wasser. Das müssen wir einfach so hinnehmen, wie es ist. Denn Tief Rosi ist da und bringt heute ganz viel Regen, je nachdem, wo wir im Oberland sind. Heute irgendwas zwischen 8 und 13 Grad. 10 haben wir aktuell bei euch in Bad Kohlgrub und 9 sind es in Garmisch-Partenkirchen. Der 3-Tage-Trend. Morgen 17 Grad, aber immer wieder dichte Wolken und Schauer. Der Freitag wird etwas milder, der Samstag, der wird dann wieder heiß bei 28 Grad.
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3: Akut ist nix los, freie Fahrt. B17, Steingaden, auswärts Richtung Trauchgau, Weindorfer Straße in Murnau an den Schulen, Iffeldorf, Hofmark. Wenn noch irgendwo was ist, dann schickt mir schnell eine WhatsApp ins Studio, die Nummer auf radiooberland.de, und ihr kriegt natürlich eine persönliche Antwort. Dankeschön!
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3: Um kurz nach 6, dieses besondere Gefühl, dass wir alle zusammenkören. Das ist die Radio Oberland Community und ich freue mich, dass ihr mit dabei seid, und immer mehr werden es, und ihr erzählt dem ganzen Oberland eure Geschichte. Gleich zum Beispiel der Frank. Er erzählt, warum er unbedingt Bürgermeister werden wollte. Nach Billy Joel und Don Henley mit The Boys of Summer. Guten Morgen.

0: Es ist 6.11 Uhr. Schönen guten Morgen am Mittwoch.
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0: Jeden Morgen geht's um das, was euch bewegt. Und jeder hat eine Geschichte zu erzählen. Heute ist es die von Frank Zellner, der irgendwann beschlossen hat, ich möchte gerne Bürgermeister werden und ist es jetzt auch zum wiederholten Male, nämlich in Peißenberg. Guten Morgen.
2: Guten Morgen.
0: Hallo Markus. Darf ich dich mal fragen, wie kommt man auf die Idee zu sagen, ich will jetzt Bürgermeister werden?
2: Also es war so, dass ich in Peißenberg geboren bin, lange in Peißenberg gewohnt habe, im Studium mal kurz nicht, da war ich in München, aber ich war immer in Peißenberg und habe mich für den Ort interessiert. Es ist einfach spannend, was passiert und warum auch manche Dinge passieren, vielleicht aber auch manche Dinge nicht so schnell passieren, wie man sich's vorstellt, und da war ich neugierig auf Kommunalpolitik, auf Gemeinderat. Dann habe ich mich auch entschieden, als Bürgermeister zu kandidieren, um am Ort einfach die Dinge mitgestalten zu können.
0: Ich finde das ganz toll. Ich habe einen riesen Respekt vor allen, die sich in der Politik engagieren. Man braucht, glaube ich, generell immer ein dickes Fell als Politiker.
2: Ohne? Man darf sich nicht alles komplett zu Herzen nehmen, sondern manche Dinge gehören zum Job und auch zur Demokratie, dass es unterschiedliche Meinungen gibt. Das ist in unserem System so angelegt. Das nehme ich auch nicht persönlich. Es ist gut, wenn man argumentiert, und wenn es andere Meinungen gibt. Wichtig ist dann nur, dass man wieder zusammenkommt und dann auch akzeptiert, wenn es eine Mehrheitsentscheidung gibt, dass man einen Weg geht, dass der akzeptiert wird, und dann gehen wir den. Allerdings, es sollte nicht persönlich werden.
0: Ja, wird es aber ja bleiben. Immer mehr, gell? Und das finde ich das Bemerkenswerte, dass das irgendwie auch gerade bei Social Media ihr als Politiker ja immer mehr im Fokus steht und Leute einen da wirklich auch angehen, wüst beschimpfen, was auch immer. Also passiert dir das auch?
2: Ich habe jetzt zum Glück in Peißenberg da noch keine großartigen negativen Erfahrungen gemacht. Also zum einen im persönlichen Verhältnis kann ich durch Peißenberg gehen. Ich werde freundlich angesprochen. Ich habe da keine Berührungsängste und auch noch keine Angriffe in irgendeiner Form gehabt. Da haben wir vor Ort wirklich eine gute Stimmung, einen guten Zusammenhalt, auch einen fairen Umgang miteinander. Bei Social Media mache ich schon die Beobachtung, dass es manchmal leichter ist von manchen Personen, dass man einfach irgendwas Unfreundliches tippt oder schreibt oder dann im Kommentar es einfach hinterlässt. Ich versuche das einfach dann nicht persönlich zu nehmen. Das ist jemand, der sich über was ärgert und dann etwas schreibt, und es ist dann aber auch gut, und ich nehme es nicht persönlich, sondern es gehört in einer gewissen Form zum Job. Natürlich, es ist immer besser, freundlich miteinander umzugehen, vielleicht auch mich persönlich anzusprechen, weil im persönlichen Gespräch klingen manche Dinge dann gleich ganz anders, als wie wenn man es einfach nur bei Facebook hinterlässt.
0: Ich glaube ja, dass ganz viele Leute bei Facebook oder bei Instagram Dinge schreiben, die sie nie im persönlichen Gespräch zu dir ins Gesicht sagen würden.
2: Genau, das ist so. Die Erfahrung, denke ich, habe ich auch gemacht. Wenn man mit den Personen dann spricht, kommt man dann auch wieder regelmäßig auf eine sachliche Ebene.
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Also manchmal verstehe ich die Leute nicht mehr. Hier ist Radio Oberland, es ist 6.20 Uhr. Wir sprechen über das, was euch wichtig ist. Wir schauen nach Oberhausen, beziehungsweise nach Maxlerieth. Da ist ja demnächst die 150-Jahr-Feier der Feuerwehr, außerdem 100-Jahr-Feier der Blasmusik. Deswegen stehen überall bei Oberhausen so Strohpuppen. Vielleicht habt ihr die schon mal gesehen, wenn man durchfährt. Richtig, richtig toll, mit so viel Liebe gemacht. Ja, und jetzt sind 3 davon geklaut worden. Ach. Da frage ich mich wirklich, warum macht jemand sowas? Es fehlt also eine Joggerpuppe, es fehlt eine Frau, die ein Dirndl trägt, und es fehlt ein kleines Kind, das als Strohpuppe gefertigt wurde. Also es wäre wirklich toll, wenn das jemand einfach ohne Kommentar wieder zurückstellt, weil da fehlt es einfach bei mir jegliches Verständnis. Da macht das jemand mit so viel Liebe und stellt sowas her und irgendjemand klaut es einfach. Das ist wirklich Quatsch. Also da wäre das toll, wenn das wieder an

0: 6.24 Uhr, es schüttet heute durch, Mittwoch, bei Radio Oberland mit all dem, was für euch wichtig ist. Also wer in Hohenpeißenberg wohnt, der weiß, das ist mit den Baustellen im Moment knackig. Aber jetzt wird es heute noch ein bisschen wilder, da müsst ihr alle durchhalten. Mehr dazu um 6.30 Uhr in den News. Vorneweg noch ein wunderschöner Song aus den 80ern von The Cars und Drive.
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1: Um 6.30 Uhr mit Max Strowitzki. Guten Morgen. Der Landkreis Garmisch-Partenkirchen bleibt im Oberland die Nummer 1 in Sachen Tourismus. Mit rund 277.000 Gästeankünften von Januar bis April liegt er wie schon in der Vergangenheit an der Spitze der Oberland-Landkreise und ist gleichzeitig der einzige, der eine Steigerung zum Vorjahr verzeichnen kann. Insgesamt besuchten über 500.000 Menschen in der Zeit unsere Heimat. Weniger wurden dagegen die Übernachtungen. In allen 5 Landkreisen sind diese im Vergleich zum Vorjahreszeitraum zurückgegangen. Das Oberland ist nass. Es regnet und regnet. Was vielen nicht gefällt, ist für die Natur ein wahrer Segen. Zum Beispiel das Getreide auf den Feldern braucht den Regen gerade dringend, sagt Günther Felsner, der Präsident des Bayerischen Bauernverbands.
2: Also im Moment ist es ein richtiges Kraftwerk, jedes Getreidefeld, das die Sonnenenergie in die Körner einlagert. Und es funktioniert nur über die Photosynthese mit Wasser. Und deswegen ist es so wichtig, dass wir jetzt Wasser haben. Jetzt wird entschieden, wie viel Getreide wir zur Verfügung haben.
1: Der Regen sorgt also dafür, dass es hoffentlich in ein paar Wochen eine ordentliche Getreideernte gibt. Die Erneuerung der Ortsdurchfahrt in Hohenpeißenberg schreitet weiter voran. Zwischen Kreuzstraße und Rigistraße werden heute die abschließenden Asphaltierungsarbeiten durchgeführt. Das hat das staatliche Bauamt Weilheim mitgeteilt. Dafür muss die Hauptstraße in dem Bereich allerdings vollgesperrt werden. Bis morgen früh um 7 Uhr bleibt die Straße dicht. Auch Anwohner können ihre Häuser in der Zeit nicht mit dem Auto erreichen. Die Ortsdurchfahrt Hohenpeißenberg wird zwischen der Füßnerstraße im Westen und dem Ortsteil Unterbaum Osten umfangreich erneuert. Rückschlag für die Aufstiegsträume des Lenkrieser SC. Im Hinspiel der Relegation um den Aufstieg in die Bezirksliga haben die Lenkrieser gestern gegen den SV München West eine Niederlage kassiert. Mit einem 0:2 im Gepäck sind sie aus München zurückgekehrt. Noch ist aber alles möglich. Am Samstag steigt das Rückspiel in Lenkries. Das waren die Oberland-Nachrichten. 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
3: Oh mein. Es ist Markt in Murnau. Ganz viele bauen jetzt im strömenden Regen ihre Stände auf. Ich hoffe, es kommen trotzdem viele, viele Leute heute zu euch und gute Geschäfte und warme, lange Unterhosen. Heute am Schafskälte-Mittwoch, muss man wirklich sagen, denn aktuell hat es teilweise 9 Grad bei euch in Ohlstadt, 10 sind es in Polling mit ganz viel Regen und mehr als 13 kriegen wir heute auch nicht. Es schüttet wirklich durch. Der 3-Tage-Trend. Morgen, ja, schon besser, 18 Grad, aber immer wieder Schauer möglich. Der Freitag wird etwas stabiler. Der Samstag, der wird dann heiß bei 28 Grad.
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3: Alles easy, aber wir haben im Moment Aquaplaning in Gefahr. Gerade auf der A95 und auf der B2 ist das ein Thema. Bitte fahrt vorsichtig.
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3: B17 Steingaden Richtung Trauchgau, Murnau-Weindorfer Straße, Iffeldorf, Hofmark. Ist noch irgendwo einer? 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
3: Um kurz nach 7:30 immer am Mittwoch eure Meinung gefragt. Am Meinungsmittwoch geht's heute um Anna. Sie hat sich bei uns gemeldet, weil sie sich total auf ihre Hochzeit freut. Aber es gibt eine Sache, da hat sie beim Planen nicht auf den Kalender geschaut. Und das wird jetzt knifflig. Mehr dazu um 20 vor. Guten Morgen.

0: Eieieiei, das wird eine knifflige Geschichte bei Anna. Es ist Meinungsmittwoch. Wir sprechen ja immer am Mittwoch über Dinge, da kann, glaube ich, jeder was dazu sagen. Und Anna aus Garmisch-Partenkirchen hat sich bei uns gemeldet und sagt, ich freue mich total auf unsere bevorstehende Hochzeit. Alles super. Vor kurzem haben sie dann nochmal beim Kalendercheck festgestellt, die Feier ist am Tag des WM-Finales. Ja, das ist natürlich jetzt so eine Sache, gell? Was macht man jetzt in dieser Situation? Weil das wollen natürlich schon alle sehen. Willst du jetzt, dass die Leute unterm Tisch auf dem Smartphone heimlich schauen, weil es ein WM-Verbot gibt? Stellt man sogar einen Fernseher auf? Was würdet ihr machen?
1: Mein Mann und ich haben am 19.06.2021 geheiratet und da hat Deutschland gespielt an dem Tag und wir haben dann ein Spiel angeschaut an unserer Hochzeit. Also es war eigentlich total süß und es war auch immer etwas, was wir dann nur im Nachhinein immer erzählen, weil es einfach auch lustig war, dass wir dann eben an unserer Hochzeit das Deutschlandspiel angeschaut haben.
2: Wir hatten auch 2014 den Fall, dass wir kirchlich geheiratet haben am 21. Juni. Damals war das WM-Spiel Deutschland gegen Ghana. Wir hatten damals unsere Hochzeit im Garten gefeiert und hatten eine Fußballecke mit Fahnen eingerichtet und Fernseh. War eigentlich ganz lustig.
3: Ich tat sie schauen lassen. Ich tat einen Flachbildschirm aufstellen, auch einmal tanzen und fröhlich sein, mal ganz was anders machen, als vielleicht dieser steife Ablauf immer dann so. Dann kann man da richtig feiern und dann noch, wenn es rum ist, kann man ja dann so richtig Gas geben.
0: Ich danke euch für eure Meinungen, aber spannend ist, also bei Instagram sagen 64%, nein, die Hochzeit geht vor, dann kann man halt an dem Tag die WM nicht schauen. Wie ist das bei euch? Was würdet ihr machen? Was habt ihr vielleicht diesbezüglich erlebt? Erzählt mir eure Geschichte, her damit per WhatsApp. Die Nummer gibt's auf radiooberland.de. 6:42 Uhr mit The Calling und Wherever You Will Go. Guten Morgen.

11 Minuten vor 7. Hier ist Radio Oberland. Morgen Abend beginnt die Fußball-Weltmeisterschaft. Und das gibt es überhaupt nicht. Diese Geschichte, das ist typisch USA. Man weiß ja, dass die USA mittlerweile die Einreisebestimmungen ziemlich verschärft haben unter Präsident Donald Trump. Und das trifft jetzt auch die WM. Ihr müsst euch vorstellen, es gibt einen Schiedsrichter, der heißt Omar Artan. Es wäre der erste Schiedsrichter gewesen, der aus Somalia ein WM Spiel leitet. Darauf war er mega stolz, hat sich tierisch drüber gefreut im Vorfeld und durfte nicht einreisen. Der hatte ein gültiges Visum, trotzdem hat man ihn abgewiesen und hat gesagt, ja, das ist schön, dass du hier bei der FIFA ein WM-Spiel pfeifen möchtest, aber das geht leider nicht. Du kommst aus Somalia, das steht auf unserer Liste und Donald Trump hat schon mehrfach über Menschen aus Somalia wirklich nicht so nette Sachen gesagt und dann haben die den einfach nicht reingelassen. Das muss man sich mal vorstellen. Jetzt haben die einen Brasilianer verpflichten müssen, der dieses Spiel pfeift, weil Omar Artan einfach nicht in die USA einreisen darf. Da langst du dir echt an den Kopf. Das ist irre. 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

0: 6 vor 7. Guten Morgen mit Radio Oberland am Mittwoch. Heute schüttet's durch. Also wer heute draußen was geplant hat, da brauchst du echt wirklich die Schwimmflügelchen und das Schlauchboot. Aber es wird ab morgen schon langsam besser. Und der neueste Blitzer, der steht aktuell in Steingaden an der B17 Richtung Trauchgau. Ein spannendes Thema in den Radio Oberland Nachrichten. Was ist der beliebteste Landkreis? Wo kommen die meisten Menschen hin, um sich zu erholen in unserem Oberland? Mehr dazu um 7.
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3: Mit Max Strowitzki, guten Morgen. Und mit uns gibt's das Wichtigste aus dem Oberland immer zuerst. Über 500.000 Menschen hat es von Januar bis April an die Seen und in die Berge im Oberland gelockt. Das zeigen jetzt veröffentlichte Zahlen des Landesamtes für Statistik. Am beliebtesten war bei den Besuchern einmal mehr der Landkreis Garmisch-Partenkirchen mit rund 277.000 Ankünften. Auch bei den Übernachtungen hat der Kreis die Nase vorn. Allerdings sind auch hier die Zahlen wie auch in den anderen Oberland-Landkreisen zurückgegangen. Der Blick auf Bayern, Deutschland und die Welt. Spargel und Spitzenpolitik. Auf dem Tegeler See in Berlin hat am Abend die Spargelfahrt stattgefunden. Das ist eine Tradition des konservativen Seeheimer Kreises der SPD. Diesmal waren auch Unionspolitiker mit dabei, Bayerns Ministerpräsident Söder von der CSU und CDU-Generalsekretär Linnemann.
4: Was ich einfach schätze, auch an dieser Koalition, ja, wir sind manchmal weit entfernt von den Inhalten, aber wir gehen anständig und vernünftig miteinander um.
3: Freundliche Worte vor einem Spitzentreffen der Koalition heute im Kanzleramt mit Arbeitgebern und Gewerkschaften. Da geht's um die geplanten Sozialreformen. Nach dem Abschuss eines US-Militärhubschraubers haben die USA Vergeltungsschläge auf Ziele im Iran ausgeführt. Die Angriffe erfolgten auf Anordnung von Präsident Trump, erklärte das für den Nahen Osten zuständige Regionalkommando des US-Militärs. Der Bericht von Tina Eck.
5: Die USA sprechen von einer verhältnismäßigen Antwort auf ungerechtfertigte iranische Aggression. Die Angriffe werden als Selbstverteidigung beschrieben. Der Iran aber droht seinerseits mit Vergeltungsschlägen. Verlasst unsere Region, wenn ihr sicher sein wollt, erklärte der iranische Außenminister. Man lasse diese Bedrohung nicht unbeantwortet.
3: Der Mai 2026 war laut Klimaexperten weltweit der zweitwärmste Mai seit Beginn der Aufzeichnungen. Europaweit sei der Monat geprägt gewesen von raschen Übergang von unterdurchschnittlichen Temperaturen zu einer der intensivsten Hitzewellen, die jemals so früh im Jahr in Westeuropa beobachtet worden seien. Das teilte der Klimadienst Copernicus mit. Das war alles Wichtige aus der Heimat, Bayern, Deutschland und der Welt um kurz nach 7.
6: Alle, die heute draußen arbeiten, wir denken an euch. Ihr braucht heute auf jeden Fall die Regenjacke und die festen Schuhe. Heute ist nämlich wirklich der schlechteste Tag der Woche. Mit Dauerregen und maximal 13 Grad. Die Schafskälte ist überall im Oberland angekommen. In Fachand aktuell 10 Grad, 9 sind es in Krün und 10 sind es in Bad Tölz. Mehr als 13 werden das heute auch nicht mehr werden. Der 3-Tage-Trend. Morgen schon besser. Sonne, Wolken im Mix bei 18. Der Freitag ähnlich. Der Samstag wird dann heiß bei um die 27 Grad.
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6: Aquaplaning auf der 95 ist heute ein Thema. Bitte passt auf und fahrt vorsichtig. Sonst ist aber im Moment alles ruhig. B17 bei Steingaden, Murnau-Weindorfer Straße, Iffeldorf-Hofmark. Ist noch irgendwo was? 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
6: Servus und guten Morgen am Mittwoch, kurz nach 7. Wir lernen uns jeden Morgen besser kennen. Gleich den Bürgermeister vom Peißenberg, Frank Zellner. Und er wird mir mal erklären, warum dieses Gefühl, es dauern Entscheidungen ewig lange in Deutschland, ob das stimmt oder ob wir uns das nur einbilden. 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Immer um 10 nach hier in der Show.

0: 11 Minuten nach 7, es ist Mittwoch. Schönen guten Morgen. Und immer um die Zeit geht's um euch.
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0: Heute mit dem Bürgermeister von Peißenberg, Frank Zellner. Warum dauern manche Sachen in Deutschland so lange, wenn es um Politik geht? Ist das ein deutsches Problem oder ist das ein demokratisches Problem oder was ist es?
2: Ich überlege, ob ich das Problem nennen würde. Ich würde sagen, es ist eine Situation, die wir ja uns geschaffen haben, auch im demokratischen Prozess, weil wir bei vielen Entscheidungen natürlich eine demokratische Einbindung haben, die Einbindung auch wollen, und es löst dann aus, gerade wenn ich an Bausachen denke, dass es natürlich viele Beteiligungsvarianten gibt. Ja, wir schauen auf natürlich Anwohner, wir schauen auf die ökologische Auswirkung, wir beteiligen viele Interessengruppen, und es führt dann dazu, dass manches länger dauert, aber dann auch viele Sachen schon rechtzeitig bedacht sind, die dann hinterher zumindest nicht mehr zu Schwierigkeiten führen. Also möchte jetzt nicht gegen Beteiligung reden. Natürlich wünsche ich mir, dass manches schneller geht, dass die Fristen kürzer werden, dass zum Teil dann auch die Einspruchsmöglichkeiten reduziert werden, dass wir keine so langen Verfahrenswege haben. Das würde uns, glaube ich, gut tun. Aber dass wir die Beteiligung haben, ist Ausdruck von unserem demokratisch verfassten Staat. Und das ist auch gut so. Schneller könnte es gehen, da arbeiten wir alle dran. Das stimmt.
0: Was ist dein schönster Moment als Bürgermeister bisher gewesen?
2: Ich freue mich immer dann besonders, wenn wir Projekte, die vorher geplant wurden, dann auch tatsächlich realisiert wurden. Kann sagen, wenn der Bagger dann rollt und wenn das Projekt fertig ist. Wir haben zum Beispiel in Peißenberg letztes Jahr den Hochwasserschutz für den südlichen Ortsteil fertiggestellt. Das war ein wichtiger Moment, der mich sehr gefreut hat, dass wir da Hochwasserschutz hergestellt haben. Mich hat gefreut, dass wir im Bereich Klimaschutz den ganzen Ort auf LED-Beleuchtung umgestellt haben. Wir sparen 70% der Energie. Das ist sowohl wirtschaftlich als auch für die Umwelt gut. Dann freut es mich immer wieder, wenn wir ins Freibad gehen können bei uns, wenn unsere Sportstätten beliebt sind. Also das sind viele schöne Momente, die ich erlebt habe.
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0: Es ist Meinungsmittwoch, immer am Mittwoch hier bei Radio Oberland mit den Dingen, die ja jeder aus dem Alltag kennt. Und das ist eine heiße Diskussion. So viele von euch haben mir schon geschrieben. Ich danke euch sehr. Es geht um Anna aus dem Landkreis Garmisch-Partenkirchen. Die heiratet bald, freut sich total drauf, hat aber jetzt vor kurzem festgestellt, das Datum der großen Feier ist genau das Datum des WM-Finales. Ja, die Frage, was macht man jetzt? Sagt man, es ist WM-Verbot, weil man ja nur dieses schöne romantische Gefühl will, oder stellt man sogar einen Fernseher auf? Da habt ihr schon so viele tolle Meinungen geschickt, auch die Carina.
1: Mein Tipp für die liebe Anna: Stell in der Nähe von der Tanzfläche einen kleinen Fernseher auf, stell da ein paar Schalen hin mit Deutschland-Goodies, damit wenigstens ein bisschen Flair da ist. Und zur selben Zeit zum Anpfiff, der ist, glaube ich, um 21 Uhr, würde ich Brotzeitplatten servieren lassen oder sogar die Hochzeitstorte anschneiden. Wenn ihr das dann alles schmackofatzt habt, kann danach die Tanzfläche eröffnet werden und dann sind wenigstens trotzdem alle auf der Tanzfläche und jeder kann ab und zu mal einen Blick auf den Bildschirm werfen. Es wird ein wunderschöner Tag und wegen sowas macht ihr bitte keine Sorgen. Das ist einfach nur nebensächlich.
0: Danke, liebe Carina. Habt ihr auch eine Meinung dazu? Habt ihr auch eine Geschichte? Dann erzählt sie mir. Schickt mir eine WhatsApp, gerne auch eine Sprachnachricht direkt hier ins Studio. Die Nummer gibt's auf radiooberland.de. Guten Morgen!

0: Radio Oberland am Mittwoch mit einem so wichtigen Thema für alle Betriebe. Denn es ist ja wichtig, dass was nachkommt, dass ein Auszubildender gefunden wird, der weiterhin den Job machen möchte. Und die Chancen für Azubis im Oberland stehen super gut. Mehr dazu um 7.30 Uhr in den Radio Oberland Nachrichten.
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1: Um 7.30 Uhr mit Max Strowitzki. Guten Morgen. Das Oberland lockt weiterhin zahlreiche Touristen in die Region. Über 500.000 Gäste besuchten von Januar bis April unsere Heimat. Das zeigen jetzt veröffentlichte Zahlen des Landesamtes für Statistik. Damit liegt das Oberland im Bereich des Vorjahres. Spitzenreiter unter den Oberland-Landkreisen bleibt wie schon in der Vergangenheit Garmisch-Partenkirchen mit rund 277.000 Gästeankünften. Auch in Sachen Übernachtungen liegt der Kreis mit rund 873.000 vorne. Als einziger Oberland-Landkreis konnte er einen Tourismuszuwachs verzeichnen. In allen anderen sind die Ankünfte dagegen zurückgegangen. Wer im Oberland auf der Suche nach einer Ausbildungsstelle ist, hat rein rechnerisch gute Chancen, auch eine zu bekommen. Obwohl krisenbedingt aktuell weniger ausgebildet wird, stehen jedem Bewerber rechnerisch etwa 1,4 Ausbildungsplätze gegenüber. Darauf weisen unter anderem die Metall- und Elektroarbeitgeber anlässlich des Tags der Ausbildung heute hin. Janina Singer berichtet.
2: Der Aktionstag des Arbeitsministeriums soll die duale Ausbildung in den Mittelpunkt rücken. Die Vereinigung der Bayerischen Wirtschaft und die Arbeitgeberverbände beim EVBM betonen, dass die Chancen für Jugendliche im Freistaat auf einen Ausbildungsplatz weiterhin gut seien. Im Handwerk wurden bis Ende Mai sogar mehr Lehrverträge abgeschlossen als vor einem Jahr. Darauf weist der Bayerische Handwerkstag hin. Für das anstehende Ausbildungsjahr gäbe es noch zahlreiche offene Ausbildungsplätze.
1: Im Ernstfall muss es schnell gehen. Wenn das Herz plötzlich stehen bleibt, entscheiden oft Sekunden. Defibrillatoren können dann Leben retten. Über zwei neue solcher lebensrettenden Geräte darf sich jetzt die Feuerwehr Altenau freuen. Möglich gemacht hat das eine Spende von Thomas Jäger, dem Eigentümer der Brauerei Forsthaus Unternock. Die Geräte werden auf den Einsatzfahrzeugen untergebracht und sollen unter anderem bei Einsätzen oder auch bei Veranstaltungen zum Einsatz kommen. An mehreren Stellen auf den Straßen im Oberland kann der Verkehr fast in Echtzeit beobachtet werden. Möglich machen das mehrere Verkehrskameras. Heute kommt eine neue dazu. Wie das staatliche Baumweiler mitteilt, wird auf der B2 an der neuen Ampelanlage beim Abzweig nach Herrsching eine neue Kamera installiert. Dafür wird die gerade Ausspur nach Norden ab ca. 9 Uhr für voraussichtlich 4 Stunden gesperrt. Weitere Kameras sollen dieses Jahr unter anderem auch noch am Kreisverkehr nach dem Farchender Tunnel und am Eibsee installiert werden. Das waren die Oberland-Nachrichten. 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
3: Schirm, Regenjacke und wahrscheinlich für die Kinder das Ding, was man über einen Schulranzen drüber wirft, damit er nicht komplett nass wird. Das brauchen wir heute den ganzen Tag. Es regnet durch bei 13 Grad. Aktuell haben wir davon schon 10 in Murnau im Obermarkt erreicht. 9 sind's bei euch in Walgau und in Krün. Heute können wir ein Ei drüber hauen, aber der 3-Tage-Trend. Morgen schon etwas besser. Bei um die 18 Grad. Es kann dann schon auch nochmal schauern. Der Freitag ähnlich. Der Samstag wird dann heiß bei 27.
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3: Überall Berufsverkehr an den üblichen Stellen, wo ihr es kennt. B11 in Starnberg, in Weilheim und in Bad Tölz. Hier braucht ihr überall 6 Minuten extra.
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3: So viele haben mir gerade den Blitzer in Peiting von Schongau kommend gemeldet. Die Tallinn, der Robin und der Raffi. Außerdem B11 Riedhöhe, Kalkofen. B17 Steingaden Richtung Trauchgau, Murnau, Weindorfer Straße an den Schulen. Und wenn noch irgendwo einer ist, dann schickt mir eine WhatsApp ins Studio, die Nummer auf radiooberland.de.
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3: Freue mich, dass ihr mit dabei seid. Und es lohnt sich, auch morgen wieder einzuschalten. Denn morgen ist ja der Tag, an dem dann die WM beginnt. 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Mehr dazu morgen um diese Zeit hier in der Show und immer die größten Songs aller Zeiten. Gleich mit Aerosmith in Crazy und diesem 80er von Real Life, Send Me an Angel. Guten Morgen.

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13 Minuten vor 8. Achtung bitte, A96 Richtung München. Kurz nach Gilching hat es einen Unfall gegeben mit mehreren Fahrzeugen. Hier starker Regen und Aquaplaning. Hier ist die Autobahn in Richtung München aktuell komplett gesperrt. Bitte fahrt hier vorsichtig und ich sag euch sofort Bescheid, wenn es da wieder besser läuft. Ja, das ist irgendwie das Thema, über das heute alle Regen. Der Dauerregen bei 13 Grad heute bis zum Abend. Für die Natur ist es ja schon auch gut. Wir kriegen eine gratis Autowäsche dazu. Wir haben nicht so viele Pollenprobleme, alles schön. Aber Eltern stellt es wieder vor, eine besondere Zerreißprobe. Und ich habe eine so geniale Idee gehört von einer Mutter vor kurzem. Denn vielleicht ist das bei euren Kindern auch so. Die kommen, so wie unser Ben aus dem Hort, komplett verdreckt und verschlammt, weil die natürlich rausgehen zum Fußballspielen. Auch wenn es matschig ist und auch wenn es schüttet. Und dann schauen die danach aus, dass du eigentlich im Grunde sagst, ich kann dieses Kind so gar nicht mit nach Hause nehmen und ins Auto setzen gleich dreimal nicht. Und da hat mir eben die Mutter letztens einen Tipp gegeben und sagt, ich habe immer einen riesigen Müllsack mit dabei und da stecke ich mein Kind einfach komplett rein, setze es so in den Autositz, schnalle es an und zu Hause kann ich den Müllsack dann einfach wegpacken und das Auto bleibt sauber. Ich finde die Idee wirklich, wirklich, wirklich genial und habe es auch schon umgesetzt. Könnt ihr mal ausprobieren. 7.48 Uhr. Die nächsten Tage werden ja schon langsam besser. Und immer im Ohr, Radio Oberland mit den größten Songs aller Zeiten. Und you keep me hanging on. Guten Morgen.

0: vor 8 am verregneten Mittwoch mit Radio Oberland. Guten Morgen, alles was für euch wichtig ist, A96. Bitte fahrt hier vorsichtig. Aquaplaning Gefahr und es hat schlimm gekracht Richtung München. Kurz nach Gilching ist die A96 gesperrt Richtung München nach einem Unfall mit mehreren Fahrzeugen. Und jetzt kommt hier auch die A95 gerade rein. Starke Aquaplaning Gefahr zwischen Dreieck Starnberg und Fürstenried. Ist deshalb sogar die Standspur blockiert, weil da so viel Wasser auf der Fahrbahn ist. Fahrt bitte in dem Bereich und generell einfach sehr, sehr vorsichtig. Und die guten Nachrichten aus unserer Heimat, die habe ich natürlich auch für euch um 8, nämlich, was ist der beliebteste Landkreis hier im Oberland? Mehr dazu gleich.
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3: Mit Max Strowitzki, guten Morgen. Und mit uns gibt's das Wichtigste aus dem Oberland immer zuerst. Der Landkreis Garmisch-Partenkirchen bleibt im Oberland die Nummer 1 in Sachen Tourismus. Mit rund 277.000 Gästeankünften von Januar bis April liegt er wie schon in der Vergangenheit an der Spitze der Oberland-Landkreise und ist gleichzeitig der einzige, der eine Steigerung zum Vorjahr verzeichnen kann. Insgesamt besuchten über 500.000 Menschen in der Zeit unsere Heimat. Weniger wurden dagegen die Übernachtungen. In allen 5 Landkreisen sind diese im Vergleich zum Vorjahreszeitraum zurückgegangen. Der Blick auf Bayern, Deutschland und die Welt. Unter Sozialdemokraten haben sich gestern bei einer Bootstour in Berlin mehrere Unionspolitiker gemischt. An der Spargelfahrt des konservativen Seeheimer Kreises der SPD haben CDU-Generalsekretär Linnemann, Außenminister Wadephul und Bayerns Ministerpräsident Söder teilgenommen. Der CSU-Chef sagte in Gegenwart von SPD-Chef Klingbeil:
4: Wir beide sagen immer, wir müssen uns nicht gegenseitig überzeugen. Er wird kein CSUler mehr und ich werde auch sicher kein Sozi. Aber wir haben eine gemeinsame Verantwortung Basis. Und da müssen wir gucken, wie wir am Ende Kompromisse finden.
3: Auf Kompromisse kommt es jetzt vor allem an bei der breiten Reformagenda der Koalition. Heute Abend gibt es ein Spitzentreffen im Kanzleramt mit Arbeitgebern und Gewerkschaften. Eine neue Spezialeinheit gegen Waldbrände. Das fordert die SPD im Bayerischen Landtag. Eine Bavarian Wildfire Task Force soll gegen die immer häufigeren Waldbrände ankämpfen, so die Idee. Der SPD-Abgeordnete Feichtmeier sagte, hier gäbe es in Bayern ganz klar noch eine Kompetenzlücke. Als Beispiel für die Dringlichkeit nannte sie den Waldbrand am Saurüsselkopf in den Chiemgauer Alpen. Die deutschen Fußballerinnen haben die WM-Quali erfolgreich abgeschlossen. Das Team von Bundestrainer Christian Wück gewann das letzte Spiel in Slowenien mit 2:0. Die WM-Teilnahme im kommenden Jahr in Brasilien hatten die deutschen Frauen schon vor dem Spiel sicher. Und Alba Berlin ist dem FC Bayern in die Finalserie um die deutsche Basketballmeisterschaft gefolgt. Die Berliner gewannen das entscheidende Playoff-Halbfinale gegen Bamberg mit 97:66. Das war alles Wichtige aus der Heimat, Bayern, Deutschland und der Welt um kurz nach 8.
5: Danke, lieber Max, und euer verregnetes Radio Oberland-Wetter. Ich schaue mal über die Kameras zu euch, wobei ich sehe gar nicht so viel, weil überall so viele Regentropfen davor sind. Also Lenggries kaum was zu sehen, Bartelbrunn ähnlich, Ammersee, nicht so schön, grau in grau, das Ganze bei um die 10 Grad und mehr als 13 kriegen wir heute auch nicht. Es schüttet wirklich durch. Der 3-Tage-Trend, morgen schon milder, 18 Grad, genau wie am Freitag. Es kann dann immer noch den einen oder anderen Schauer geben. Das Wochenende wird dann besser und vor allem heiß, weil wir dann wieder 27 Grad kriegen.
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5: Bitte fahrt vorsichtig. Wir haben so viele Unfälle wegen Aquaplaning schon gehabt. Auf der A95 ist es besonders schlimm. Da ist zum Beispiel beim Dreieck Starnberg die Standspur sogar wegen zu viel Wassers blockiert. Außerdem hat es gekracht zwischen Dreieck Starnberg und Schäftlarn in Richtung Garmisch. Die Unfallstelle ist noch nicht gesichert. Hier liegen auch überall Fahrzeugteile. Bitte fahrt in dem Bereich vorsichtig. Einen weiteren Aquaplaning-Unfall auf der A96. Richtung München. Kurz nach Gilching hat es gescheppert und hier ist die Autobahn gesperrt in Richtung München nach einem Unfall mit mehreren Autos. Bitte fahrt vorsichtig und nehmt euch auf jeden Fall mal 10 Minuten extra mit. Es ist auch überall sehr viel Berufsverkehr. Peiting von Schongau kommend, B11 Riedhöhe Kalkofen, B17 Steingaden Richtung Trauchgau. Ah ja, Murnau ist immer noch da. Die Weindorfer Straße hier bei den Schulen kennt ihr. Wenn noch was ist, dann schickt mir eine WhatsApp ins Studio. Die Nummer gibt's auf radiooberland.de und ihr kriegt eine persönliche Antwort zurück, versprochen.
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5: Ich habe so großartigen Sound für euch mit dabei. Wenn ihr Pop aus den 80ern mögt, die Weather Girls, einen Wahnsinns 90er. Von Metallica mit Nothing Else Matters wartet und natürlich die 80er, die ihr so liebt. Take Me Home Tonight zum Start in die 8 Uhr Stunde. Schönen Mittwoch mit Radio Oberland.

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0: Heute der Bürgermeister von Peißenberg, Frank Zellner.
2: Hast du Schließzeiten als Bürgermeister? Weil ich meine, es sind ja wahrscheinlich, man denkt ja dauernd irgendwie, Mensch, das könnte man noch machen. Oder es fallen einem ja Dinge auf, die du als normaler Bürger vielleicht nicht siehst.
3: Also Schließzeiten für mich habe ich nicht in dem Sinn, dass ich nur als Bürgermeister von, weiß ich nicht, 9 bis 5 arbeite. Ich bin sicherlich zu der Zeit regelmäßig im Büro, aber habe natürlich auch viele Termine. Aber Bürgermeister ist man immer. Also das ist 24 Stunden auch am Wochenende. Und da bin ich immer ansprechbar und überlege auch immer, wenn ich im Ort unterwegs bin, warum ist denn das jetzt so oder warum ist denn hier dieses Plakat verschmiert, was mich übrigens immer sehr ärgert. Ja, Graffitis und Vandalismus ist immer ein Problem, das sehe ich dann immer und dann fange ich natürlich auch wieder an, den Kollegen vom Bauhof zu schauen, dass man das wieder in Ordnung bringt, also auch wenn wir das am Samstag oder am Sonntag sehen. Also insofern, das ist eine Situation als Bürgermeister, dass man es immer ist. Mhm. Und das ist in Ordnung so, weil sonst darf man das Amt da nicht ausführen.
2: Ist aber wahrscheinlich dann, wenn du einkaufen gehst, stelle ich mir vor, gibt es ja immer Leute, die dann kommen und sagen, Mensch, du, ich sehe dich ja gerade hier, du bei mir am Gartenzaun, da parken immer welche.
3: Genau,
2: oder?
3: Zum Beispiel.
2: Passiert dir das?
3: Das passiert mir, ja. Und das ist aber gut so, weil das sehe ich als Teil der Aufgabe. Also wenn ich als Bürgermeister im Ort unterwegs bin, dann darf ich, dann möchte ich angesprochen werden, weil so sehe ich ja die Aufgabe, dass ich direkt mit den Bürgern in Kontakt bin. Wenn ich das nicht will, dann weiß ich, dass ich, wenn ich privat sein will, sicherlich mit meinen Kindern das ein oder andere Mal, wenn die nicht wollen, dass ich oft mehr mit anderen spreche, dann fahren wir nach Weilheim oder nach Murnau zum Eis essen, dann ist das völlig okay. Mhm. Dann bin ich da privat, aber in Peißenberg bin ich Bürgermeister.
2: Wie ist das für die Kinder, dass der Papa Bürgermeister ist? Cool?
3: Sie haben sich nicht beschwert, das sagt man mal so. Die sind jetzt 11 und 13, jetzt bin ich seit 6 Jahren. Ich würde sagen, sie kennen es fast nicht anders, wenn ich jetzt mal sage, davor waren sie relativ klein. Sie können gut damit umgehen. Mittlerweile bei Veranstaltungen fragen sie mich immer, musst du reden? Dann sage ich so, ja, so, ja, dann wissen wir schon, was du sagst, dann kommen wir besser nicht mit. Also das ist für sie nicht immer dann so begeisternd, bei offiziellen Terminen dabei zu sein, müssen sie aber auch nicht. Aber ansonsten haben Sie da keine Probleme damit.
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0: Bitte fahrt langsam, Mai. Oh Mai, schon wieder ein Aquaplaning-Unfall auf der A95 Richtung München. Zwischen Dreieck Starnberg und Fürstenried hat's gekracht. Hier ist sehr viel Wasser auf der Fahrbahn. Eine Spur ist hier aktuell blockiert. Bitte fahrt vorsichtig. Und ja, ein spannendes Thema, das haben wir gleich in den News. Haben wir bald weniger Krankenhäuser hier bei uns im Oberland? Mehr dazu um 8.30 Uhr. Und das hier ist die Hymne für den Mittwoch. Training Man von den Weather Girls. Guten Morgen.
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1: Um 8.30 Uhr mit Max Strowitzki. Guten Morgen. Über 500.000 Menschen hat es von Januar bis April an die Seen und die Berge im Oberland gelockt. Das zeigen jetzt veröffentlichte Zahlen des Landesamtes für Statistik. Am beliebtesten war bei den Besuchern einmal mehr der Landkreis Garmisch-Partenkirchen mit rund 277.000 Ankünften. Auch bei den Übernachtungen hat der Kreis die Nase vorn. Allerdings sind auch hier die Zahlen, wie auch in den anderen Oberland-Landkreisen, zurückgegangen. Wer aktuell viel draußen unterwegs ist, für den ist der Regenschirm gerade ein praktischer Begleiter. Es regnet im Oberland. Was dem einen oder anderen die Laune vermiest, freut die Natur und auch die Landwirte, sagt Günter Felsner, der Präsident des Bayerischen Bauernverbands. Denn beispielsweise das Getreide auf den Feldern braucht den Regen gerade dringend.
2: Wenn das nämlich nicht gekommen wäre, dann gibt's ganz schnell Schrumpfkörner, dann haben wir kleine Ernten, dann fehlt uns der Backweizen fürs Brot oder die Gerste fürs Bierbrauen oder eben auch das Futter für die Tiere.
1: Beim nächsten Regen also entspannt den Schirm aufmachen und daran denken, in ein paar Wochen gibt's deswegen hoffentlich eine ordentliche Ernte. Vertreter von Bund und Ländern kommen heute bei der Gesundheitsministerkonferenz in Hannover zusammen. Anlässlich dieses Treffens ruft die Gewerkschaft Verdi heute zu bayernweiten Protestkundgebungen gegen das geplante Gesundheitssparpaket auf. Unter dem Motto solidarisch finanzieren, sicher versorgen, Sozialstaat verteidigen, findet um 17 Uhr unter anderem eine Kundgebung auf dem Münchner Odeonsplatz statt. Verdi kritisiert, dass durch das neue Gesetz gerade in Bayern die Existenz zahlreicher Krankenhäuser auf dem Spiel steht. Es drohen Personalabbau oder auch höhere Belastungen für die Beschäftigten. Rückschlag für die Aufstiegsträume des Lenkrieser SC. Im Hinspiel der Relegation um den Aufstieg in die Bezirksliga haben die Lenkrieser gestern gegen den SV München West eine Niederlage kassiert. Mit einem 0:2 im Gepäck sind sie aus München zurückgekehrt. Noch ist aber alles möglich. Am Samstag steigt das Rückspiel in Lenkries. Das waren die Oberland-Nachrichten. 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
3: Es ist Wochenmarkt in Murnau und alle laufen vor dem Radio Oberland-Studio mit dem Schirm rum oder mit der Regenjacke. Vorher ist eine mit dem Radl durchgefahren, das darf man im Obermarkt sowieso nicht machen, gell? Muss ich schon wieder schimpfen. Und die hatte so ein Regencape. Ich finde das immer so gefährlich, mit so einem riesen Regencape Radl zu fahren. Oder wenn der Windstoß drunter kommt, da bist du plötzlich in Polling. Also, heute den ganzen Tag Regen, jetzt bei 10 Grad. Mehr als 13 werden es auch nicht. Können wir ein Ei drüber hauen. Aber dann morgen schon besser bei 18 Grad. Die Schauer begleiten uns vielleicht auch noch mit in den Freitag, aber auch Sonne mit dabei. Und das Wochenende wird dann wieder heißer bei 27.
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3: Überall Aquaplaning-Unfälle. Fahrt bitte ganz, ganz vorsichtig. Der große Kreisel bei Landsberg, der ist im Moment ziemlich zu, meldet uns auch die Corinna. Wir haben einen Aquaplaning-Unfall auf der A96, kurz nach Gilching hat es gekracht. Da ist ein Fahrzeug in die Leitplanke geschleudert beim Überholvorgang. Hier ist nur eine Spur gerade frei in Richtung München. Auch auf der A95, starkes Aquaplaning zwischen Dreieck Starnberg und Schäftlarn. Unfall mit mehreren Autos. Hier ist im Moment die Richtungsfahrbahn ebenfalls blockiert in Richtung Garmisch-Partenkirchen. Und dann haben wir dazu in die Gegenrichtung, kurz nach dem Dreieck Starnberg, einen Aquaplaning-Unfall. Und die A96 kommt jetzt gerade nochmal rein. Zwischen Buchloe Ost und Landsberg am Lech hat es auch gekracht. Also bitte macht langsam und denkt bitte dran, dass ihr das Licht wirklich manuell einschaltet, weil diese Lichtautomatik, die greift nicht bei so Witterungsverhältnissen.
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3: Wildsteig an der Bushaltestelle, Peiting von Schungau kommend, B11 Ried, Höhe Kalkofen, B17 Steingaden und Murnau-Weindorfer Straße. Wenn noch irgendwo einer ist, schickt mir schnell eine WhatsApp ins Studio, die Nummer auf radiooberland.de. Und weiter mit den größten Songs aller Zeiten. Und dazu gehört natürlich Bryan Adams. Dazu so viele. Also man kann diese Hits eigentlich kaum zählen, die dieser Mann gehabt hat. Von soft bis rockig, kultig auch der hier. Und bei der Fanabstimmung war gefragt worden, was ist denn eurer Meinung nach der aller beliebteste Song von Mr. Bryan Adams? Und das hier ist rausgekommen. Heaven. Wunderschöner Song zum Start in den Mittwoch. Lasst euch durch den Regen nicht die Laune verderben. Wir sind an eurer Seite. Guten Morgen.

0: Michael schickt einen neuen Blitzer rein. Dankeschön, steht in der Ortsdurchfahrt Fachhand am Ortsende Richtung München. Liebe Grüße und macht weiter, so schreibt er. Danke, du auch gerne bitte weiter immer Blitzer melden und was euch sonst noch so auf dem Herzen liegt per WhatsApp ins Radio Oberland Studio. Die Nummer gibt's auf radiooberland.de und das hat auch die Anna vor ein paar Tagen gemacht. Und da ist ein Meinungsmittwoch jetzt draus entstanden. Immer Mittwochs sprechen mit euch ja über die Themen, die ihr kennt, und die Anna heiratet bald. Super, sie freut sich auch, sagt aber, vor kurzem gucke ich nochmal auf den Kalender und merke, der Tag unserer Hochzeit ist gleichzeitig der des WM-Finales. Mhm. Ja, da gehen dann schon die Gedankenkarussells los, gell? Also will man dann ein WM-Verbot erteilen oder sagt man, hey, stell vielleicht sogar einen Fernseher auf, damit man das ganz offensiv macht? Das Witzige ist, bei Instagram, und das hat mich überrascht, sagen fast 70% von euch, nee, Hochzeit ist Hochzeit und dann wird halt mal nicht WM geguckt, auch wenn das Finale ist. Was haltet ihr von dieser Frage? So viele haben sich schon gemeldet.
1: Mein Mann und ich haben am 19.06.2021 geheiratet und da hat Deutschland gespielt an dem Tag und wir haben dann ein Spiel angeschaut an unserer Hochzeit. Also es war eigentlich total süß und es war auch immer etwas, was wir dann nur im Nachhinein immer erzählen, weil es einfach auch lustig war, dass wir dann eben an unserer Hochzeit das Deutschlandspiel angeschaut haben.
2: Wir hatten auch 2014 den Fall, dass wir kirchlich geheiratet haben am 21. Juni. Damals war das WM-Spiel Deutschland gegen Ghana. Wir hatten damals unsere Hochzeit im Garten gefeiert und hatten eine Fußballecke mit Fahnen eingerichtet und Fernseh. War eigentlich ganz lustig.
3: Ich tat sich anlassen. Ich tat einen Flachbildschirm aufstellen, auch einmal tanzen und fröhlich sein, mal ganz was anderes machen, als vielleicht dieser steife Ablauf immer dann so. Dann kann man da richtig feiern und dann noch, wenn es rum ist, kann man ja dann so richtig Gas geben.
0: So, jetzt eure Meinung, Herrschaften. Ja, WM-Finale oder Hochzeit oder geht auch beides? Her damit per WhatsApp ins Studio, die Nummer auf radiooberland.de. Und dieser Song, ja, der kann gut als Hochzeitssong und als Brauttanz durchgehen. 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

0: Heute Morgen ist ein knackiger Tag für alle Autofahrerinnen und Autofahrer im Oberland. Mein lieber Scholli, A95 Richtung München. Achtung, bei Ohlstadt liegen mehrere große Steine auf der Fahrbahn und wir haben Aquaplaning-Unfälle noch und nöcher. Es ist jetzt gerade einer passiert auf der A95 und zwar in Richtung Garmisch-Partenkirchen zwischen Dreieck Starnberg und Schäftlarn. Unfall mit mehreren Autos. Da ist nach wie vor die A95 in Richtung Garmisch zu und in der Gegenrichtung hat es beim Dreieck Starnberg gekracht. Also bitte, macht ganz, ganz vorsichtig. Auch Silvia hat sich bei uns vorhin gemeldet.
1: Hallo, hier ist die Silvia. Ich bin hier auf der Straße unterwegs im Landkreis Weilheim-Schongau. Bitte, bitte an alle, die meinen, mit Tagfahrlicht wäre alles super in Ordnung. Ihr seid hinten nicht beleuchtet. Das ist sträflich und ich appelliere an alle, bitte, bitte schaltet euer Licht ein. Vielen Dank.
0: Ja, das machen wir. Und damit haben wir nochmal drauf aufmerksam gemacht. Danke Silvia, an alle anderen. Bitte kommt ganz gut an und passt auf euch auf im Straßenverkehr. 8:49 Uhr. Guten Morgen mit Laura Branigan und Self Control.

0: 8:52, schönen guten Morgen mit Radio Oberland am verregneten Mittwoch. Neuester Blitzer Peißenberg am Bahnhof wird kontrolliert. Und ein spannendes Thema in den News. Was ist der beliebteste Landkreis hier im Oberland? Mehr dazu um 9.
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2: Mit Max Strowitzki, guten Morgen. Und mit uns gibt's das Wichtigste aus dem Oberland immer zuerst. Das Oberland lockt weiterhin zahlreiche Touristen in die Region. Über 500.000 Gäste besuchten von Januar bis April unsere Heimat. Das zeigen jetzt veröffentlichte Zahlen des Landesamtes für Statistik. Damit liegt das Oberland im Bereich des Vorjahres. Spitzenreiter unter den Oberland-Landkreisen bleibt wie schon in der Vergangenheit Garmisch-Partenkirchen mit rund 277.000 Gästeankünften. Auch in Sachen Übernachtungen liegt der Kreis mit rund 873.000 vorne. Als einziger Oberland-Landkreis konnte er einen Tourismuszuwachs verzeichnen. In allen anderen sind die Ankünfte dagegen zurückgegangen. Der Blick auf Bayern, Deutschland und die Welt. Die Bundesregierung steht enorm unter Druck. In den nächsten Wochen soll sie der Erwartung gerecht werden, ein großes Reformpaket zu schnüren. Arbeitsmarkt, Steuern, Rente. Es sind die dicken Fische des Gemeinwesens, um die es da geht. Ein wichtiger Schritt heute ist ein Treffen mit den Sozialpartnern im Kanzleramt. Arbeitgeber und Gewerkschaften sollen ihren Senf dazugeben. Die Präsidentin des Sozialverbandes VdK Bentele wünscht sich:
3: Wir brauchen wirklich mal eine gute Geschichte, ein gutes Narrativ, dass dieser Sozialstaat Teil unserer Lösung ist und nicht vor allem unser großes Problem. Und das geht mir im Moment in allen öffentlichen Diskussionen viel zu viel unter.
2: Das sagte Bentele im ZDF. Mit konkreten Ergebnissen ist heute Abend aber noch nicht zu rechnen. Die Corona-Pandemie beschäftigt weiter die Gerichte. In Bonn beginnt heute ein Prozess, in dem es um Corona-Masken geht. Ein Hamburger Unternehmen fordert vom Bund mehr als 460 Millionen Euro. Die Firma war nach eigenen Angaben vom damaligen Gesundheitsminister Spahn beauftragt worden, Masken zu liefern. Der Auftrag wurde zurückgezogen, das betroffene Unternehmen sah aber bereits einen Kaufvertrag abgeschlossen. Der Ukraine-Krieg wird für Russland immer unerträglicher. Diese Einschätzung hat Kanzler Merz in der Unionsfraktion abgegeben. Das berichtet die Rheinische Post unter Berufung auf Sitzungsteilnehmer. Demnach erklärte Merz, Russland verliere inzwischen im fünften Monat in Folge mehr als 30.000 Soldaten pro Monat. Das habe massive Auswirkungen auf die wirtschaftliche Leistungsfähigkeit Russlands. Man müsse daher mit der Hilfe für die Ukraine durchhalten, so der Kanzler. Das war alles Wichtige aus der Heimat, Bayern, Deutschland und der Welt um kurz nach 9.
4: Es schüttet und schüttet und schüttet und das tut es heute den ganzen Tag. Guten Morgen bei euch in Bad Tölz, aktuell 10 Grad und 9 sind es in Mittenwald und in Wallgau und der Regen hält heute an. Können wir einfach vergessen. Der 3-Tage-Trend. Die nächsten beiden Tage, Donnerstag, Freitag, mehr Sonne, Schauer zwar möglich, aber bei 18 Grad. Das Wochenende wird dann heißer bei um die 27.
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4: Noch immer ist für Autofahrer keine Entwarnung auf der A95 in Richtung Garmisch. Schwerer Unfall nach Aquaplaning zwischen Dreieck Starnberg und Schäftlarn. Hier liegen überall Fahrzeugteile und hier ist die Autobahn im Moment blockiert. Hier geht nichts mehr. Außerdem in Richtung München dieselbe Geschichte. Beim Dreieck Starnberg hat es einen Unfall gegeben. Hier ist nur eine Spur frei. Auch hier starkes Aquaplaning. Die A96 Richtung München, der Tunnel Etterschlag, Blockabfertigung. Hier braucht ihr viel länger als sonst. Der Kreisverkehr bei Landsberg, der Große, ist auch richtig zu, weil auf allen Autobahnen halt auch Rückstau ist und so viele Unfälle schon passiert sind. Bitte schaltet das Licht manuell ein und fahrt vorsichtig. Hier sind die neuesten Blitzer. Peißenberg am Bahnhof wird kontrolliert. Fachhand, Ortsdurchfahrt, Wildsteig an der Bushaltestelle. Peiting von Schongau kommend und B11 Ried, Höhe Kalkofen. 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
4: Wir starten in den Mittwoch. Ich hoffe, ihr seid einigermaßen trocken in der Arbeit angekommen. mit einem Wahnsinnssong von Bon Jovi. Einer ihrer allerbesten, die größten Songs aller Zeiten jetzt. Runaway, guten Morgen.

0: 10 nach 9 mit Radio Oberland geht's rein in den Tag mit allem, was für euch wichtig ist. Bitte, bitte, bitte fahrt ganz vorsichtig A95 Richtung München. Beim Übergang von der B2 hier zwischen dem Übergang und Ohlstadt liegen mehrere große Steine auf der Fahrbahn.
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0: Mit euren Geschichten und heute mit dem Bürgermeister von Peißenberg, Frank Zellner. Was ja alle Kommunen irgendwie gemeinsam haben in diesen Tagen, ist, alle sagen, wir haben kein Geld. Mhm. Ist das in Peißenberg auch ein Thema?
2: Geld ist immer ein Thema und auch speziell für Peißenberg. Wir müssen schon genau schauen, wie wir mit unseren Mitteln umgehen. Jeder Ort hat da aktuell seine Herausforderungen, das muss man so sagen. Und in Peißenberg müssen wir auch schauen, welche Schritte wir nacheinander gehen können. Wir haben steigende Steuereinnahmen, also an der Stelle auch natürlich danke an diejenigen, die die Steuern zahlen, im Einkommensteuerbereich, im Gewerbesteuerbereich, wo wir sehr stabil sind, weil wir doch einen breiten Mix an Unternehmen haben, aber die Ausgaben steigen einfach schneller. Führt dazu, dass wir schon mehr Geld brauchen könnten, auf alle Fälle, und da immer auch darauf angewiesen sind, dass wir Fördermittel für unsere Projekte bekommen. Also das ehrlich so sehen, ohne Förderung vom Freistaat, von Bund, von den übergeordneten Ebenen für Kindergarten, für Schule, für den städtebaulichen Bereich, für den Straßenbau, würden wir in Peißenberg manche Dinge nicht realisieren können.
0: Aber dann ist ja genau die Frage, also wenn jetzt einfach das mal angenommen, es wäre zu wenig Geld da und es gibt auch keine Förderungen, wo macht sich das dann zuerst im Ort für einen bemerkbar? Weil es ist ja immer, es wird immer so groß angesprochen, aber was wären die Details für alle, die in Peißenberg wohnen?
2: Es wird unterschieden nach Pflichtaufgabe einer Gemeinde und nach freiwilliger Leistung. Und wenn es jetzt wirklich so wäre, dass wir priorisieren müssen dahingehend, dass wir kein Geld mehr hätten, ja, dass es wirklich ausgeht, beziehungsweise dass wir uns auch nicht mehr über Kredite über eine gewisse Zeit, ich sage jetzt mal, retten können, dann würden zuerst die freiwilligen Leistungen dran glauben müssen, weil Pflichtaufgaben, Feuerwehr, Schule, Kindergärten, Straßenbau zum Teil müssen wir machen. Also sind es die schönen Sachen wie Veranstaltungshalle, Bücherei, gewissen Teil Jugendzentrum, Sportstätten. Und es ist natürlich ein Punkt, wo ich und wo wir nicht hinwollen. Also diese Situation, dass wir diese Angebote, die jetzt da sind, nicht mehr halten können. Das, ich sag's mal so, darf nicht passieren. Und wir arbeiten alle daran, auch mit dem Marktgemeinderat, dass das nicht passiert. Da müssen wir gut haushalten.
0: Was wünschst du dir für die Zukunft für Peißenberg?
2: Dass es sich weiterhin gut entwickelt, dass wir auch Gewerbe halten und auch Gewerbe ansiedeln können. Mir ist wichtig, dass wir auch Arbeitsplätze am Ort haben. Peißenberg hat ein negatives Pendlersaldo. Es fahren viele Richtung Peißenberg und München. Wenn wir mehr Arbeitsplätze am Ort anbieten können, wäre das gut und daran arbeiten wir und das wünsche ich mir, dass wir da ein größeres Angebot bekommen.
0: Ich danke dir, also ich finde es toll, danke fürs Engagement, auch stellvertretend für alle, die in der Kommunalpolitik, ihr seid ja zum Anfassen. Ne? Ja. Ich meine, man kann ja den Bundeskanzler immer schön kritisieren und beschimpfen, du wirst ihn wahrscheinlich nie treffen, aber dich kann ich vielleicht am, ja, beim Bäcker oder an der Supermarktkasse, ja, kann ich schon mit dir reden.
2: Ja, genau.
0: Finde ich toll, weiterhin ganz, ganz viel Erfolg und frohes Schaffen.
2: Ja, vielen Dank.
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Was für eine unfassbare Geschichte. Hier ist Radio Oberland und morgen Abend beginnt die WM in den USA, Mexiko und Kanada. Ihr wisst, die USA hat unter Donald Trump die Einreisebestimmungen deutlich verschärft. Und das sorgt jetzt auch für Riesenwirbel bei der WM. Denn Omar Artan darf nicht einreisen und darf deswegen auch nicht als Schiedsrichter ein WM-Spiel pfeifen. Das ist der Kracher, oder? Der kommt aus Somalia und hatte gültige Papiere, ein Visum, alles gut, passt, fliegt nach Amerika, freut sich auf das Spiel, dass der erste Somalier überhaupt pfeifen darf. Und dann sagt man ihm bei der Einreise, nee, also sorry, Somalia steht hier auf einer Liste. Die Persona non grata sind die Menschen aus Somalia. Donald Trump hat sich ja auch über die Somalier schon ein paar Mal sehr abfällig geäußert und deswegen kann der jetzt einfach nicht nach Amerika rein und es muss jetzt jemand anders das Spiel pfeifen, nämlich ein Brasilianer. Es ist schon ein Wahnsinn, oder? Also ich weiß nicht, das sollte ja eigentlich ein Event sein, das die Menschen vereint, egal woher man kommt, und das Gegenteil ist hier gerade der Fall. 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

0: Das ist kurios und auch nicht ungefährlich. Hier ist Radio Oberland 926. Ein Kipplasterfahrer wollte Steine transportieren über die B2 und die A95, hat leider aber die Ladung verloren. Jetzt liegen überall Steine und zwar auf der B2. Das geht eigentlich schon kurz vor der A95 los in beide Richtungen und auf der A95 liegen auch jede Menge große Steine und Schutt und das Ganze liegt so zwischen B2 und Ohlstadt. Bitte fahrt hier ganz besonders vorsichtig, da laufen schon die Aufräumarbeiten.
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1: Um 9.30 Uhr mit Max Strowitzki. Guten Morgen. Der Landkreis Garmisch-Partenkirchen bleibt im Oberland die Nummer 1 in Sachen Tourismus. Mit rund 277.000 Gästeankünften von Januar bis April liegt er wie schon in der Vergangenheit an der Spitze der Oberland-Landkreise und ist gleichzeitig der einzige, der eine Steigerung zum Vorjahr verzeichnen kann. Insgesamt besuchten über 500.000 Menschen in der Zeit unsere Heimat. Weniger wurden dagegen die Übernachtungen. In allen 5 Landkreisen sind diese im Vergleich zum Vorjahreszeitraum zurückgegangen. Wer im Oberland auf der Suche nach einer Ausbildungsstelle ist, hat rein rechnerisch gute Chancen, auch eine zu bekommen. Obwohl krisenbedingt aktuell weniger ausgebildet wird, stehen jedem Bewerber rechnerisch etwa 1,4 Ausbildungsplätze gegenüber. Darauf weisen unter anderem die Metall- und Elektroarbeitgeber anlässlich des Tags der Ausbildung heute hin. Janina Singer berichtet.
2: Der Aktionstag des Arbeitsministeriums soll die duale Ausbildung in den Mittelpunkt rücken. Die Vereinigung der Bayerischen Wirtschaft und die Arbeitgeberverbände beim EVBM betonen, dass die Chancen für Jugendliche im Freistaat auf einen Ausbildungsplatz weiterhin gut seien. Im Handwerk wurden bis Ende Mai sogar mehr Lehrverträge abgeschlossen als vor einem Jahr. Darauf weist der Bayerische Handwerkstag hin. Für das anstehende Ausbildungsjahr gäbe es noch zahlreiche offene Ausbildungsplätze.
1: Wer zuletzt in Oberhausen unterwegs war, ist nicht an ihnen vorbeigekommen. 39 Strohpuppen, die im Rahmen der 150-Jahr-Feier der Feuerwehr und dem 100-Jahre-Fest der Blasmusik im gesamten Gemeindegebiet aufgestellt wurden. 3 von ihnen sind jetzt verschwunden. Wie die Polizei mitgeteilt hat, wurden zwischen Freitag 17.30 Uhr und Samstagmorgen 8 Uhr eine Joggerpuppe, ein Kind mit einem weißen Rutschauto und ein Mädchen im Dirndl gestohlen. Zeugen, die verdächtige Beobachtungen gemacht haben oder Hinweise zum Verbleib der Strohpuppen geben können, werden gebeten, sich bei der Polizei Weilheim zu melden. An mehreren Stellen auf den Straßen im Oberland kann der Verkehr fast in Echtzeit beobachtet werden. Möglich machen das mehrere Verkehrskameras. Heute kommt eine neue dazu. Wie das staatliche Baumweiler mitteilt, wird auf der B2 an der neuen Ampelanlage beim Abzweig nach Herrsching eine neue Kamera installiert. Dafür wird die gerade Ausspur nach Norden bis voraussichtlich 13 Uhr gesperrt. Weitere Kameras sollen dieses Jahr unter anderem auch noch am Kreisverkehr nach dem Farchander Tunnel und am Eibsee installiert werden. Das waren die Oberland-Nachrichten. 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
3: Guten Morgen, ich schaue auf mein Wetterradar und es ist alles dunkelblau. Das heißt, da kommt noch einiges runter heute bei euch in Fachern mit 10 Grad, in Geretsried sind es 11. Heute starker Regen den ganzen Tag bei maximal 10 Grad. Der 3-Tage-Trend, morgen und am Freitag ist die Sonne wieder häufiger zu sehen. Schauer sind aber auch immer wieder möglich, gerade um den Vormittag rum. Bei 18 Grad, es wird milder, die Schafskälte verabschiedet sich. Der Samstag und der Sonntag werden dann deutlich milder bei 27 Grad. Der schönere Tag des Wochenendes wird der Sonntag.
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3: Guten Morgen und bitte passt auf, denn es liegen ganz, ganz viele Steine und Schutt auf der A95 und auf der B2. Die Polizei hat uns mitgeteilt, da ist ein Kieslaster gefahren und hat die Ladung wohl ohne es zu merken verloren. Und deshalb müsst ihr eigentlich schon auf der B2 auch schon bei Eschenlohe aufpassen. Auch in beide Richtungen liegen diese Steine, weil die da runtergekullert sind. Und das geht dann eigentlich weiter bis auf die A95 und bis nach Ullstadt. Die Aufräumarbeiten laufen. Bitte fahrt in dem Bereich ganz besonders vorsichtig. Und es hat halt wieder gekracht auf der 95. Es ist wieder ein Unfall wegen Aquaplaning passiert in Richtung Garmisch zwischen Dreieck Starnberg und Schäftlarn. Da müsst ihr aufpassen, da liegen nämlich auch Gegenstände auf der Fahrbahn und in der Gegenrichtung ist es ebenfalls sehr, sehr rutschig. Also kommt gut an, fahrt vorsichtig, nehmt ein bisschen Zeit extra
4: mit. 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
3: Die neuesten Blitzer bei euch im Peißenberg am Bahnhof. Fachhandortsdurchfahrt, Wildsteig an der Bushaltestelle, Peiting von Schongau kommend und B11 Riedhöhe Kalkofen. Wenn noch was ist, dann schickt mir schnell eine WhatsApp ins Studio. Die Nummer gibt's auf radiooberland.de. Dankeschön.
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3: Und mit allem, was ihr in den nächsten Tagen so machen könnt. Bei was, wann, wo um 20 vor.

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1: Damit ihr nichts verpasst. Die Stirnhausratschen kommt am Donnerstag, den 18. Juni, zum Strobelwirt nach Oberhausen. Sie singt im bayerischen Dialekt über Geschichten aus dem Leben, über ihren eigenen Mann, die erwachsenen Kinder, aber auch die verzweifelte Suche nach einer Hautarztpraxis, die eine Kassenpatientin aufnimmt. Lieder, Gedichte, Zwiegespräche mit ganz viel Herz. Eine Tour ins Herz des Karwendels könnt ihr am Freitag, den 19. Juni machen. Start ist um 8 Uhr am Silvenstein-Stausee, dann geht's durch Bergwälder rein, ins Krottenbachtal bis zum Delbsee und danach auf die Tölzer Hütte, wo man übernachten kann. Mit dabei ist Bernd Ritschel, Vorstand vom Bund Naturschutz, und steht euch mit seinem Wissen zur Flora zur Seite. Eine ganz, ganz tolle Geschichte. Und anpacken und die Natur aufräumen. Das könnt ihr am Samstag, den 20. Juni, beim 6. Valley Greenup im Naturpark Ammergauer Alpen. Ihr wählt aus vielen verschiedenen Routen eine aus. Es ist für jeden was dabei und dann wird eben Müll eingesammelt und das ist wirklich eine ganz, ganz tolle Geschichte. Den Link zur Anmeldung gibt's auf radiooberland.de. Viel Spaß!

0: Jeder hat mal einen blöden Tag im Job, gell? Aber der Kieslasterfahrer heute, der hatte schon einen besonderen. Guten Morgen, hier ist Radio Oberland, es ist 9:09. Wir haben sehr viele Steine und Schutt auf der Fahrbahn. Und zwar ist das bei Eschenlohe an der B2 rund um die Auffahrt zur A95. Da liegt am meisten auf der Autobahn selber, aber auch und eben auf der B2 beidseitig. Bitte fahrt in dem Bereich ganz besonders vorsichtig. Und ein großer Gruß geht raus an die Straßenmeisterei, die hier fleißig beim Aufräumen sind. Hoffentlich geht's schnell. Guten Morgen.
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3: Ich bin Moritz Einzel. Die Spitzen der Bundesregierung treffen sich heute mit Vertretern von Gewerkschaften und Arbeitgebern. Im Kanzleramt soll es um Reformen gehen, vor allem in den Bereichen Arbeit, Soziales und Steuern. Unionsfraktionsvize Müller sagte im ZDF, es gebe eine Gewissheit, der Wohlstand sei nicht für die nächsten Generationen gesichert.
4: Und wenn wir diese Gewissheit uns allen wieder vor Augen führen, dann gilt es, Strukturreformen gemeinsam anzugehen, damit der Sozialstaat, die Errungenschaft der Gewerkschaften, der Arbeitnehmervertreter, der ich mit angehöre, überhaupt in Zukunft noch finanzierbar ist. Brauchen wir Wirtschaftswachstum, wir müssen rote Linien überwinden, aufeinander zugehen, und das ist ein guter Auftakt heute.
3: Entscheidungen sollen heute noch keine getroffen werden. Dafür ist für den 1. Juli eine Sitzung des Koalitionsausschusses geplant. Krankenhäuser und Gewerkschaften machen heute mobil gegen die von der Bundesregierung geplanten Sparmaßnahmen in der gesetzlichen Krankenversicherung. Verdi plant Demos in 5 bayerischen Städten, in Würzburg, Deggendorf, München, Nürnberg und Kempten. Die Proteste sind Teil von bundesweiten Aktionen. Ein immer größerer Teil der neuen Wohngebäude in Deutschland wird mit Wärmepumpen beheizt. Knapp 3/4 der fast 59.000 Wohngebäude, die letztes Jahr gebaut wurden, nutzen hauptsächlich Wärmepumpen für Heizenergie. Das hat das Statistische Bundesamt mitgeteilt. Binnen 10 Jahren hat sich der Anteil damit mehr als verdoppelt. In Mexiko beginnt morgen die Fußball-Weltmeisterschaft mit der Partie Mexiko gegen Südafrika. Wegen der WM-Eröffnung fällt in Mexiko-Stadt an allen Schulen und Unis der Unterricht aus. Zudem sollen Bundesbedienstete nach Möglichkeit Homeoffice machen. Ein entsprechendes Dekret hat die mexikanische Präsidentin Sheinbaum unterzeichnet. Dadurch soll ein Verkehrschaos vermieden werden.
5: Und wir schauen aufs aktuelle Oberlandwetter und auf die Temperaturen. Bad Tölz 11 Grad, genauso wie in Bernried. Und heute ist es den ganzen Tag regnerisch, teilweise auch fester. Und vor allem auch im Raum Mittenwald, da kommt einiges runter. Da gibt's auch eine Wetterwarnung. Ansonsten kann es abends dann auflockern mancherorts und die Temperaturen erreichen maximal 13 Grad. Der 3-Tage-Trend, morgen und am Freitag gibt's dann vereinzelt noch Schauer mit einem Mix aus Sonne und Wolken bei knapp 20 Grad. Samstag wird's dann aber deutlich wärmer, bis zu 27 Grad. Außerdem wird's windig.
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5: Wir haben eine Meldung von der A95 Garmisch-Partenkirchen Richtung München. Und zwar auf Höhe der Ausfahrt Ohlstadt besteht Gefahr durch Gegenstände auf der Fahrbahn. Hier liegen mehrere Steine. Das geht auch runter bis auf die B2. Zieht sich bis nach Eschenlohe auch der Stau. Also hier geht gerade gar nichts. Die Aufräumarbeiten laufen, aber es wird wohl noch dauern, bis da wieder alles normal funktioniert. Ansonsten bleiben wir auf der A95 München Richtung Garmisch-Partenkirchen. Zwischen dem Dreieck Starnberg und Schäftlern besteht aktuell auch Gefahr durch Gegenstände auf der Fahrbahn. Hier liegen Fahrzeugteile nach einem Unfall mit mehreren Fahrzeugen und die Richtungsfahrbahn, also Richtung Garmisch-Partenkirchen, die ist hier auch blockiert. Ansonsten denkt bitte dran, das Licht anzuschalten. Das Tagfahrlicht reicht nicht. Da seid ihr hinten dunkel und man sieht euch schlecht. Also bitte Licht anschalten und vorsichtig fahren. Es ist überall nass. Geblitzt wird in Peißenberg am Bahnhof, in Fahrhand in der Ortsdurchfahrt, in Wildstack bei der Bushaltestelle, in Peiting von Schongau kommend, dann noch in Riedhöhe Kalkofen und in Steingaden Richtung Trauchgau. Da steht auch noch einer. Und wenn ihr noch was gesehen habt, Staus, Blitzer oder Unfälle, ruft uns doch gerne an oder schickt uns eine WhatsApp ins Studio. Die Nummer, die findet ihr unter radiooberland.de oder ihr könnt auch unsere bayerische Oberland-App benutzen.
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5: Schön, dass ihr mit dabei seid. Am Mittwoch, den 10. Juni um kurz nach 10. Mein Name ist Alexandra Zentile. Ja, der regnerische Mittwoch heute. Kommt gut an, trocken an euer Ziel. Fahrt bitte vorsichtig auf der Straße. Wir begleiten euch mit Musik und den größten Songs aller Zeiten. Und jetzt für euch The Police, Every Breath You Take.

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1: Um 10.30 Uhr mit Max Strowitzki. Grüß Gott. Es ist eines der bedeutendsten Bauvorhaben in den kommenden Jahren in Geretsried. Heute wird Spatenstich zur Erweiterung und Generalsanierung der Adalbert-Stifter-Mittelschule gefeiert. Die bisher auf zwei Standorte verteilte Mittelschule soll am Schulzentrum in der Adalbert-Stifter-Straße zusammengeführt werden. Dafür werden rund 55 Millionen Euro investiert. Wie die Stadt mitgeteilt hat, entsteht zunächst ein Neubau, der 2029 fertiggestellt werden soll. Anschließend wird das bestehende Gebäude generalsaniert. 2031 soll das Millionenprojekt dann abgeschlossen werden. Die Mittelschule bietet dann Platz für insgesamt 25 Klassen plus 3 Sonderklassen. Dazu kommen außerdem Fachräume, Mensa, Speiseraum und Räumlichkeiten für den Ganztagesbetrieb. Über 500.000 Menschen hat es von Januar bis April an die Seen und in die Berge im Oberland gelockt. Das zeigen jetzt veröffentlichte Zahlen des Landesamtes für Statistik. Am beliebtesten war bei den Besuchern einmal mehr der Landkreis Garmisch-Partenkirchen mit rund 277.000 Ankünften. Auch bei den Übernachtungen hat der Kreis die Nase vorn. Allerdings sind auch hier die Zahlen wie auch in den anderen Oberland-Landkreisen zurückgegangen. Das Oberland ist nass. Es regnet und regnet. Was vielen nicht gefällt, ist für die Natur ein wahrer Segen. Zum Beispiel das Getreide auf den Feldern braucht den Regen gerade dringend, sagt Günter Felsner, der Präsident des Bayerischen Bauernverbands.
2: Also im Moment ist es ein richtiges Kraftwerk jedes Getreidefeldes, die Sonnenenergie in die Körner einlagert und es funktioniert nur über die Photosynthese mit Wasser. Und deswegen ist es so wichtig, dass wir jetzt Wasser haben. Jetzt wird entschieden, wie viel Getreide wir zur Verfügung haben.
1: Der Regen sorgt also dafür, dass es hoffentlich in ein paar Wochen eine ordentliche Getreideernte gibt. Rückschlag für die Aufstiegsträume des Lenkrieser SC. Im Hinspiel der Relegation um den Aufstieg in die Bezirksliga haben die Lenkrieser gestern gegen den SV München West eine Niederlage kassiert. Mit einem 0:2 im Gepäck sind sie aus München zurückgekehrt. Noch ist aber alles möglich. Am Samstag steigt das Rückspiel in Lenkries. Das waren die Oberland-Nachrichten. 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
3: Und wir schauen aufs aktuelle Wetter im Oberland und aufs Thermometer. Peiting 10 Grad, in Fachern sind es 11 Grad und viel wärmer wird's heute nicht. Maximal 13 Grad sind heute drin. Dazu regnet es den ganzen Tag, teilweise auch kräftig und vor allem im Raum Mittenwald, da kommt einiges runter. Hier gibt es auch eine Wetterwarnung. Erst zum Abend hin, da kann es sich dann mancherorts auflockern. Der 3-Tage-Trend, morgen und am Freitag gibt's dann vereinzelt noch Schauer mit einem Mix aus Sonne und Wolken bei knapp unter 20 Grad. Samstag wird's dann aber wieder deutlich wärmer mit bis zu 27 Grad, außerdem wird's windig.
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3: Auf der A95 Garmisch-Partenkirchen Richtung München bei der Ausfahrt Ullstadt, da liegen mehrere Steine auf der Fahrbahn, da hat jemand seine Ladung verloren. Außerdem zieht sich das dann auch bis auf die B2 und auf der B2 geht aktuell gar nichts. Hier staut es sich in beide Richtungen weit zurück. Die Räumarbeiten laufen gerade, aber wenn ihr könnt, dann umfahrt das bitte, weil es ist noch nicht absehbar, wie lange der Stau hier noch bleibt.
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3: Geblitzt wird in Peißenberg am Bahnhof, in Fahrhand in der Ortsdurchfahrt, in Wildstadt bei der Bushaltestelle, in Steingaden Richtung Trauchgau, in Murnau in der Weindorfer Straße und in Iffeldorf in der Ortsdurchfahrt, da steht auch noch einer. Und wenn ihr noch was gesehen habt, Staus, Blitzer oder Unfälle, dann ruft uns doch gerne an oder schickt uns eine WhatsApp ins Studio. Die Nummer, die findet ihr auf radiooberland.de oder ihr könnt auch unsere bayerische Oberland-App benutzen.
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3: Mein Name ist Alexandra Zentile und ihr hört Radio Oberland am Mittwoch, den 10. Juni um kurz nach 11:30. Schön, dass ihr mit dabei seid. Ich hoffe, ihr seid gut, heil, trocken, überall angekommen. Falls ihr noch unterwegs seid, denkt dran, das Licht einzuschalten. Ihr seid schlecht sichtbar, wenn ihr nur mit Tagfahrlicht unterwegs seid. Dann kommen auch alle sicher ans Ziel. Und mit uns, wir begleiten euch mit den größten Songs aller Zeiten jetzt Icehouse, Hey Little Girl.

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2: Ich bin Oliver Urbanke. In Deutschland könnte es Engpässe bei Blutkonserven geben, weil der Kreis der Blutspender schrumpft. Davor warnen die Blutspendedienste des Deutschen Roten Kreuzes vor dem Weltblutspendetag am 14. Juni. Mehr davon von Katrin Müller.
3: In der Generation der Babyboomer ist der Anteil der Menschen, die regelmäßig Blut spenden, besonders groß. Wegen individueller Vorerkrankungen scheiden viele Ältere aber aus dem Pool aus und Jüngere halten sich eher zurück. Deshalb wird der Kreis der Spender kleiner. Ein Problem vor allem bei saisonbedingten Engpässen.
2: Krankenhäuser und Gewerkschaften machen heute mobil gegen die von der Bundesregierung geplanten Sparmaßnahmen in der gesetzlichen Krankenversicherung. Verdi plant Demos in 5 bayerischen Städten, in Würzburg, Deggendorf, München, Nürnberg und Kempten. Die Proteste sind Teil von bundesweiten Aktionen. Ein immer größerer Teil der neuen Wohngebäude in Deutschland wird mit Wärmepumpen beheizt. Knapp 3/4 der fast 59.000 Wohngebäude, die letztes Jahr gebaut wurden, nutzen hauptsächlich Wärmepumpen für Heizenergie. Das hat das Statistische Bundesamt mitgeteilt. Binnen 10 Jahren hat sich der Anteil damit mehr als verdoppelt. Die Corona-Pandemie beschäftigt weiter die Gerichte. In Bonn beginnt heute ein Prozess, in dem es um Corona-Masken geht. Ein Hamburger Unternehmen fordert vom Bund mehr als 460 Millionen Euro. Die Firma war nach eigenen Angaben vom damaligen Gesundheitsminister Spahn beauftragt worden, Masken zu liefern. Der Auftrag wurde zurückgezogen, das betroffene Unternehmen sah aber bereits einen Kaufvertrag abgeschlossen. Der portugiesische Starcoach José Mourinho wird wieder Trainer beim spanischen Fußballrekordmeister Real Madrid. Das hat sein bisheriger Verein Benfica Lissabon bestätigt. Demnach beträgt die Ablösesumme 15 Millionen Euro. Mourinho, auch bekannt als The Special One, hatte die Königlichen aus Madrid bereits zwischen 2010 und 2013 trainiert.
4: Und wir schauen aufs aktuelle Wetter im Oberland und aufs Thermometer. Mittenwald aktuell 9 Grad, in Peißenberg sind es 11 Grad, bis zu 13 Grad sind heute in der Spitze maximal drin. Dazu ist es den ganzen Tag regnerisch, teils schüttet es auch kräftig. Der 3-Tage-Trend, morgen und am Freitag gibt es dann vereinzelt noch Schauer mit einem Mix aus Sonne und Wolken bei knapp unter 20 Grad. Samstag wird es dann aber wieder deutlich wärmer mit bis zu 27 Grad, außerdem wird es dann auch windig.
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4: Auf der A95 Garmisch-Partenkirchen Richtung München. Bei der Ausfahrt Ohlstadt liegen Steine auf der Fahrbahn. Das Ganze geht auch runter bis auf die B2. Hier staut es sich auch noch zurück bis Eschenlohe. Hier geht also aktuell immer noch nichts. Die Aufräumarbeiten laufen zwar gerade, aber es staut sich immer noch. Und wenn ihr könnt, dann umfahrt das Gebiet hier bitte. Ansonsten denkt dran, es regnet teils auch kräftig. Es besteht Aquaplaning-Gefahr teilweise auf der Straße. Und wenn ihr das Tagfahrlicht anhabt, dann sieht man euch schlecht, weil hinten das Licht aus ist. Geblitzt wird in Peißenberg am Bahnhof, in Fachand in der Ortsdurchfahrt, in Wildsteig bei der Bushaltestelle, in Steingarten Richtung Trauchgau, in Murnau in der Weindorfer Straße und in Iffeldorf in der Ortsdurchfahrt. Da steht auch noch einer. Und wenn ihr noch was gesehen habt, Staus, Blitzer oder Unfälle, ruft uns doch gerne an oder schickt uns eine WhatsApp ins Studio. Die Nummer, die findet ihr unter radiooberland.de oder ihr könnt auch unsere bayerische Oberland-App benutzen.
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4: Mein Name ist Alexandra Zentile und ihr hört Radio Oberland am Mittwoch, den 10. Juni um kurz nach 11. Ich wünsche euch einen schönen Vormittag trotz Regen. Ich hoffe, ihr seid überall trocken und gut angekommen. Wir begleiten euch durch diesen Tag mit Musik und den größten Songs aller Zeiten. Und jetzt für euch die Thompson Twins mit Hold Me Now.

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1: Um 11.30 Uhr mit Max Strowitzki. Grüß Gott. Verkehrschaos auf der Autobahn A95 und der B2 bei Eschenlohe. Auf den Straßen geht nach wie vor nichts. Ursache für die Probleme waren Geröll und Steine sowohl auf der Autobahn als auch auf der Bundesstraße. Wie die Polizei mitgeteilt hat, hatte ein Kieslaster Teile seiner Ladung verloren. Um die Fahrbahn zu reinigen, mussten die Straßen teilweise gesperrt werden. Nach Angaben der Polizei konnten die Reinigungsarbeiten auf der B2 inzwischen abgeschlossen werden. Die Folge trotzdem weiterhin lange Staus und Wartezeiten. Ein Millionenprojekt feiert Spatenstich. In Geretsried sind heute offiziell die Bauarbeiten zur Erweiterung und Generalsanierung der Adalbert-Stifter-Mittelschule gestartet. Am neuen Schulzentrum sollen künftig die zwei bisherigen Standorte zusammengelegt werden. Dafür investiert die Stadt rund 55 Millionen Euro. Zunächst entsteht dafür ein Neubau, ab 2029 folgt dann die Sanierung des bestehenden Gebäudes. Wenn 2031 alles fertiggestellt ist, bietet die neue Schule unter anderem Platz für 28 Klassen, Fachräume und auch eine Mensa. Im Ernstfall muss es schnell gehen. Wenn das Herz plötzlich stehen bleibt, entscheiden oft Sekunden. Defibrillatoren können in dem Fall Leben retten. Über zwei neue solcher lebensrettenden Geräte darf sich jetzt die Feuerwehr Altenau freuen. Möglich gemacht hat das eine Spende von Thomas Jäger, dem Eigentümer der Brauerei Forsthaus Unternock. Die Geräte werden auf den Einsatzfahrzeugen untergebracht und sollen unter anderem bei Einsätzen oder auch bei Veranstaltungen zum Einsatz kommen. Die Erneuerung der Ortsdurchfahrt in Hohenpeißenberg schreitet weiter voran. Zwischen Kreuzstraße und Rigistraße werden heute die abschließenden Asphaltierungsarbeiten durchgeführt. Das hat das staatliche Bauamt Weiler mitgeteilt. Dafür muss die Hauptstraße in dem Bereich allerdings vollgesperrt werden. Bis morgen früh um 7 Uhr bleibt die Straße dicht. Auch Anwohner können ihre Häuser in der Zeit nicht mit dem Auto erreichen. Die Ortsdurchfahrt Hohenpeißenberg wird zwischen der Füssnerstraße im Westen und dem Ortsteil Unterbau im Osten umfangreich erneuert. Das waren die Oberland-Nachrichten. 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
2: Und wir schauen aufs aktuelle Wetter im Oberland und aufs Thermometer. Geretsried 10 Grad aktuell, in Seeshaupt sind es 11 Grad und heute ist es den ganzen Tag regnerisch. Teilweise schüttet es auch kräftig und vor allem auch im Raum Mittenwald, da kommt einiges runter. Hier gibt's auch eine Wetterwarnung und dann zum Abend hin, da lockert es sich erst dann mancherorts wieder auf und die Temperaturen erreichen bis zu 13 Grad in der Spitze. Der 3-Tage-Trend, morgen und am Freitag gibt's dann vereinzelt noch Schauer mit einem Mix aus Sonne und Wolken bei knapp unter 20 Grad. Samstag wird es dann aber wieder deutlich wärmer mit bis zu 27 Grad. Da kommt dann aber auch noch ein bisschen Wind dazu.
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2: Unser Sorgenkind heute, die A95 Garmisch-Partenkirchen Richtung München bei der Ausfahrt Ohlstadt. Hier liegen Steine auf der Fahrbahn. Das Ganze hat sich ja bis auf die B2 gezogen und hier hat es sich heute auch ziemlich doll gestaut. Hier sind die Arbeiten aber abgeschlossen. Hier sind die Steine schon weggeräumt. Es kann noch zu Rückstaus kommen. Und auf der A95, da sind die Arbeiten auch noch im Gange. Hier staut es sich aktuell auch noch und die Polizei sagt, es dauert ungefähr noch 20 bis 30 Minuten. Dann sind die Aufräumarbeiten hier auch abgeschlossen.
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2: Geblitzt wird in Peißenberg am Bahnhof, in Fachhand in der Ortsdurchfahrt, in Wildsteig bei der Bushaltestelle, in Steingaden Richtung Trauchgau, in Murnau in der Weindorfer Straße und in Iffeldorf in der Ortsdurchfahrt. Da steht auch noch einer. Und wenn ihr noch was gesehen habt, Staus, Blitzer oder Unfälle, ruft uns doch gerne an oder schickt uns eine WhatsApp. Die Nummer, die findet ihr unter radiooberland.de oder ihr könnt auch unsere bayerische Oberland-App benutzen. 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Schönen Mittwoch wünsche ich euch. Mein Name ist Alexandra Zentile und ihr hört Radio Oberland am 10. Juni um kurz nach 11:30. Schön, dass ihr mit dabei seid. Ich hoffe, ihr seid gut reingestartet in den Tag und euer Tag ist auch weiterhin gut. Ihr seid überall angekommen, heil, trocken und auch pünktlich. Wir begleiten euch mit Musik und den größten Songs aller Zeiten von Queen, Phil Collins und von Europe.

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3: Ich bin Pia Wegner. Während der Ampelregierung haben sie für heftige Diskussionen gesorgt. Mittlerweile sind Wärmepumpen in Neubauten oft die erste Wahl. Von knapp 60.000 Wohnungen und Häusern, die letztes Jahr fertiggestellt worden sind, nutzen 3/4 Wärmepumpen als Hauptheizquelle. Anders sieht's bei älteren Gebäuden aus. Hier wird überwiegend noch mit Erdgas geheizt. Papst Leo XIV. Hat einen Priester der Diözese Eichstätt aus dem Klerikerstand entlassen. Hintergrund ist ein Strafbefehl aus dem Jahr 2022 wegen Besitzes von kinderpornografischen Inhalten. Der Mann verliert durch die Entlassung dauerhaft alle Rechte und Pflichten als Priester und bekommt auch kein Geld mehr von der Diözese Eichstätt. Thüringens Ministerpräsident Vogt steht in der Kritik, und zwar wegen der Nutzung von künstlicher Intelligenz. Das Portal Frag den Staat hat berichtet, dass einige Reden und Texte von Vogt mit Hilfe von KI erstellt worden sein sollen. Darunter wohl auch eine Rede zum Holocaust-Gedenktag 2025. Das schlechte Wetter draußen lässt es zwar nicht vermuten, aber der vergangene Mai war einer der wärmsten aller Zeiten. Laut Klimadienst Copernicus der zweitwärmste seit Beginn der Aufzeichnungen. Mehr dazu von Katrin Müller.
4: Laut Klimadienst gab es im Mai eine der intensivsten Hitzewellen, die jemals so früh im Jahr in Westeuropa beobachtet wurden. Mehrere Temperaturrekorde wurden gebrochen. Unter extremen Bedingungen litten vor allem Frankreich, Großbritannien, Irland und Portugal.
3: In Mexiko beginnt morgen die Fußball-Weltmeisterschaft mit der Partie Mexiko gegen Südafrika. Um ein Verkehrschaos rund um das Eröffnungsspiel zu vermeiden, fällt in Mexiko-Stadt an allen Schulen und Unis der Unterricht aus. Zudem sollen Bundesbedienstete nach Möglichkeit Homeoffice machen. Deutschland steigt dann am Sonntag ins Turnier ein.
5: Und wir schauen aufs aktuelle Wetter im Oberland und aufs Thermometer. Hugelfing 11 Grad, genauso wie in Landsberg. Und heute ist es den ganzen Tag regnerisch, teilweise schüttet es auch. Erst zum Abend hin kann es mancherorts auflocken und das Ganze bei maximal 13 Grad heute tagsüber. Der 3-Tage-Trend morgen und am Freitag gibt es dann vereinzelt noch Schauer mit einem Mix aus Sonne und Wolken bei knapp unter 20 Grad. Samstag wird es dann aber deutlich wärmer mit bis zu 27 Grad. Außerdem wird es da dann windig.
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5: Heute Vormittag hat uns ja die A95 Garmisch-Partenkirchen Richtung München bei der Ausfahrt Ohlstadt beschäftigt mit den Steinen, die da auf der Fahrbahn lagen. Die sind jetzt aber auch beseitigt und der Verkehr auf der Autobahn, der wird jetzt auch langsam wieder aufrollen. Also alles wieder gut. Geblitzt wird in Penzberg in der Seeshaupter Straße, in Fachand in der Ortsdurchfahrt, in Steingaden Richtung Trauchgau, in Murnau in der Weindorfer Straße und in Iffeldorf-Hofmark, da steht auch noch einer. Und wenn ihr noch was gesehen habt, Staus, Blitzer oder Unfälle, ruft uns doch gerne an oder schickt uns eine WhatsApp ins Studio. Die Nummer, die findet ihr unter radiooberland.de oder ihr könnt auch unsere bayerische Oberland-App benutzen.
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5: Mein Name ist Alexandra Zentile und ihr hört Radio Oberland am Mittwoch, den 10. Juni. Wir haben es jetzt genau 4 Minuten nach 12. Schön, dass ihr mit dabei seid.

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1: Um 12.30 Uhr mit Max Strowitzki. Grüß Gott. Es ging nichts mehr auf der Autobahn A95 und der B2 bei Ohlstadt und Eschenlohe. Bis weit in den Vormittag hinein kam es in dem Bereich zu Staus und langen Wartezeiten. Schuld an dem Verkehrschaos war laut Polizei ein Kieslaster, der Teile seiner Ladung verloren hatte. Sowohl auf der Autobahn als auch auf der Bundesstraße lagen deswegen Geröll und Steine. Um die Fahrbahnen zu reinigen, mussten die Straßen teilweise gesperrt werden. Die Folge: lange Staus und Wartezeiten. Nach Angaben der Polizei konnten die Reinigungsarbeiten auf beiden Strecken inzwischen abgeschlossen werden.

0: Oberland auf der Suche nach einer Ausbildungsstelle ist, hat rein rechnerisch gute Chancen, noch eine zu bekommen. Obwohl krisenbedingt aktuell weniger ausgebildet wird, stehen jedem Bewerber rechnerisch etwa 1,4 Ausbildungsplätze gegenüber. Darauf weisen unter anderem die Metall- und Elektroarbeitgeber anlässlich des Tags der Ausbildung heute hin. Janina Singer berichtet.
1: Der Aktionstag des Arbeitsministeriums soll die duale Ausbildung in den Mittelpunkt rücken. Die Vereinigung der Bayerischen Wirtschaft und die Arbeitgeberverbände beim EVBM betonen, dass die Chancen für Jugendliche im Freistaat auf einen Ausbildungsplatz weiterhin gut seien. Im Handwerk wurden bis Ende Mai sogar mehr Lehrverträge abgeschlossen als vor einem Jahr. Darauf weist der Bayerische Handwerkstag hin. Für das anstehende Ausbildungsjahr gäbe es noch zahlreiche offene Ausbildungsplätze.
0: Wer zuletzt in Oberhausen unterwegs war, ist nicht an ihnen vorbeigekommen. 39 Strohpuppen, die im Rahmen der 150-Jahr-Feier der Feuerwehr und dem 100-Jahre-Fest der Blasmusik im gesamten Gemeindegebiet aufgestellt wurden. Drei von ihnen sind jetzt verschwunden. Wie die Polizei mitgeteilt hat, wurden zwischen Freitag 17.30 Uhr und Samstagmorgen 8 Uhr eine Joggerpuppe, ein Kind mit weißem Rutschauto und ein Mädchen im Dirndl gestohlen. Zeugen, die verdächtige Beobachtungen gemacht haben oder Hinweise zum Verbleib der Strohpuppen geben können, werden gebeten, sich bei der Polizei Weilheim zu melden. Nicht auf dem Spielplatz oder im Straßenverkehr, sondern in den eigenen vier Wänden. Das größte Unfallrisiko für Kinder liegt zu Hause. Darauf weisen die Johanniter zum heutigen Kindersicherheitstag hin. Fast 44% der Unfälle mit Kindern ereignen sich demnach im privaten Umfeld. Kinder sind lebensfroh und risikofreudig zugleich. Daher benötigen sie besonderen Schutz und im Ernstfall altersgemäße Erste Hilfe. Die Johanniter bieten deswegen entsprechende Kurse am Kind an. Wo ihr den nächsten Kurs findet, erfahrt ihr unter radiooberland.de. Das waren die Oberland-Nachrichten. 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
2: Und wir schauen aufs aktuelle Wetter im Oberland und auf die Temperaturen. Andex aktuell 10 Grad, in Penzberg messen wir 11 Grad, bis zu 13 Grad sind heute in der Spitze drin. Dazu den ganzen Tag regnerisch, teilweise schüttet es auch kräftig, am ehesten lockert es zum Abend hin dann mancherorts auf. Der 3-Tage-Trend, morgen und am Freitag gibt es dann vereinzelt noch Schauer mit einem Mix aus Sonne und Wolken bei knapp unter 20 Grad. Samstag wird es dann aber wieder deutlich wärmer mit 27 Grad in der Spitze, da kommt dann aber auch Wind dazu.
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2: Ihr habt es gerade in den News gehört, heute hat uns ja den ganzen Vormittag die A95 und die B2 bei der Ausfahrt Ullstadt beschäftigt mit den Steinen, die da auf der Fahrbahn waren. Da ist alles wieder gut, der Verkehr fährt und rollt da wieder. Aber es gibt da noch eine Fahrstreifensperrung, und zwar die A95 Richtung München zwischen der Ausfahrt B2 Ullstadt und Murnau-Kochel. Hier ist wie gesagt der rechte Fahrstreifen wegen Markierungsarbeiten gesperrt. Das Ganze dauert noch bis ca. 16.30 Uhr.
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2: Geblitzt wird in Penzberg in der Seeshaupterstraße, in Fahrrand in der Ortsdurchfahrt, in Steingaden Richtung Trauchgau, in Murnau in der Weindorfer Straße und in Iffeldorf in der Ortsdurchfahrt. Wenn ihr noch was gesehen habt, Staus, Blitzer oder Unfälle, dann ruft uns doch gerne an oder schickt uns eine WhatsApp ins Studio. Die Nummer, die findet ihr unter radiooberland.de oder ihr könnt auch unsere bayerische Oberland-App benutzen.
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2: Schöne Mittagspause wünsche ich euch. Mein Name ist Alexandra Zentile und ihr hört Radio Oberland am Mittwoch, den 10. Juni um kurz nach 12:30. Wir begleiten euch durch den Tag mit Musik und den größten Songs aller Zeiten. Und jetzt für euch Chicago.

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3: Ich bin Pia Wegner. Viele Haus- und Kinderärzte sowie Kliniken in ganz Deutschland bleiben heute geschlossen. Als Zeichen gegen die Sparpläne der Bundesregierung. Die Kliniken kritisieren unter anderem Einschnitte beim Pflegegeld und warnen zum Beispiel davor, dass es noch schwerer werden könnte, zeitnah einen Arzttermin zu bekommen. Aus den Reihen der Jungen Union gibt es Proteste gegen die weiteren Reformpläne der Regierung. Die Vorschläge, BAföG und das Elterngeld zu kürzen, würden Jüngere stärker betreffen als Ältere. Das wiederum könnte einen Generationenkonflikt schüren, heißt es gegenüber der ARD. Die Renten würden im Gegensatz um 4% steigen. In Ausbildung dürfe nicht weniger investiert werden, hieß es weiter. Ein Haus oder eine Wohnung kaufen, das halten immer mehr Menschen in Deutschland für unbezahlbar. Dabei wünschen sich viele genau das weiterhin, zeigt eine Umfrage des Finanzierungsvermittlers Interhyp. Zoe Tasuvali kennt die Einzelheiten.
4: Bis zum Eigenheim ist es für viele ein langer Weg. Laut der Umfrage brauchte etwa jeder Dritte mehr als 10 Jahre, um genug Geld für Kauf oder Bau zurückzulegen. Gleichzeitig planen Kaufinteressenten inzwischen mit deutlich höheren Budgets als noch vor einem Jahr. Wer bereits gekauft hat, sagt heute oft, dass der Schritt am Ende leichter war als vorher gedacht.
3: Eine neue Spezialeinheit gegen Waldbrände. Das fordert die SPD im Bayerischen Landtag. Eine Bavarian Wildfire Task Force soll gegen die immer häufigeren Waldbrände ankämpfen, so die Idee. Erst vor 4 Wochen hatte es zum Beispiel einen größeren Brand in den Chiemgauer Alpen gegeben. Der von den USA abgewiesene Schiedsrichter Omar Artan ist bei seiner Rückkehr nach Somalia von seinen Landsleuten begeistert empfangen worden. Am Flughafen begrüßten Offizielle und hunderte Anhänger mit somalischen Flaggen den Unparteiischen. Eigentlich sollte Artan bei der Fußball-WM Spiele leiten, er durfte aber wegen Sicherheitsbedenken nicht in die USA einreisen.
5: Und wir schauen aufs aktuelle Wetter im Oberland und auf die Temperaturen. Icking aktuell 11 Grad, in Ohlstadt sind es 12 Grad und viel mehr gibt's heute auch nicht. 13 Grad in der Spitze sind heute die Höchsttemperaturen. Ansonsten den ganzen Tag nass und regnerisch, teilweise schüttet es auch. Erst gegen Abend hin lockert es dann mancherorts auf. Der 3-Tage-Trend. Morgen und am Freitag gibt's dann vereinzelt noch Schauer mit einem Mix aus Sonne und Wolken bei knapp unter 20 Grad. Samstag wird's dann wieder deutlich wärmer mit bis zu 27 Grad. Außerdem wird's da aber dann windig.
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5: Auf der A95 Garmisch-Partenkirchen Richtung München finden aktuell Markierungsarbeiten statt, und zwar zwischen der Ausfahrt zur B2 Ohlstadt und Murnau-Kochel. Darum ist der rechte Fahrstreifen gesperrt, das Ganze noch bis 16.30 Uhr. Ansonsten ist aber alles gut, ihr habt freie Fahrt. Geblitzt wird in Penzbeck in der Seeshaupterstraße, in Fachhand in der Ortsdurchfahrt, in Steingaden Richtung Trauchgau, in Murnau in der Weindorfer Straße und in Iffeldorf an der Hofmark. Da steht auch noch einer. Und wenn ihr noch was gesehen habt, Staus, Blitzer oder Unfälle, ruft uns doch gerne an oder schickt uns eine WhatsApp ins Studio. Die Nummer, die findet ihr unter radiooberland.de oder ihr könnt auch unsere bayerische Oberland-App benutzen.
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5: Mein Name ist Alexandra Zentile und ihr hört Radio Oberland am Mittwoch, den 10. Juni um kurz nach 1, und wir starten rein in die neue Stunde mit Musik und den größten Songs aller Zeiten von Paula Abdul, Falco und den Bangles.

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1: Am Freitag, den 12. Juni, finden im Autohaus Ortner in Starnberg die Volkswagen Energy Days statt. Von 9 bis 18 Uhr werden euch die Energy-Sondermodelle vorgestellt. Ihr könnt euch über die Fahrzeuge informieren und die aktuellen Angebote kennenlernen. Weilheim rockt am Samstag, den 20. Juni. Der Volksfestplatz wird zum riesigen Open-Air-Festival für alle Rockfans, Musikliebhaber und Festivalbegeisterten. Ihr dürft euch auf 6 Bands auf der Bühne freuen. Hardrock über Punk'n'Roll bis Reggae ist für jeden was dabei. Und dazu gibt's auf dem Gelände eine große Streetfood-Area, einen Biergarten und ein Programm für die ganze Familie. Einlass ist ab 13 Uhr und den Link zu den Tickets, den findet ihr bei uns online. 50 Jahre Glendleiten, das wird am Samstag, den 20. und Sonntag, den 21. Juni im Freilichtmuseum in Großweil gefeiert. Beim Festwochenende erwarten euch ein buntes Programm für die ganze Familie. Unter anderem mit einem Panoramakran, Ständen der Groß- und Kleinweiler Vereine, Kinderkarusselle und viele Mitmachaktionen. Außerdem gibt's am Sonntag auch einen einmaligen Rekordversuch. Zwischen 10 und 11.30 Uhr bilden Auszubildende, Unternehmen, Betriebe, Schulen, Partner und Unterstützer gemeinsam eine symbolische Menschenkette, um die längste Menschenkette der Ausbildungsberufe zu bilden. Mehr Infos zum Programm und viele weitere tolle Veranstaltungen findet ihr bei uns unter radiooberland.de bei Events.
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1: Mit Max Strowitzki und den Oberland-Nachrichten des Tages. Das Oberland lockt weiterhin zahlreiche Touristen in die Region. Über 500.000 Gäste besuchten von Januar bis April unsere Heimat. Das zeigen jetzt veröffentlichte Zahlen des Landesamtes für Statistik. Damit liegt das Oberland im Bereich des Vorjahres. Spitzenreiter unter den Oberland-Landkreisen bleibt wie schon in der Vergangenheit Garmisch-Partenkirchen mit rund 277.000 Gästeankünften. Auch in Sachen Übernachtungen liegt der Kreis mit rund 873.000 vorne. Als einziger Oberlandkreis konnte er zudem einen Tourismuszuwachs verzeichnen. In allen anderen sind die Ankünfte dagegen zurückgegangen. Wer im Oberland auf der Suche nach einer Ausbildungsstelle ist, hat rein rechnerisch gute Chancen, auch eine zu bekommen. Obwohl krisenbedingt aktuell weniger ausgebildet wird, stehen jedem Bewerber rechnerisch etwa 1,4 Ausbildungsplätze gegenüber. Darauf weisen unter anderem die Metall- und Elektroarbeitgeber anlässlich des Tags der Ausbildung heute hin. Janina Singer berichtet.
2: Der Aktionstag des Arbeitsministeriums soll die duale Ausbildung in den Mittelpunkt rücken. Die Vereinigung der Bayerischen Wirtschaft und die Arbeitgeberverbände beim EVBM betonen, dass die Chancen für Jugendliche im Freistaat auf

0: einen Ausbildungsplatz weiterhin gut sein. Im Handwerk wurden bis Ende Mai sogar mehr Lehrverträge abgeschlossen als vor einem Jahr. Darauf weist der Bayerische Handwerkstag hin. Für das anstehende Ausbildungsjahr gäbe es noch zahlreiche offene Ausbildungsplätze.
1: Im Ernstfall muss es schnell gehen. Wenn das Herz plötzlich stehen bleibt, entscheiden oft Sekunden. Defibrillatoren können in dem Fall Leben retten. Über zwei neue solcher lebensrettenden Geräte darf sich jetzt die Feuerwehr Altenau freuen. Möglich gemacht hat das eine Spende von Thomas Jäger, dem Eigentümer der Brauerei Forsthaus Unternock. Die Geräte werden auf den Einsatzfahrzeugen untergebracht und sollen unter anderem bei Einsätzen oder auch bei Veranstaltungen zum Einsatz kommen. Das beste Tourismusdorf der Welt könnte bald im Oberland liegen. Die Gemeinde Kochel am See tritt für Deutschland beim internationalen Wettbewerb Best Tourism Village bei UN Tourism an. Kochel repräsentiert dabei den alpinen Tourismusraum am Rand der Bayerischen Alpen, heißt es. Der Wettbewerb zeichnet Dörfer und kleinere Gemeinden aus, die sich durch nachhaltige Entwicklung, den Erhalt kultureller Identität, soziale Integration sowie eine erfolgreiche touristische Positionierung hervorheben, heißt es. Mitmachen dürfen nur Orte mit ländlichem Charakter und einer Einwohnerzahl von maximal 15.000 Menschen. Das waren die Oberland-Nachrichten. 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
2: Und wir schauen aufs aktuelle Wetter im Oberland und auf die Temperatur in Garmisch-Partenkirchen. 10 Grad, in Patterzell sind es 11 Grad. Recht viel mehr ist heute nicht drin. Die Höchsttemperaturen liegen bei 13 Grad. Dazu kann es den ganzen Tag regnen, teilweise auch kräftiger. Erst zum Abend hin, da lockert es dann mancherorts auf. Der 3-Tage-Trend, morgen und am Freitag gibt es noch vereinzelt Schauer mit einem Mix aus Sonne und Wolken bei knapp unter 20 Grad. Samstag wird es dann aber wieder deutlich wärmer mit bis zu 27 Grad und da wird es dann außerdem auch windig.
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2: Alles gut, ihr habt freie Fahrt durchs Oberland.
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2: Geblitzt wird in Penzberg in der Seeshaupterstraße, in Fahrrand in der Ortsdurchfahrt, in Steingaden Richtung Trauchgau, in Murnau in der Weindorfer Straße und in Iffeldorf in der Ortsdurchfahrt. Da steht auch noch einer und wenn ihr noch was gesehen habt, dann ruft uns doch gerne an oder schickt uns eine WhatsApp ins Studio. Die Nummer, die findet ihr unter radiooberland.de oder ihr könnt auch die Blitzer ganz einfach in unserer bayerischen Oberland-App melden. 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Schön, dass ihr mit dabei seid an diesem Mittwoch, den 10. Juni. Wir haben es jetzt kurz nach 2:30. Mein Name ist Alexandra Zentile und mit uns geht's durch den Nachmittag mit uns und mit den größten Songs aller Zeiten von Nick Kamen, Eric Clapton und jetzt für euch Survivor.

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2: Ich bin Pia Wegner. Bei einem Zusammenstoß von zwei Bussen sind laut Polizei in Oberbayern mehrere Menschen verletzt worden. Ein Reisebus mit Schulkindern sei bei Herbertshausen im Landkreis Dachau mit einem Linienbus kollidiert, teilte die Polizei mit. Weitere Details sind bisher noch nicht bekannt. Viele Kinder zocken täglich oder zumindest mehrmals die Woche am Tablet oder der Konsole. Doch wie viele Eltern wissen eigentlich, was ihr Nachwuchs da spielt? Eine Umfrage des Kinderhilfswerks gibt Antworten. Ronny Thorau, was kam denn dabei raus?
3: Befragt wurden nicht etwa die Eltern, sondern die Kinder und Jugendlichen. Und bei den 10- bis 17-Jährigen hat nur die Hälfte den Eindruck, dass sich ihre Eltern angemessen dafür interessieren, was sie regelmäßig spielen. 21% dagegen sagen, meine Eltern interessieren sich zu wenig dafür. Und 16% wiederum finden, die Neugier ihrer Eltern sei zu groß.
2: Übernimmt Israel gezielt und gewaltvoll das Westjordanland? Das wirft die Menschenrechtsorganisation Amnesty International der Regierung des Landes vor. In einem neuen Bericht heißt es, dass Israel die Annexion des besetzten Westjordanlandes zum Politikziel gemacht habe. In den vergangenen Jahren habe eine gezielte ethnische Säuberung stattgefunden. Im Westjordanland leben überwiegend Palästinenser. Über 19 Millionen Rentnerinnen und Rentner. So viele gab es noch nie in Deutschland. Das berichtet die Rheinische Post. Umgerechnet bedeutet das Ausgaben von etwa 300 Milliarden Euro. Laut dem Bericht geht fast jeder Dritte vorzeitig in Rente und bekommt dafür lieber weniger Geld. Der Fußball ist unpolitisch. Das ist ein beliebtes Argument von Verbänden und Funktionären. Nur stimmt das oft nicht. Kurz vor dem WM-Start hat der Iran mit einem Spielerbruch gedroht, wenn es bei Auftritten des Teams in den Stadien zu Protesten gegen die islamische Führung kommen sollte. Der iranische Fußballverband habe die FIFA zudem mehrfach dazu aufgefordert, sicherzustellen, dass iranische Zuschauer ausschließlich die offizielle Flagge der Islamischen Republik ins Stadion bringen dürfen und nicht die alte persische Flagge.
4: Und wir schauen aufs aktuelle Wetter im Oberland und auf die Temperatur in Oberammergau. 10 Grad, in Bad Heilbrunn messen wir 11 Grad und viel mehr gibt's heute nicht. 13 Grad, das sind so die Höchsttemperaturen. Ansonsten ist es den ganzen Tag regnerisch, teilweise schüttet es auch. Erst zum Abend hin, da lockert's dann mancherorts auf. Der 3-Tage-Trend. Morgen und am Freitag gibt's dann vereinzelt noch Schauer mit einem Mix aus Sonne und Wolken bei knapp unter 20 Grad. Samstag wird dann aber wieder deutlich wärmer mit bis zu 27 Grad, da wird's dann aber windig.
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4: Aktuell staut es sich auf der B2 Weilheim Richtung Mittenwald zwischen dem Tunnel Fachhand und Garmisch-Partenkirchen. 1,2 Kilometer Stau und einen Zeitverlust von bis zu 10 Minuten habt ihr da aktuell. Geblitzt wird in Landsberg am Lech beim Kreisel von Augsburg kommend, in Penzberg in der Seeshaupterstraße, in Fachhand in der Ortsdurchfahrt, dann in Steingraden Richtung Trauchgau, in Murnau in der Weindorfer Straße und in Iffeldorf in der Ortsdurchfahrt. Da steht auch noch einer und wenn ihr noch was gesehen habt, Staus, Blitzer oder Unfälle, ruft uns doch gerne an oder schickt uns eine WhatsApp direkt ins Studio. Die Nummer, die findet ihr unter radiooberland.de oder ihr könnt auch unsere bayerische Oberland-App benutzen.
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4: Mein Name ist Alexandra Zentile, schön, dass ihr mit dabei seid. Es ist Mittwoch, der 10. Juni, kurz nach 2. Mit uns geht's durch den Nachmittag. Mit uns und den größten Songs aller Zeiten von Rick Springfield, der Patti Smith Group und Bryan Adams' Summer of 69.

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1: Mit Max Strowitzki und den Oberland Nachrichten des Tages. Es ging nichts mehr auf der Autobahn A95 und der B2 bei Ohlstadt und Eschenlohe. Bis weit in den Vormittag hinein kam es in dem Bereich zu Staus und langen Wartezeiten. Schuld an dem Verkehrschaos war laut Polizei ein Kieslaster, der Teile seiner Ladung verloren hatte. Sowohl auf der Autobahn als auch auf der Bundesstraße lagen deswegen Geröll und Steine. Um die Fahrbahnen zu reinigen, mussten die Straßen teilweise gesperrt werden. Die Folge? Lange Staus und Wartezeiten. Es ist eines der bedeutendsten Bauvorhaben in den kommenden Jahren in Geretsried. Heute ist Spatenstich zur Erweiterung und Generalsanierung der Adalbert-Stifter-Mittelschule gefeiert worden. Die bisher auf zwei Standorte verteilte Mittelschule soll am Schulzentrum zusammengeführt werden. Dafür werden rund 55 Millionen Euro investiert. Wie die Stadt mitteilt, entsteht zunächst ein Neubau, der 2029 fertiggestellt werden soll. Anschließend wird das bestehende Gebäude generalsaniert. 2031 soll das Millionenprojekt dann abgeschlossen werden. Die Mittelschule bietet dann Platz für insgesamt 25 Klassen plus 3 Sonderklassen. Dazu kommen außerdem Fachräume, Mensa, Speiseraum und Räumlichkeiten für den Ganztagsbetrieb. Wer aktuell viel draußen unterwegs ist, für den ist der Regenschirm gerade ein praktischer Begleiter. Es regnet im Oberland. Was dem ein oder anderen die Laune vermiest, freut die Natur und auch die Landwirte, sagt Günter Felsner, der Präsident des Bayerischen Bauernverbands. Denn beispielsweise das Getreide auf den Feldern braucht den Regen gerade dringend.
2: Wenn das nämlich nicht gekommen wäre, dann gibt's ganz schnell Schrumpfkörner, dann haben wir kleine Ernten, dann fehlt uns der Backweizen fürs Brot oder die Gerste fürs Bierbrauen oder eben auch das Futter für die Tiere.
1: Beim nächsten Regen also entspannt den Schirm aufmachen und daran denken, in ein paar Wochen gibt's deswegen hoffentlich eine ordentliche Ernte. Nicht auf dem Spielplatz oder im Straßenverkehr, sondern in den eigenen vier Wänden. Das größte Unfallrisiko für Kinder liegt zu Hause. Darauf weisen die Johanniter zum heutigen

0: gegen Kindersicherheitstag hin. Fast 44% der Unfälle mit Kindern ereignen sich demnach im privaten Umfeld. Kinder sind lebensfroh und risikofreudig zugleich. Daher benötigen sie besonderen Schutz und im Ernstfall altersgemäße Erste Hilfe. Die Johanniter bieten deswegen entsprechende Kurse an. Wo ihr den nächsten Kurs findet, erfahrt ihr unter radiooberland.de. Das waren die Oberland-Nachrichten. 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
1: Und wir schauen aufs aktuelle Wetter im Oberland und auf die Temperaturen. In Bad Kohlgrub zeigt das Thermometer 10 Grad an, in Königsdorf sind es 11 Grad. Bei 13 Grad, da liegen heute die Höchsttemperaturen. Dazu ist es den ganzen Tag regnerisch, teilweise auch kräftiger. Erst am Abend, da kann es dann mancherorts auflockern. Der 3-Tage-Trend, morgen und am Freitag gibt es dann vereinzelt noch Schauer mit einem Mix aus Sonne und Wolken bei knapp unter 20 Grad. Samstag wird es dann aber deutlich wärmer mit bis zu 27 Grad, da ist es dann aber windig.
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1: Ihr braucht aktuell länger auf der B2 Weilheim Richtung Mittenwald. Zwischen dem Tunnel Fachrand und Garmisch-Partenkirchen, da staut es sich und ihr habt einen Zeitverlust von knapp 10 Minuten.
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1: Geblitzt wird in Hofstedt in der Ortsdurchfahrt, in Landsberg am Lech beim Kreisel von Augsburg kommend, dann in Penzberg in der Seeshaupter Straße, Fachrand in der Ortsdurchfahrt, in Steingaden Richtung Trauchgau und in Murnau in der Weindorfer Straße. Wenn ihr noch was gesehen habt, Staus, Blitzer oder Unfälle, dann ruft uns doch gerne an oder schickt uns eine WhatsApp ins Studio. Die Nummer, die findet ihr unter radiooberland.de oder ihr könnt auch unsere bayerische Oberland-App benutzen.
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1: Schön, dass ihr mit dabei seid an diesem Mittwoch, den 10. Juni. Mein Name ist Alexandra Zentile und ihr hört Radio Oberland um kurz nach 2:30. Und in den Startlöchern, da stehen schon eine der größten Künstler aller Zeiten, Guns N' Roses. Und jetzt für euch Queen Somebody to Love, die größten Songs aller Zeiten für euch auf Radio Oberland.

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3: Ich bin Pia Wegner. Im Landkreis Dachau in Oberbayern sind ein Reisebus mit Schulkindern und ein Linienbus zusammengestoßen. Nach Polizeiangaben ereignete sich das Unglück auf einer Staatsstraße zwischen Herbertshausen und Heimhausen. Mehrere Kinder sollen mittel- bis schwer verletzt worden sein. Vor Ort seien umfangreiche Rettungs- und Bergungsmaßnahmen im Gange, hieß es weiter. Schnelleres Internet für Millionen Menschen. Die Bundesregierung will den Glasfaserausbau beschleunigen und hat dafür eine entsprechende Reform auf den Weg gebracht. Zoe Tasuvali mit den Einzelheiten.
4: Ein Problem heute. Oft endet die Glasfaserleitung schon im Keller oder vor dem Haus. Künftig sollen Anbieter deshalb leichter auch die letzten Meter bis in die Wohnung verlegen dürfen. Außerdem sollen Genehmigungen schneller erteilt werden, damit Bauarbeiten früher starten können. Auch entlang von Bahnstrecken soll der Ausbau von Mobilfunknetzen einfacher werden.
3: Brennende Wohnhäuser und Autos, vermummte Randalierer. In der nordirischen Hauptstadt Belfast hat es gewaltsame Proteste gegeben. Demonstranten gerieten mit der Polizei aneinander, mehrere Autos wurden in Brand gesetzt. Auslöser war ein Messerangriff in Belfast. Dem Tatverdächtigen, einem Mann aus dem Sudan, wird vorgeworfen, einen anderen Mann schwer verletzt zu haben. Ein immer größerer Teil der neuen Wohngebäude in Deutschland wird mit Wärmepumpen beheizt. Knapp 3/4 der fast 59.000 Wohngebäude, die letztes Jahr gebaut wurden, nutzen hauptsächlich Wärmepumpen für Heizenergie. Das hat das Statistische Bundesamt mitgeteilt. Binnen 10 Jahren hat sich der Anteil damit mehr als verdoppelt. Er gilt als eines der größten Talente im deutschen Profifußball. Mittelfeldspieler Kenneth Eichhorn wechselt zur kommenden Saison von Zweitligist Hertha BSC Berlin nach Leverkusen. Die Werkself aktiviert dafür eine Ausstiegsklausel in Höhe von 8 bis 9 Millionen Euro. Wie Sky berichtet, unterschreibt der 16-Jährige einen Vertrag bis 2031. Auch Vereine wie der FC Bayern oder Liverpool haben sich um Eichhorn bemüht.
5: Dankeschön, soweit die Nachrichten. Schauen wir aufs Wetter. Heute regnerisches Wetter. Maximal 13 Grad, die Schafskälte ist da. Heute Abend und heute Nacht 9 bis 4 Grad. Generell wolkig, aber meist trocken. Stellenweise, und das klingt nach Herbst, kann es ein bisschen nebeln. Der 3-Tage-Trend. Morgen, am Freitag und am Samstag. Eigentlich immer Sonne und Wolken im Wechsel. Örtlich auch Schauer. Nur die Temperaturen, da tut sich was. Morgen 17, Freitag 18 und Samstag 27 Grad.
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5: 3 nach 3, Servus auf die Straßen. Achtung B472 zwischen der Abzweigung Geisach und Bad Tölz. Hier Stau und stockender Verkehr. Und die B2 haben wir noch. Zwischen dem Farchantertunnel und Garmisch-Partenkirchen 1 Kilometer Stau, Zeitverlust 10 Minuten, der Rest okay, bis auf die Dauerbaustellen. Die gibt's online, radiooberland.de. Achtung in Hofstädt in der Ortsdurchfahrt. Landsberg am Lech, am Kreisel von Augsburg kommend. Hier ist Tempo 80. Penzberg-Seeshaupter Straße, Farchand-Ortsdurchfahrt. B17 Steingaden auswärts Richtung Trauchgau, Murnau die Weindorfer Straße und Iffeldorf Hofmark. Das wär's gewesen. Habt ihr mehr, gerne durchrufen oder WhatsAppen. Dankeschön. Ich bin Simon Fritzenschaft. Servus, grüß euch. Ja, es gibt so Tage, da kommt alles zusammen. Und ganz diffizil wird's, wenn die Hochzeit und das WM-Finale dasselbe Datum haben. Das ist unser Thema heute an unserem Meinungsmittwoch. Worum es genau geht, sage ich euch gleich nach R.E.M. und Tears for Fears. Das ist Everybody Wants to Rule the World.

0: Das ist Radio Oberland an diesem Mittwochnachmittag. Gleich haben wir's 14:45.
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0: So, jetzt Hand aufs Herz. Würdet ihr Fußball bei eurer Hochzeit zulassen oder nicht? Hörerin Anna aus dem Landkreis Garmisch-Partenkirchen hat sich bei uns gemeldet. Sie freut sich schon sehr auf ihre Hochzeit, hat aber mittlerweile auch spitz gekriegt, dass genau da, also am Hochzeitstermin, auch das Finale der Fußball-Weltmeisterschaft steigt. Was also tun? Fußball schauen, okay. Vielleicht sogar eine kleine Fernsehecke einrichten für die Fußballfans. Oder vorher klar sagen, nein, das möchte ich nicht. Wenn Hochzeit, dann richtig Hochzeit. Wie würdet ihr das machen? Schreibt uns WhatsApps, schickt uns Sprachnachrichten. Unsere Studionummer findet ihr wie immer online, radiooberland.de. Eure Meinung ist gefragt und die Denise hat uns geantwortet. Sie sagt, mega, Leinwand aufbauen und gleich doppelt feiern.
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0: Die Stones hier bei Radio Oberland, Mittwochnachmittag, kurz vor 4. Freunde, ich gebe euch noch kurz drei Sachen mit auf euren Weg durch diesen Mittwochnachmittag. Erstens, heute Abend 19 Uhr, es ist ja wieder Mittwoch, das heißt, es ist auch wieder Rockszeit, 2 Stunden handgemachte, gitarrenlastige Musik. Und wir haben wie immer mittwochs natürlich eine Menge vor Neuerscheinungen, neue Local Heroes, es gibt eine Menge zu erzählen und eine Menge zu hören. Und dann ist ja Fußball-WM, morgen geht's los. Habt ihr euch eigentlich schon bei unserem WM-Tippspiel, wir haben was für euch aufgelegt, angemeldet? Wenn noch nicht, dann ist jetzt höchste Eisenbahn. Ihr könnt auch was gewinnen. Es macht natürlich auch Riesenspaß. Alle Infos dazu bei uns online, radiooberland.de. Und noch der Blick auf die Straßen. Achtung, B2, da schoppert's grad, dauert länger. Tunnel Farchand im Moment Blockabfertigung wegen einer Baustelle.
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1: Mit Max Strowitzki und den Oberland-Nachrichten des Tages. Das Oberland lockt weiterhin zahlreiche Touristen in die Region. Über 500.000 Gäste besuchten von Januar bis April unsere Heimat. Das zeigen jetzt veröffentlichte Zahlen des Landesamtes für Statistik. Damit liegt das Oberland im Bereich des Vorjahres. Spitzenreiter unter den Oberland-Landkreisen bleibt wie schon in der Vergangenheit Garmisch-Partenkirchen mit rund 277.000 Gästeankünften. Auch in Sachen Übernachtungen liegt der Kreis mit rund 873.000 vorne. Als einziger Oberlandkreis konnte er zudem einen Tourismuszuwachs verzeichnen. In allen anderen sind die Ankünfte dagegen zurückgegangen. Wer im Oberland auf der Suche nach einer Ausbildungsstelle ist, hat rein rechnerisch gute Chancen, auch eine zu bekommen. Obwohl krisenbedingt aktuell weniger ausgebildet wird, stehen jedem Bewerber rechnerisch etwa 1,4 Ausbildungsplätze gegenüber. Darauf weisen unter anderem die Metall- und Elektroarbeitgeber anlässlich des Tags der Ausbildung heute hin. Janina Singer berichtet.
2: Der Aktionstag des Arbeitsministeriums soll die duale Ausbildung in den Mittelpunkt rücken. Die Vereinigung der Bayerischen Wirtschaft und die Arbeitgeberverbände beim EVBM betonen, dass die Chancen für Jugendliche im Freistaat auf einen Ausbildungsplatz weiterhin gut seien. Im Handwerk wurden bis Ende Mai sogar mehr Lehrverträge abgeschlossen als vor einem Jahr. Darauf weist der Bayerische Handwerkstag hin. Für das anstehende Ausbildungsjahr gäbe es noch zahlreiche offene Ausbildungsplätze.
1: Im Ernstfall muss es schnell gehen. Wenn das Herz plötzlich stehen bleibt, entscheiden oft Sekunden. Defibrillatoren können in dem Fall Leben retten. Über zwei neue solcher lebensrettenden Geräte darf sich jetzt die Feuerwehr Altenau freuen. Möglich gemacht hat das eine Spende von Thomas Jäger, dem Eigentümer der Brauerei Forsthaus Unternock. Die Geräte werden auf den Einsatzfahrzeugen untergebracht und sollen unter anderem bei Einsätzen oder auch bei Veranstaltungen zum Einsatz kommen. Das beste Tourismusdorf der Welt könnte bald im Oberland liegen. Die Gemeinde Kochel am See tritt für Deutschland beim internationalen Wettbewerb Best Tourism Village bei UN Tourism an. Kochel repräsentiert dabei den alpinen Tourismusraum am Rand der Bayerischen Alpen, heißt es. Der Wettbewerb zeichnet Dörfer und kleinere Gemeinden aus, die sich durch nachhaltige Entwicklung, den Erhalt kultureller Identität, soziale Integration sowie eine erfolgreiche touristische Positionierung hervorheben, heißt es. Mitmachen dürfen nur Orte mit ländlichem Charakter und einer Einwohnerzahl von maximal 15.000 Menschen. Das waren die Oberland-Nachrichten. 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
3: Danke, Kollege Max Strowitzki. Schauen wir aufs Wetter. Heute generell regnerisch, mal feuchter, mal trockener.

0: Maxi-Werte 12 oder 13 Grad. Heißt, die Schafskälte ist weiter da. Heute Abend und heute Nacht 9 bis 4 Grad. Das wird nochmal kalt. Generell wolkig, stellenweise neblig, aber immerhin meistens trocken. Und der 3-Tage-Trend fürs Oberland. Morgen und am Freitag und am Samstag. Eigentlich ähnlich. Sonne und dichte Wolken im Wechsel. Immer mal wieder Regen mit dabei, aber die Temperaturen. Morgen 17 Grad, Freitag schon 18 und Samstag dann 27.
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0: 3 Minuten nach 3:30, Servus auf die Straßen. Achtung auf der B2, Farchanter Tunnel weiter, Blockabfertigung wegen Baustelle. Zeitverlust knapp 10 Minuten, dann Hammer. Starnberg, da blinkt's rot, traditionell im Bereich München und Hauptstraße. Der Rest ist okay, Dauerbaustellen immer online, radiooberland.de.
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0: Achtung, teure Fotos, Hofstädt, Ortsdurchfahrt, Landsberg, am Kreisel von Augsburg kommend, Penzberg, Seeshaupterstraße, Farcher und Ortsdurchfahrt, B17 Steingaden auswärts Richtung Trauchgau, Murnau-Weindorfer Straße an den Schulen und Iffeldorf-Hofmark. Das wäre der letzte, außer ihr habt mehr, dann gerne durchrufen oder WhatsAppen. Ich danke euch sehr. Ich bin Simon Fritzenschaft. Servus, grüße euch. Schön, dass ihr den Mittwochnachmittag mit mir verbringt. Und mit Mike and the Mechanics. The Living Years.

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1: Jawohl, morgen geht's los. Dann ist der 11. Juni 2026. 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
1: Und ob Deutschland am Ende vielleicht den Pott holt, Weltmeister wird.

0: Ugly Kid Joe, Cats in the Cradle. 5 vor 4 haben wir es. Achtung, Autofahrer nach wie vor auf der B2. Tunnel Farchand, Blockabfertigung wegen einer Baustelle. Kann länger dauern.
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2: Ich bin Pia Wegner. Bei einem Zusammenstoß von zwei Bussen sind im Landkreis Dachau mehrere Menschen verletzt worden. Ein Reisebus mit Schulkindern sei bei Hebertshausen mit einem Linienbus kollidiert, teilte die Polizei mit. Fabian Schaffer berichtet.
3: Nach ersten Erkenntnissen geht die Polizei von mehreren mittel- bis schwer verletzten Kindern aus. Die Bild berichtet von mindestens 20 Verletzten. Ein Kind wurde demnach von Rettungskräften reanimiert. Der Unfall passierte den Angaben zufolge am Mittag auf einer Staatsstraße zwischen Hebertshausen und Heimhausen. Die Polizei hat die Ermittlungen zur Ursache des Unfalls aufgenommen.
2: Keine Lust auf Trikots, Flaggen und andere Fanartikel. Nicht einmal jeder fünfte Deutsche will für die Fußball-WM, die morgen in Mexiko beginnt, Fanartikel kaufen. Das hat eine Umfrage des Nürnberg-Instituts für Marktentscheidungen ergeben. Auch neue technische Geräte wie Fernseher oder Beamer wollen sich nur 10% der Befragten neu anschaffen. Der Konsumrausch durch die Fußball-WM bleibt damit vorerst aus. Damit möglichst jede Wohnung Glasfaser bekommt, hat das Bundeskabinett eine Reform des Telekommunikationsgesetzes beschlossen. Internetanbieter sollen künftig das Recht haben, Glasfaserkabel auch innerhalb von Gebäuden zu verlegen, wenn vor dem Haus bereits ein Anschluss liegt. Bundestag und Bundesrat müssen noch zustimmen. Aus den Reihen der Jungen Union gibt es Proteste gegen einige Reformpläne der Regierung. Die Vorschläge, BAföG und das Elterngeld zu kürzen, würden Jüngere stärker betreffen als Ältere. Das wiederum könnte einen Generationenkonflikt schüren, heißt es gegenüber der ARD. Die Renten würden im Gegensatz um 4% steigen. In Ausbildung dürfe nicht weniger investiert werden, hieß es weiter. US-Präsident Trump hat dem Iran erneut gedroht. Teheran habe zu lange gebraucht, um einen Deal auszuhandeln und müsse jetzt die Konsequenzen tragen, schrieb Trump auf seinem Online-Sprachrohr. Zeitgleich erklärte er Irans Militär für weitgehend besiegt. Die USA und der Iran hatten sich in der vergangenen Nacht trotz Waffenruhe und laufenden Verhandlungen erneut gegenseitig angegriffen.
4: Kurz nach 4 schauen wir aufs Wetter. Generell regnerisch, mal trockener, mal nasser. Die Höchstwerte maximal 13 Grad. Heute Abend und heute Nacht 9 bis 4 Grad. Generell wolkig, ein bisschen neblig, aber meist trocken. Das ist die Schafskälte. Zeigt sich auch im 3-Tage-Trend. Morgen am Freitag und am Samstag. Immer Sonne und Wolken im Wechsel. Örtlich Regen mit dabei, die Temperaturen. Und dann haben wir es, glaube ich, geschafft mit der Schafskälte. Morgen 17, Freitag 18, Samstag dann 27 Grad.
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4: 3 nach 4 Service auf die Straßen. Achtung B2 Weilheim rauswärts Richtung Starnberg bzw. München. Hier in beiden Fahrtrichtungen 1,5 Kilometer Stau und stockender Verkehr. Murnau blinkt rot, Bereich Weilheimer Straße. Achtung immer noch B2 Farchanter Tunnel. Blockabfertigung wegen Baustelle und ebenfalls viel los in Starnberg. Rote Pfeile. Bereich Münchner bis Hauptstraße. Wo es geht, gute Fahrt. Fotos, Hofstädt, Ortsdurchfahrt. Landsberg am Kreisverkehr von Augsburg kommend. Penzberg, Seeshaupter Straße, Farchand, Ortsdurchfahrt. B17 Steingraben auswärts Richtung Trauchgau. Murnau-Weindorfer Straße und Iffeldorf-Hofmark. Habt ihr mehr? Gerne anrufen oder WhatsAppen. Studionummer wie immer online. radiooberland.de. Ich bin Simon Fritzenschaft, servus! Habt ihr in Oberhausen schon mal diese Strohpuppen gesehen im ganzen Ort? Größere, kleinere sehen aus der Ferne fast aus wie echte Menschen. Richtig coole Deko. Aber sie sind nicht mehr komplett. Sprechen wir gleich drüber nach Tears for Fears und dem Spandau Ballet.

0: Radio Valanta Mittwochnachmittag, gleich 4:15. Und ich freue mich immer sehr, wenn ich in die Arbeit fahre und wieder nach Hause, komme ich durch Oberhausen durch, also zwischen Murnau und Peiting. Du wisst ja wahrscheinlich, kommt ihr selber oft genug durch, höchstwahrscheinlich. Und da hat sich jemand richtig viel Arbeit gemacht. Den Ort verschönert mit Strohpuppen, die Klamotten anhaben, ja. Schauen aus der Ferne aus wie echte Menschen. Große, kleine, ganze Sitzgruppen, die stehen zusammen oder einzeln. Ja, das ist irgendwie so ein Hingucker. Stehen an den Ortsschildern und über den gesamten Ort Oberhausen verteilt. Ich glaube, das hat mit einem Vereinsjubiläum zu tun. Das Problem daran ist, ich habe sie nicht gezählt, wie viele es mal waren, aber fest steht laut Polizei, es sind aktuell 3 weniger. 3 von diesen Strohpuppen sind geklaut worden, verschwunden, irgendwohin. Ja, und das macht mich persönlich irgendwie ein bisschen, ja, ich will jetzt nicht sagen sauer, aber betroffen. Leute, da macht sich schon jemand die Arbeit, hat eine richtig coole Idee, verschönert seinen Ort, auch noch mit Hintergrund, und dann verschwinden die Dinger einfach. Kann ja nicht sein. Also, wenn jemand was gesehen hat, die letzten Tage und Nächte, was irgendwie verdächtig war, oder jemanden kennt, der jemanden kennt, ihr wisst schon, wie es läuft, dann meldet euch vielleicht bei uns, Studionummer immer online, radiooberland.de, oder wenn ihr was Belastbares habt, direkt bei der Polizei.
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0: Das ist Radio Valanta Mittwochnachmittag, kurz vor 17:30 Uhr, das heißt der Countdown läuft gleich um 17:30 Uhr, gibt es wieder alles Wichtige aus unserer Heimat. 16:30 Uhr darf er wieder ran ans Mikro, unser Nachrichtenkollege heute Nachmittag, Max Strowitzki.
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1: Mit Max Strowitzki und den Oberland-Nachrichten des Tages. Es ging nichts mehr auf der Autobahn A95 und der B2 bei Oldstadt und Eschenlohe. Bis weit in den Vormittag hinein kam es in dem Bereich zu Staus und langen Wartezeiten. Schuld an dem Verkehrschaos war laut Polizei ein Kieslaster, der Teile seiner Ladung verloren hatte. Sowohl auf der Autobahn als auch auf der Bundesstraße lagen deswegen Geröll und Steine. Um die Fahrbahnen zu reinigen, mussten die Straßen teilweise gesperrt werden. Die Folge? Lange Staus und Wartezeiten. Es ist eines der bedeutendsten Bauvorhaben in den kommenden Jahren in Geretsried. Heute ist Spatenstich zur Erweiterung und Generalsanierung der Adalbert-Stifter-Mittelschule gefeiert worden. Die bisher auf zwei Standorte verteilte Mittelschule soll am Schulzentrum zusammengeführt werden. Dafür werden rund 55 Millionen Euro investiert. Wie die Stadt mitteilt, entsteht zunächst ein Neubau, der 2029 fertiggestellt werden soll. Anschließend wird das bestehende Gebäude generalsaniert. 2031 soll das Millionenprojekt dann abgeschlossen werden. Die Mittelschule bietet dann Platz für insgesamt 25 Klassen plus 3 Sonderklassen. Dazu kommen außerdem Fachräume, Mensa, Speiseraum und Räumlichkeiten für den Ganztagsbetrieb. Wer aktuell viel draußen unterwegs ist, für den ist der Regenschirm gerade ein praktischer Begleiter. Es regnet im Oberland. Was dem ein oder anderen die Laune vermiest, freut die Natur und auch die Landwirte, sagt Günter Felsner, der Präsident des Bayerischen Bauernverbands. Denn beispielsweise das Getreide auf den Feldern braucht den Regen gerade dringend.
2: Wenn das nämlich nicht gekommen wäre, dann gibt's ganz schnell Schrumpfkörner, dann haben wir kleine Ernten, dann fehlt uns der Backweizen fürs Brot oder die Gerste fürs Bierbrauen oder eben auch das Futter für die Tiere.
1: Beim nächsten Regen also entspannt den Schirm aufmachen und daran denken, in ein paar Wochen gibt's deswegen hoffentlich eine ordentliche Ernte. Nicht auf dem Spielplatz oder im Straßenverkehr, sondern in den eigenen vier Wänden. Das größte Unfallrisiko für Kinder liegt zu Hause. Darauf weisen die Johanniter zum heutigen Kindersicherheitstag hin. Fast 44% der Unfälle mit Kindern ereignen sich demnach im privaten Umfeld. Kinder sind lebensfroh und risikofreudig zugleich. Daher benötigen sie besonderen Schutz und im Ernstfall altersgemäße Erste Hilfe. Die Johanniter bieten deswegen entsprechende Kurse an. Wo ihr den nächsten Kurs findet, erfahrt ihr unter radiooberland.de. Das waren die Oberland-Nachrichten. 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
3: Danke dir, Max. Schauen wir wieder aufs Wetter. Generell regnerisch. Mal trockener, mal nasser. Maxi-Werte 12 oder 13 Grad. Die Schafskälte ist da. Heute Abend und heute Nacht merkt man das ganz deutlich. 9 bis 4 Grad. Generell wolkig, stellenweise neblig. Aber meist, ja, man freut sich über die kleinen Sachen momentan. Meist trocken. Und der 3-Tage-Trend?

0: Morgen, am Freitag und am Samstag. Immer Sonne und dichte Wolken im Wechsel, örtlich Schauer mit dabei. Es tut sich eigentlich nur was bei den Temperaturen. Morgen 17, Freitag 18 und Samstag dann Höchstwerte von 27 Grad.
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0: Gleich 4:30, Servus auf die Straßen. Achtung, viel los in Garmisch-Partenkirchen. Auf der Hauptstraße liegt natürlich am Farchanter Tunnel. Da ist immer noch Blockabfertigung wegen Baustelle. Und wir schauen nach Starnberg, hier blinkt's rot, Münchner bis Hauptstraße. Also genau gesagt zwischen der Gautinger und der Dienerstraße. 1,5 Kilometer Stau, Zeitverlust knapp 10 Minuten. Wo es geht, gute Fahrt.
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0: Achtung, Hofstedt Ortsdurchfahrt. Landsberg beim Kreisel von Augsburg kommend. Penzberg Seeshaupter Straße von Iffeldorf kommend. Farchand Ortsdurchfahrt. B17 Steingaden Richtung Trauchgau. Murnau-Weindorfer Straße an den Schulen und Iffeldorf-Hofmarkt. Das wär's, außer ihr habt Updates. Dann gerne durchrufen oder WhatsAppen. Dankeschön. Ich bin Simon Fritzenschaft. Servus, grüß euch. Und das hier sind die Dire Straits. So far away.

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1: Heute geht's um die Anna. Aus dem Landkreis Garmisch-Partenkirchen kommt sie, die Anna. Sie heiratet. Freuen wir uns für sie. Aber dank uns hat sie mittlerweile spitz gekriegt. Hochzeitstermin fällt genau mit dem WM-Finale zusammen. Der gleiche Tag? Jetzt ist die große Frage. Was tun? Fußball gucken zulassen während der Hochzeit? Oder sagen, nee, will ich eigentlich nicht. Und ihr diskutiert fleißig mit, das geht ab. Wie Schmidts Katze. Der Michi zum Beispiel, der sieht's ganz krass, sagt, die Hochzeit viel wichtiger an dem Tag als das Finale. Also bitte heiraten ohne Fußball. Die Nathalie, dankeschön für deine Meinung, ist genau gegenteilig unterwegs. Hochzeitstermin verlegen, sagt sie. Also, WM-Finale feiern und danach Hochzeit feiern und alles getrennt. Und die Steffi, ja, die ist diplomatisch unterwegs. Am besten wird es vermutlich sein, die Anna integriert das Finale in ihre Feier. Kann ja auch lustig werden, wenn man entspannt damit umgeht. Anderweitig ist die eine oder andere Enttäuschung schon vorprogrammiert. Da könntest du recht haben, liebe Stefanie. Dankeschön für eure Meinungen. Diskutiert gerne weiter mit, auch bei uns im Social-Media-Bereich. Das ist der Radio Oberland Meinungsmittwoch. Heute Fußball und Hochzeit. Geht das zusammen?
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3: Ich bin Pia Wegner. Meine Eltern interessieren sich genügend für die Videogames, die ich im Internet zocke. So empfinden nur gut die Hälfte der Kinder und Jugendlichen in Deutschland, wie aus einer Umfrage des Kinderhilfswerks hervorgeht. Knapp 2/3 sagen zwar, die Eltern wissen, was sie zocken, sie sprechen aber nicht regelmäßig mit ihnen darüber. Wegen der geplanten Gesundheitsreform hat die Gewerkschaft Verdi heute in 5 bayerischen Städten zu Demonstrationen aufgerufen. Die Proteste sind Teil bundesweiter Aktionen. Janina Singer mit den Einzelheiten.
4: Hintergrund ist das Sparpaket von Bundesgesundheitsministerin Wagen, das Freitag erstmals im Bundestag beraten wird. Symbolisch wollen dann mehrere Kliniken kurzzeitig schließen. Wagen will nächstes Jahr 20 Milliarden Euro im Gesundheitssystem einsparen. Die Kliniken kritisieren unter anderem Einschnitte beim Pflegegeld. Auch die SPD in Bayern fordert deutliche Nachbesserungen.
3: Heute Abend trifft sich die schwarz-rote Koalition mit Arbeitgebern und Gewerkschaften, um über Reformen zu sprechen. Die Linke rät den Gewerkschaften im Voraus, sich gegen Einschnitte ins soziale Netz und bei Arbeitnehmerrechten zu stellen. Parteichefin Schwertner sagte an die Bundesregierung gerichtet, wer jetzt Strukturreformen verspreche, der müsse auch dafür sorgen, dass das Leben bezahlbar und die Arbeit sicherer werde. Weil Amazon das Abo-Modell Prime vor einigen Jahren teurer gemacht hat, klagt die Verbraucherzentrale NRW. Der Sammelklage haben sich mittlerweile mehr als 130.000 Menschen angeschlossen. Bekommen die Verbraucherschützer recht, gibt es für die Kunden, die sich an der Klage beteiligen, Geld zurück. Die Richter haben der Verbraucherzentrale bereits 2x recht gegeben. Dagegen hat Amazon Revision beim Bundesgerichtshof eingelegt. In Mexiko beginnt morgen die Fußball-Weltmeisterschaft und zwar mit der Partie Mexiko gegen Südafrika. Um ein Verkehrschaos rund um das Eröffnungsspiel zu vermeiden, fällt in Mexiko-Stadt an allen Schulen und Unis der Unterricht aus. Deutschland steigt dann am Sonntag ins Turnier ein.
5: Dankeschön, schauen wir wieder aufs Wetter. Generell regnerisch, mal trockener, mal nasser, maximal 12, vielleicht 13 Grad. Die Schafskälte ist da heute Abend und heute Nacht merkt man das deutlich. 9 bis 4 Grad, generell wolkig, stellenweise Nebel, aber meist trocken. Und der 3-Tage-Trend, morgen Sonne und dichte Wolken, örtlich Schauer, 17 Grad. Freitag und Samstag eigentlich ganz genauso, nur bei den Temperaturen tut sich was. Freitag 18, Samstag dann überraschende 27 Grad.
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5: 3 nach 5, Servus Feierabendfahrer. Achtung, viel los in Starnberg, Bereich Weilheimer bis Münchner Straße. In Murnau blinksrot, auch hier ist es die Weilheimer Straße. In Weilheim, Alpen bis Pütrichstraße viel los und Weilheim rauswärts Richtung Starnberg bzw. München in beiden Richtungen. Knapp 2 Kilometer stockender Verkehr, Zeitverlust gut 5 Minuten und B472. Zwischen Greiling und der B13 Bad Tölz Ost 1,5 Kilometer Stau. Zeitverlust hier gut 5 Minuten momentan. Fotos, Penzberg, Seeshaupterstraße. Fahrcher- und Ortsdurchfahrt, B17 Steingarten auswärts Richtung Trauchgau, Murnau-Weindorfer Straße und Iffeldorf-Hofmark. Updates gerne. Einfach durchrufen oder WhatsAppen. Dankeschön. Ich bin Simon Fritzenschaft. Servus. Wir sind angekommen im Feierabend-Countdown für den heutigen Mittwoch, kurz nach 5. Können wir schon mal einen Blick auf den Kalender werfen für die Freizeitgestaltung. Das machen wir gleich nach Thal Bachmann und Rod Stewart.

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1: Die Feuerwehr Ohlstadt feiert ab dem 11.06. ihr 150-Jahres-Jubiläumsfest. Los geht's am Donnerstag mit den Ursprungburm und dann erwartet euch das ganze Festwochenende lang ein wirklich abwechslungsreiches Programm. Am Samstag ist Tag der offenen Werkstatttür bei Elektro Hoffmann in Garmisch-Partenkirchen. Schaut mal rein, blickt hinter die Kulissen und holt euch Infos über Photovoltaikanlagen, E-Mobilität und vieles mehr. Rahmenprogramm, Live-Musik, Essen und Trinken gibt's freilich auch. Los geht's um 10. Bock einfach zu heiraten, so ohne große Voranmeldung und Planung? Dann mach das doch einfach bei Einfach heiraten am 26.06. in Oberammergau und zwar bei der evangelisch-lutherischen Kirche. 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

0: Der Sharp-Dressed Man im Feierabend-Countdown. Kurz vor 6, Freunde, es ist fast geschafft. Der Countdown ist fast abgelaufen. Morgen ist der 11. Juni. Und das heißt, es geht los mit der WM 2026. Erstmal Eröffnungsfeier und dann auch gleich Eröffnungsspiel. Wer macht's? Mexiko und Südafrika. Die Deutschen dann am Sonntag. Steigen sie ein ins Turnier. 19 Uhr gegen Curaçao.
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1: Mit Max Strowitzki und den Oberland-Nachrichten des Tages. Das Oberland lockt weiterhin zahlreiche Touristen in die Region. Über 500.000 Gäste besuchten von Januar bis April unsere Heimat. Das zeigen jetzt veröffentlichte Zahlen des Landesamtes für Statistik. Damit liegt das Oberland im Bereich des Vorjahres. Spitzenreiter unter den Oberland-Landkreisen bleibt wie schon in der Vergangenheit Garmisch-Partenkirchen mit rund 277.000 Gästeankünften. Auch in Sachen Übernachtungen liegt der Kreis mit rund 873.000 vorne. Als einziger Oberlandkreis konnte er zudem einen Tourismuszuwachs verzeichnen. In allen anderen sind die Ankünfte dagegen zurückgegangen. Wer im Oberland auf der Suche nach einer Ausbildungsstelle ist, hat rein rechnerisch gute Chancen, auch eine zu bekommen. Obwohl krisenbedingt aktuell weniger ausgebildet wird, stehen jedem Bewerber rechnerisch etwa 1,4 Ausbildungsplätze gegenüber. Darauf weisen unter anderem die Metall- und Elektroarbeitgeber anlässlich des Tags der Ausbildung heute hin. Janina Singer berichtet.
2: Der Aktionstag des Arbeitsministeriums soll die duale Ausbildung in den Mittelpunkt rücken. Die Vereinigung der Bayerischen Wirtschaft und die Arbeitgeberverbände beim EVBM betonen, dass die Chancen für Jugendliche im Freistaat auf einen Ausbildungsplatz weiterhin gut seien. Im Handwerk wurden bis Ende Mai sogar mehr Lehrverträge abgeschlossen als vor einem Jahr. Darauf weist der Bayerische Handwerkstag hin. Für das anstehende Ausbildungsjahr gäbe es noch zahlreiche offene Ausbildungsplätze.
1: Im Ernstfall muss es schnell gehen. Wenn das Herz plötzlich stehen bleibt, entscheiden oft Sekunden. Defibrillatoren können in dem Fall Leben retten. Über zwei neue solcher lebensrettenden Geräte darf sich jetzt die Feuerwehr Altenau freuen. Möglich gemacht hat das eine Spende von Thomas Jäger, dem Eigentümer der Brauerei Forsthaus Unternock. Die Geräte werden auf den Einsatzfahrzeugen untergebracht und sollen unter anderem bei Einsätzen oder auch bei Veranstaltungen zum Einsatz kommen. Das beste Tourismusdorf der Welt könnte bald im Oberland liegen. Die Gemeinde Kochel am See tritt für Deutschland beim internationalen Wettbewerb Best Tourism Village bei UN Tourism an. Kochel repräsentiert dabei den alpinen Tourismusraum am Rand der Bayerischen Alpen, heißt es. Der Wettbewerb zeichnet Dörfer und kleinere Gemeinden aus, die sich durch nachhaltige Entwicklung, den Erhalt kultureller Identität, soziale Integration sowie eine erfolgreiche touristische Positionierung hervorheben, heißt es. Mitmachen dürfen nur Orte mit ländlichem Charakter und einer Einwohnerzahl von maximal 15.000 Menschen. Das waren die Oberland-Nachrichten. 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
3: Dankeschön, Kollege Max Strowitzki. Schauen wir wieder aufs Wetter. Die Schafskälte ist da und sie bleibt noch ein bisschen. Heute Abend und heute Nacht merkt man das ganz deutlich. Temperaturen 9 bis 4 Grad, generell wolkig, stellenweise neblig, aber immerhin meistens trocken. Und der 3-Tage-Trend fürs Oberland. Morgen, Freitag und Samstag haben wir immer einen Wechsel aus Sonne und teilweise dichten Wolken, örtlich auch Schauer bzw. Regen mit dabei. Nur an den Temperaturen ändert sich was. Morgen 17 Grad im Höchstbereich, Freitag 18 Grad und Samstag dann, das ist die Überraschung. Warten wir es mal ab, ich hoffe ja, dass es so kommt. Zwar auch Sonne und Wolken im Mix, immer wieder mal Regen, aber 27 Grad.
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3: 5:45, Servus Feierabendfahrer. Sind wir schon beim richtigen Stichwort. Viel los in Starnberg, Weilheimer bis Münchner Straße. In Weilheim, hier blinkt's rot, Olympia bis

0: Friedrichstraße, Wechsel auf die B13, zwischen der Abzweigung Reichersbeuern und Bad Tölz Stau und stockender Verkehr und B472 zwischen Greiling und der B13 Bad Tölz Ost. 2 Kilometer Stau, an der Stelle dauert es gerade knapp eine Viertelstunde länger. Wo es geht, gute Fahrt.
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0: Achtung, teure Fotos, Penzberg-Seeshaupterstraße, Farchand Ortsdurchfahrt, B17 Steingaden auswärts Richtung Trauchgau, Murnau-Weindorfer Straße an den Schulen und Iffeldorf-Hofmark. Zugänge, Abgänge, Umzüge, gibt's was? Habt ihr mehr? Dann gerne anrufen, ich bin ja da. WhatsApp geht freilich auch. Studionummer wie immer online, radiooberland.de. Ich bin Simon Fritzenschaft, servus, und wir haben ja heute noch mehr vor, 19 Uhr, also anderthalb Stunden noch, dann ist wieder Radio Oberland Rocks Zeit. Wollte ich euch nur gleich mal mit auf den Weg geben in den Feierabend. Und das hier, ja, zum Aufwärmen was für Rocks. Sweet, Love is like Oxygen.

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0: 10 vor 6 durch, Feierabend, Countdown, gleich noch die Red Hot Chili Peppers hier bei Radio Oberland und dann die Nachrichten aus Bayern, Deutschland und der Welt.
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3: Ich bin Pia Wegner. Nach dem Zusammenstoß zweier Busse in Oberbayern ist ein Schulkind gestorben. Das gab der Dachauer Landrat Stefan Löwel bekannt. Am Mittag waren ein Reisebus und ein Linienbus bei Hebertshausen zusammengestoßen. Mehrere Personen wurden dabei teils schwer verletzt. Im Kanzleramt beraten heute Abend Arbeitgeber und Gewerkschaften mit den Spitzen von Union und SPD über Reformen. Es geht um Arbeit, Steuern, Sozialversicherungen und Bürokratie. Zoe Tasuvali berichtet.
4: Zwischen Arbeitgebern und Gewerkschaften gibt es bei vielen Themen erhebliche Meinungsunterschiede. Während Wirtschaftsverbände auf mehr Wachstum und schnellere Reformen drängen, warnen die Gewerkschaften vor Einschnitten beim Sozialstaat. Im Kanzleramt geht es deshalb zunächst einmal darum, gemeinsame Linien auszuloten. Anfang kommenden Monats will die Koalition dann die Eckpunkte für ihr großes Reformpaket festzurren.
3: In Deutschland gibt es trotz hoher Arbeitslosigkeit noch immer über 1 Million offene Stellen. Das zeigt die aktuelle Stellenerhebung des Instituts für Arbeitsmarkt- und Berufsforschung. Auf 100 freie Stellen kommen demnach 264 Arbeitslose. Ein Problem? Viele Jobsuchende haben keine Ausbildung, die meisten offenen Stellen verlangen das aber. Urlaubsinseln wie Mallorca oder Kreta sind besonders anfällig für den Klimawandel und wirtschaftlich abhängig vom Tourismus. Die EU-Kommission will Europas Inseln und Küsten deshalb unterstützen, indem lokale Wirtschaften breiter aufgestellt und der Umweltschutz in den Gebieten gefördert werden. Konkrete Probleme sind etwa Wasserknappheit und Meeresverschmutzung. Er gilt als eines der größten Talente im deutschen Profifußball. Mittelfeldspieler Kenneth Eichhorn wechselt zur kommenden Saison von Zweitligist Hertha BSC Berlin nach Leverkusen. Die Werkself zieht dafür eine Ausstiegsklausel in Höhe von 8 bis 9 Millionen Euro. Wie Sky berichtet, unterschreibt der 16-Jährige einen Vertrag bis 2031. Auch Vereine wie der FC Bayern oder Liverpool haben sich um Eichhorn bemüht.
5: Dankeschön, schauen wir aufs Wetter. Heute war es generell regnerisch, die Schafskälte ist da auch heute Abend und heute Nacht, merkt man das. Bei Temperaturen von 9 bis 4 Grad, generell wolkig, stellenweise Nebel, aber trockener. Und der 3-Tage-Trend, morgen am Freitag und am Samstag immer Sonne und teilweise dichte Wolken im Wechsel. Es kann auch immer wieder regnen, es ändert sich nur was bei den Temperaturen. Morgen 17 Grad, Freitag 18 und Samstag dann 27.
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5: Auf die Sekunde genau 6:03. Servus auf die Straßen. Achtung, ein Unfall. Der Tim hat sich bei uns gemeldet. Dankeschön und gute Fahrt hier. Also es hat gekracht in Bad Heilbrunn von Bichl kommend. Staut sich in beiden Fahrtrichtungen und die Rettungskräfte sind im Einsatz. Dann schauen wir auf die B13. Zwischen der Abzweigung Reichersbeuern und Bad Tölz stau und stockender Verkehr. Genauso auf der B472 zwischen Greilingen und der B13 Bad Tölz Ost. Hier aktuell 2 Kilometer Stau, Zeitverlust gut eine Viertelstunde und Feierabendverkehr nach wie vor in Starnberg, Bereich München und Hauptstraße. Fotos, alles Blitzeranhänger mittlerweile. Penzbergsee ist Hauptstraße. Fahrchand Ortsdurchfahrt. B17 Steingraden auswärts Richtung Trauchgau. Murnau-Weindorfer Straße. Und Iffeldorf-Hofmark. Habt ihr mehr? Dann macht's wieder Tim. Einfach hier anrufen. WhatsApp geht natürlich auch. Studionummer wie immer online. Radiooberland.de. 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Ich bin Simon Schaft. Servus, schönen Feierabend wünsche ich euch. Heute an diesem Meinungsmittwoch. Hochzeit und WM-Finaltermin. Am gleichen Tag geht das zusammen, also Fußball und heiraten. Das wollten wir heute von euch wissen. Wir haben viele, viele Zuschriften bekommen und einige Sprachnachrichten, wie das Meinungsbild so ist für heute. Das erzähle ich euch gleich nach Freddie Mercury und den Romantics. Talking in your sleep.

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1: Und wir hatten ja ein ziemlich heißes Thema heute. Würdet ihr Fußball gucken bei eurer Hochzeit zulassen oder nicht? Der Anna aus dem Landkreis Garmisch-Partenkirchen wird nämlich genau das passieren. Sie heiratet, freut sich da logischerweise schon sehr drauf. Alles schon lange geplant. Was ihr jetzt klar geworden ist, genau an dem Tag ist auch noch das Finale der Fußball-WM 2026. Klar, unter den Gästen sind natürlich auch Fußballfans. Also was tun? Fußball schauen okay, vielleicht sogar eine kleine Fanecke einrichten für alle Fußballfans oder vorher klar sagen, nein, möchte ich nicht. Unter anderem die Brigitte, die Uschi und die Sabrina haben sich bei uns gemeldet.
2: Mein Mann und ich haben am 19.06.2021 geheiratet und da hat Deutschland gespielt an dem Tag und wir haben dann ein Spiel angeschaut an unserer Hochzeit. Also es war eigentlich total süß und es war auch immer etwas, was wir dann nur im Nachhinein immer erzählen, weil es einfach auch lustig war.
3: Wir hatten auch 2014 den Fall, dass wir kirchlich geheiratet haben am 21. Juni. Damals war das WM-Spiel Deutschland gegen Ghana. Wir hatten damals unsere Hochzeit im Garten gefeiert und hatten eine Fußballecke mit Fahnen eingerichtet und Fernseher. War eigentlich ganz lustig.
4: Ich tat sie schauen lassen. Ich tat einen Flachbildschirm aufstellen. Dann kann man da richtig feiern. Und dann noch, wenn es rum ist, kann man ja dann so richtig Gas geben.
1: Also, liebe Anna, wir wünschen dir viel Spaß bei deiner Hochzeit. Hoffen, wir konnten dir so ein bisschen weiterhelfen, was du machst am WM-Finaltag, also wie du das löst, Hochzeit und Fußballfinale. Gleichzeitig, das gibt's auch nicht so oft, ist was ganz Besonderes. Und natürlich, Dankeschön für alle anderen, die sich gemeldet haben. Der Alex hat mitgemacht, der Michi hat mitgemacht und noch viele, viele mehr. Und nächste Woche ist der nächste Meinungsmittwoch. Da zählt wie immer eure Meinung.
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1: Ah, und nicht vergessen, wenn schon Mittwoch ist, dreiviertel Stunde noch, dann ist Rocks ab 19 Uhr.

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1: Mit Max Strowitzki und den Oberland-Nachrichten des Tages. Es ging nichts mehr auf der Autobahn A95 und der B2 bei Oldstadt und Eschenlohe. Bis weit in den Vormittag hinein kam es in dem Bereich zu Staus und langen Wartezeiten. Schuld an dem Verkehrschaos war laut Polizei ein Kieslaster, der Teile seiner Ladung verloren hatte. Sowohl auf der Autobahn als auch auf der Bundesstraße lagen deswegen Geröll und Steine. Um die Fahrbahnen zu reinigen, mussten die Straßen teilweise gesperrt werden. Die Folge? Lange Staus und Wartezeiten. Es ist eines der bedeutendsten Bauvorhaben in den kommenden Jahren in Geretsried. Heute ist Spatenstich zur Erweiterung und Generalsanierung der Adalbert-Stifter-Mittelschule gefeiert worden. Die bisher auf zwei Standorte verteilte Mittelschule soll am Schulzentrum zusammengeführt werden. Dafür werden rund 55 Millionen Euro investiert. Wie die Stadt mitteilt, entsteht zunächst ein Neubau, der 2029 fertiggestellt werden soll. Anschließend wird das bestehende Gebäude generalsaniert. 2031 soll das Millionenprojekt dann abgeschlossen werden. Die Mittelschule bietet dann Platz für insgesamt 25 Klassen plus 3 Sonderklassen. Dazu kommen außerdem Fachräume, Mensa, Speiseraum und Räumlichkeiten für den Ganztagsbetrieb. Wer aktuell viel draußen unterwegs ist, für den ist der Regenschirm gerade ein praktischer Begleiter. Es regnet im Oberland. Was dem ein oder anderen die Laune vermiest, freut die Natur und auch die Landwirte, sagt Günter Felsner, der Präsident des Bayerischen Bauernverbands. Denn beispielsweise das Getreide auf den Feldern braucht den Regen gerade dringend.
2: Wenn das nämlich nicht gekommen wäre, dann gibt's ganz schnell Schrumpfkörner, dann haben wir kleine Ernten, dann fehlt uns der Backweizen fürs Brot oder die Gerste fürs Bierbrauen oder eben auch das Futter für die Tiere.
1: Beim nächsten Regen also entspannt den Schirm aufmachen und daran denken, in ein paar Wochen gibt's deswegen hoffentlich eine ordentliche Ernte. Nicht auf dem Spielplatz oder im Straßenverkehr, sondern in den eigenen vier Wänden. Das größte Unfallrisiko für Kinder liegt zu Hause. Darauf weisen die Johanniter zum heutigen Kindersicherheitstag hin. Fast 44% der Unfälle mit Kindern ereignen sich demnach im privaten Umfeld. Kinder sind lebensfroh und risikofreudig zugleich. Daher benötigen

0: benötigen sie besonderen Schutz und im Ernstfall altersgemäße Erste Hilfe. Die Johanniter bieten deswegen entsprechende Kurse an. Wo ihr den nächsten Kurs findet, erfahrt ihr unter radiooberland.de. Das waren die Oberland-Nachrichten. 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
1: Danke dir, Max. Schauen wir aufs Wetter. Immer noch Schafskälte heute Abend und heute Nacht. Merkt man das bei den Temperaturen 9 bis 4 Grad. Boah, fritzt mich schon beim Vortragen. Generell wolkig, stellenweise neblig. Das ist irgendwie so ein bisschen Herbst. Aber nee, Gott sei Dank noch nicht. Das ist nur die Schafskälte. Aber immerhin heute Nacht meistens trocken und der 3-Tage-Trend. Morgen, am Freitag und am Samstag immer Sonne und teilweise dichte Wolken im Wechsel. Es kann auch immer wieder mal regnen. Nur die Temperaturen. Morgen Höchstwerte 17 Grad. Freitag dann 18 und Samstag jetzt kommt's. Also ich weiß noch nicht so genau, wie das zusammenpasst mit Sonne und Wolken im Mix und vereinzelten Schauern, aber Samstag bis 27 Grad.
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1: Gleich 6:45, Servus auf die Straßen. Achtung, B472 bzw. B13 zwischen Greiling und Bad Tölz Ost, 2 Kilometer Stau. Zeitverlust gut 10 Minuten. Und B472 zwischen der B11 bei Bad Weilbrunn und Oberenzenau. Hier 1 Kilometer Stau. Auch hier Zeitverlust zur Runde 10 Minuten. Wo es geht, gute Fahrt, Dauerbaustellen online, radiooberland.de.
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1: Achtung, teure Fotos, Penzbergsees, Hauptstraße von Iffeldorf kommend, Farchand Ortsdurchfahrt, B17 Steingraden auswärts Richtung Trauchgau, Murnau-Weindorfer Straße an den Schulen und Iffeldorf-Hofmark. Das wär's gewesen, habt ihr mehr, gerne anrufen oder WhatsAppen, Dankeschön. Ich bin Simon Fritzenschaft, servus, grüß euch, knappe halbe Stunde noch. Dann ist wieder Mittwochabend, Rockszeit, Aufwärmprogramm, Kategorie Powerballade, Whitesnake, Is This Love?

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1: Heute früh wurde es politisch bei unserem Morning Man Markus Pürzer. Peißenbergs Bürgermeister Frank Zellner war da und musste Rede und Antwort stehen, warum es gerade bei uns in Deutschland an allen Ecken und Enden irgendwo hakt.
2: Warum dauern manche Sachen in Deutschland so lange, wenn es um Politik geht? Ist das ein deutsches Problem oder ist das ein demokratisches Problem oder was ist es?
3: Ich überlege, ob ich das Problem nennen würde. Ich würde sagen, es ist eine Situation, die wir uns geschaffen haben, auch im demokratischen Prozess, weil wir bei vielen Entscheidungen natürlich eine demokratische Einbindung haben, die Einbindung auch wollen, und es löst dann aus, gerade wenn ich an Bausachen denke, dass es natürlich viele Beteiligungsvarianten gibt. Ja, wir schauen auf natürlich Anwohner, wir schauen auf die ökologische Auswirkung, wir beteiligen viele Interessengruppen, und es führt dann dazu, dass manches länger dauert, aber dann auch viele Sachen schon rechtzeitig bedacht sind, die dann hinterher zumindest nicht mehr zu Schwierigkeiten führen. Also möchte jetzt nicht gegen Beteiligung reden. Natürlich wünsche ich mir, dass manches schneller geht, dass die Fristen kürzer werden, dass zum Teil dann auch die Einspruchsmöglichkeiten reduziert werden, dass wir keine so langen Verfahrenswege haben. Das würde uns, glaube ich, gut tun. Aber dass wir die Beteiligung haben, ist Ausdruck von unserem demokratisch verfassten Staat. Und das ist auch gut so. Schneller könnte es gehen, da arbeiten wir alle dran. Das stimmt.
1: Und morgen kommen uns Kerstin und Michaela besuchen. Die zwei wollen Uffing speziell für Kinder schöner machen. Und dazu brauchen sie eure Hilfe. Mehr dazu gibt's morgen früh.
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2: Ich bin Joshua Heise. Bei einem schweren Busunfall in Oberbayern ist ein Kind ums Leben gekommen. Ein Reisebus mit Schulkindern war am Mittag im Landkreis Dachau mit einem Linienbus zusammengestoßen. Oliver Urbanke berichtet.
3: Unterwegs waren Schülerinnen und Schüler einer zweiten Klasse. Ein Kind starb bei dem Unfall, wie die Polizei am späten Nachmittag bestätigt hat. Weitere Kinder und eine Lehrerin wurden teils schwer verletzt. Die beiden Busse sind bei Hebertshausen in einer Kurve zusammengestoßen. Im Linienbus waren keine Fahrgäste. Was genau zu dem Unfall geführt hat, ist bislang unklar.
2: Der Tankrabatt läuft wie geplant Ende Juni aus. Das haben die Koalitionsfraktionen von Union und SPD nach Bildinformationen entschieden. Die Steuersenkung auf Sprit hatte seit dem 1. Mai den Literpreis um knapp 17 Cent gesenkt. Als Begründung für das Tankrabatt aus nennt die Koalition die Haushaltslage. Eine Verlängerung sei finanzpolitisch nicht sinnvoll. Beim heutigen Reformgespräch zwischen Bundesregierung, Gewerkschaften und Arbeitgebern wird es heute hoch hergehen. CDU-Generalsekretär Linnemann sagte vor dem Treffen, die Wirtschaft müsse wieder laufen lernen. Deshalb würden sowohl die Gewerkschaften als auch die Arbeitgeberverbände am Ende bei vielen Themen nicht jubeln. Wirtschaftsministerin Reiche zeigt sich offen für Kompromisse bei ihrer umstrittenen Energiewendereform. Die CDU-Politikerin will unter anderem den Ausbau von Wind- und Solaranlagen besser an den Netzausbau anpassen. Trotzdem hält sie daran fest, dass die Leistungen dieser Anlagen bei drohender Überlastung der Stromnetze gedrosselt werden sollen. Gleichzeitig sei sie für andere Vorschläge offen.
4: Dankeschön, soweit die Nachrichten. Schauen wir wieder aufs Wetter. Mittwochabend und die Schafskälte ist immer noch da. Heute Abend und heute Nacht merkt man das auch deutlich. 9 bis 4 Grad, viele Wolken, aber immerhin meist trocken. Und der 3-Tage-Trend fürs Oberland? Morgen Sonne und dichte Wolken im Mix, örtlich Schauer. Windig das Ganze und bis 17 Grad. Freitag ganz ähnlich, eigentlich genauso und 18 Grad. Samstag dann Sonne und Wolken im Mix, aber es geht schon aufwärts. Es hat nur noch ganz selten Schauer und die Temperaturen, wow, machen einen Sprung. Auf Maxi-Werte von 27 Grad.
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4: Gleich 3 nach 7. Servus auf die Straßen. Ja, geht ganz schnell. Alles gut. Kommt gut nach Hause. Bis auf die Dauerbaustellen. Die gibt's online. radiooberland.de. Fototermine, quasi Zielfotos zum Feierabend. Penzberg, See ist Hauptstraße von Iffeldorf kommend. Fahrchand Ortsdurchfahrt. B17 Steingarten auswärts Richtung Trauchgau. Murnau-Weindorfer Straße bei den Schulen. Und Iffeldorf-Hofmark. Das wäre es eigentlich gewesen. Außer ihr habt mehr. Gerne petzen, einfach durchrufen oder WhatsAppen. Dankeschön.
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4: Jawohl, wunderschönen guten Abend. Es ist wieder Mittwoch, es ist Rockszeit. Zum Start gehen wir heute mal in die gute alte Zeit zurück, gönnen uns ein bisschen Rap-Rock. Hier sind die Beastie Boys. Fight for your right vom 1986er Album License to Ill. Servus Rocks Community.

0: Nächstes Jahr.
1: Gerade ganz frisch raus, sittensatt, die Zeltplatz-Romantik, passend zur Festivalsaison. Und es ist ja Mittwoch und das heißt, der Countdown Richtung Wochenende läuft schon wieder. Und ihr habt noch nichts vor? Ja, dann schaut doch beim Noise Club Festival Summer Edition in Garmisch-Partenkirchen vorbei. Da wird eine Menge geboten. Musik natürlich, chillige Atmosphäre, Essen, Trinken. Und man kann es nicht oft genug sagen, klasse Bühne und klasse Acts mit dabei sind unter anderem dieses Jahr Marathonmann und die Spirits oder auch Local Heroes. Irie Fumbly zum Beispiel oder Blackout Bungalow. Einlass 15 Uhr am Jugendzentrum und das Beste, der Eintritt ist frei. Und das klingt dann ungefähr so.
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0: Das ist Radio Oberland Rocks an diesem Mittwochabend, 10. Juni, 20 nach 7 ist durch. Ihr habt gerade Fallout Boy gehört, Growing Up, und gleich gehen wir zurück ins Jahr 1973. Da haben Rush eine Debütsingle rausgebracht, über 50 Jahre schon her, Not Fade Away. Der ist aber im Original eigentlich gar nicht von Rush, der ist noch ein bisschen älter, 1957, ja, Buddy Holly. Aber gleich gibt's hier die Rush-Version, wie gesagt, Not Fade Away, 1973.
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0: Halb acht haben wir es, Mittwochabend. Schauen wir kurz aufs Wetter. Die Schafskälte ist immer noch da. Heute Abend und heute Nacht 9 bis 4 Grad. Generell wolkig, stellenweise neblig. Aber immerhin meist trocken. Und der 3-Tage-Trend fürs Oberland. Morgen, am Freitag und am Samstag immer Sonne und teilweise dichte Wolken im Wechsel. Kann auch immer wieder mal regnen, nur die Temperaturen. Morgen 17 Grad, Freitag schon 18 und Samstag dann. Ja, das warten wir mal noch ab. Ich bin misstrauisch. Aber ich freue mich drauf. 27 Grad Maxi-Werte.
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0: Servus auf die Straßen, alles ruhig, kommt gut nach Hause. Dauerbaustellen wie immer online, radiooberland.de.
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0: Achtung, Blitzeranhänger. 5 Stück, Penzbergsees, Hauptstraße, Farcher und Ortsdurchfahrt. B17 Steingaden auswärts Richtung Trauchgau, Murnau-Weindorfer Straße bei den Schulen und Iffeldorf-Hofmarkt. Das war's. Habt ihr mehr? Gerne petzen, einfach durchrufen oder WhatsAppen. Danke euch.
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0: Jawohl, wunderschönen guten Abend. Direkt ab nach Kanada mit Danko Jones, We're Crazy.

Das sind die Mains gewesen, kurz und knackig, aus der Schungauer Ecke, der Dirty King, 20 vor 8. Und ich würde sagen, jetzt ist genau die perfekte Zeit, mal wieder Zeit für was Neues aus der Kategorie Local Heroes. Also ich meine, uns reicht das, was wir schon haben. Ja, Eni, New Years of Suffering, Beeswax, No Opinion, If Anyone Falls, Served Cold, Zeit für einen weiteren Neuzugang. Und da bin ich über eine Band aus Wolfratshausen gestolpert. Die Duct Tapes, die machen Musik auf Englisch, auf Deutsch, ein bisschen Bayerisch ist auch mit drin. Außerdem arbeiten die Duct Tapes gerade an ihrem Debütalbum, hauen aber schon mal die erste Single dazu raus. Ist eine Ballade, die echt ins Ohr geht. Hier ist der Song heißt offiziell Treppe. Willkommen bei den Local Heroes.

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3: Ich bin Joshua Heise. Nach einem schweren Unfall zwischen einem mit Schulkindern besetzten Reisebus und einem leeren Linienbus ist ein Junge gestorben. Wie die Polizei mitteilte, wurden zwei weitere Kinder sowie eine Lehrerin schwer und viele weitere Kinder plus die Busfahrer leicht verletzt. Der Dachauer Landrat Löwel sprach von einem der schwersten Unfälle in der Geschichte des Landkreises. Die Unfallursache ist noch unklar. Nachdem die Bundesregierung angekündigt hat, den Tankrabatt nicht zu verlängern, will der Mineralölkonzern Fuels und Energie die Steuersenkung bis zum Ende weiter in voller Höhe an die Kunden weitergeben. Das habe man versprochen und daran halte man sich, sagte ein Sprecher der Rheinischen Post. Durch den Tankrabatt sollten die durch den Iran-Krieg stark gestiegenen Tankpreise abgefedert werden. Er läuft Ende des Monats aus. Deutschland ist auf Extremhitze als Krisenlage bisher nicht ausreichend vorbereitet. Das warnt ein Bündnis aus Gesundheits- und Klimaexperten kurz vor dem morgigen Hitzeaktionstag. Ursula Winkler berichtet.
4: Das Bündnis warnt vor einem sogenannten Hitzedom-Szenario, bei dem in nur wenigen Tagen Zehntausende Menschen sterben könnten. Bei dem Wetterphänomen bildet eine besonders stark ausgeprägte Hochdruckzone in der Atmosphäre eine Art Kuppel, die dann die Hitze über einem bestimmten Gebiet einschließt und die heiße Luft gefangen hält. Darauf sei Deutschland nicht vorbereitet. Die Experten fordern einen konsequenten und flächendeckenden Hitzeschutz.
3: Die EU-Chemikalienbehörde hat erneut vor sogenannten Ewigkeitschemikalien gewarnt, insbesondere vor dem Stoff TFA. Dieser schade der menschlichen Fortpflanzung und könne ungeborene Kinder schädigen. TFA kommt häufig in der Industrie vor, wird aber auch als Unkrautvernichter oder für Heiz- und Kühlsysteme benutzt. Die EU-Kommission soll jetzt Einschränkungen für den Stoff erarbeiten.
5: Dankeschön, soweit die News. Schauen wir wieder aufs Wetter. Schafskälte. Auch heute Abend und heute Nacht merkt man das deutlich. 9 bis 4 Grad, viele Wolken, stellenweise auch ein bisschen Nebel. Also Obacht, wenn ihr nachher mit dem Auto unterwegs seid. Aber immerhin meistens trocken. Und der 3-Tage-Trend fürs Oberland, morgen am Freitag und am Samstag. Eigentlich immer das gleiche Spiel oder sagen wir mal ein ähnliches Spiel. Sonne und Wolken, teilweise dichte Wolken im Wechsel. Immer wieder auch Regen mit dabei. Aber die Temperaturen 17, 18 und am Samstag dann 27 Grad Maxi-Werte.
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5: Gleich 4 nach 8, alles ruhig, gute Fahrt. Dauerbaustellen gibt's natürlich. Gibt's bei uns schriftlich auf der Homepage radiooberland.de. Entspannt nachlesen, gute Fahrt nochmal. So, teure Fotos, Penzberg, Seeshaupter Straße, Farchand-Ortsdurchfahrt, B17 Steingaden auswärts Richtung Trauchgau, Murnau-Weindorfer Straße und Iffeldorf-Hofmark. Das wär's gewesen, außer ihr habt was dagegen. Ihr habt mehr, dann gerne petzen, einfach hier durchrufen oder WhatsAppen.
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5: Der bin ich. Servus, guten Abend. Schön, dass auch ihr da seid. So, und jetzt gehen wir mal nach Red Lion, Pennsylvania, USA. Da haben damals Geschwister. Lizzie Hale und ihr Bruder RJ eine Band gegründet. Wisst ihr schon, Lizzie Hale. Das ist natürlich Hailstorm.

0: Jack Black und Tenacious D, Low Hanging Fruit, egal ob als Sänger oder Schauspieler, ich liebe ihn einfach. So, jetzt zurück ins Jahr 1972 zu Jojo Gunn. Die haben da ihr gleichnamiges Album Jojo Gunn rausgebracht und da ist der hier mit drauf. Run, run, run.
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1: Foreigner Live, Dirty White Boy, 8:30 durch. Kurzer Wettercheck, die Schafskälte ist da heute Abend und heute Nacht 9 bis 4 Grad. Viele Wolken, immer mal wieder Nebel, aber meist trocken und der 3-Tage-Trend. Für morgen, Freitag und Samstag ändert sich eigentlich wenig. Immer Sonne und dichte Wolken im Mix, örtlich auch Regen mit dabei. Nur die Temperaturen, morgen Höchstwerte 17 Grad, Freitag dann schon 18 und Samstag, da lasse ich mich noch überraschen, ich bin noch misstrauisch. Aber auf meinem Zettel hier stehen mal 27 Grad.
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1: 8:02. Alles ruhig, gute Fahrt. Dauerbaustellen online, radiooberland.de.
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1: Zielfotos Richtung Feierabend in Penzberg, Seeshaupter Straße, Farchand Ortsdurchfahrt, Murnau-Weindorfer Straße und Iffeldorf-Hofmark. Und dann haben wir noch einen D17, Steingraden auswärts Richtung Trauchgau, also rüber zu unseren Nachbarn im Ostallgäu. Das war's. Außer ihr verpetzt noch mehr, könnt ihr gerne tun per WhatsApp oder Studiofon.
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1: Jawohl, guten Abend. Rein in die letzte halbe Stunde. Macht mir Spaß. Ich hoffe euch auch. Was habe ich jetzt für euch? Godsmack. Let's go!

Brandneu, April Art, Big Bubble Bullshit, erst ein paar Tage raus. Jetzt ist erstmal Festivalsommer angesagt für April Art, dann gehen sie im Herbst auf Tour. Ist ja auch noch ein neues Album angekündigt, da wird das alles drauf landen. 31.10. Halloween habe ich schon gesehen, sind sie live in Lindau. Werde ich mir mal überlegen, ob ich da vielleicht vorbeischaue oder dann im Dezember Backstage München.

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0: Das ist Nothing More If It Doesn't Hurt um kurz vor neun. Und damit ist schon wieder Feierabend für heute. Ja, Goris für heute. Aber noch nicht ganz, nur fast. Die letzte Runde haben wir ja noch. Die gehört wie immer euch, ist ja klar. So auch heute, dieses Mal geht's ja an den Markus aus Landsberg. Der ist nämlich bei Rock am Ring gewesen. Und wen hat er da gesehen und an wen erinnert er sich gerne und möchte das nochmal hören hier bei Radio Oberland Rocks, ist ja klar. Linkin Park, The Emptiness Machine. Servus, bis nächste Woche.
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2: Ich bin Joshua Heise. Bei einem Busunfall in Oberbayern ist ein Zweitklässler ums Leben gekommen. Zwei Schulklassen waren nach Polizeiangaben auf einem Ausflug, als ihr Reisebus bei Hebertshausen mit einem Linienbus kollidierte. Neben dem toten Jungen sind zwei weitere Kinder sowie eine Lehrerin schwer verletzt worden. 30 weitere Kinder, eine Lehrerin und die zwei Busfahrer wurden leicht verletzt. Die Unfallursache ist noch unklar. Der Tankrabatt läuft wie geplant Ende Juni aus. Das haben Union und SPD nach Bildinformationen entschieden. Eine Verlängerung sei finanzpolitisch nicht sinnvoll, so Unionsfraktionsvize Müller. Die Koalition hatte die Spritsteuer seit dem 1. Mai um knapp 17 Cent pro Liter gesenkt. Sollte sich die Lage ab dem 1. Juli dramatisch ändern, könne man trotzdem schnell reagieren, hieß es weiter. Das Bundeskabinett hat eine neue Strategie für die Luftfahrt beschlossen. Das Ziel: Deutschland soll innerhalb der nächsten 15 Jahre zur führenden Luftfahrtnation werden. Die Industrie fordert dazu konkrete Maßnahmen, allen voran niedrigere Steuern und weniger Bürokratie. Nach Branchenangaben haben sich die Standortkosten seit der Corona-Pandemie teils verdoppelt. In Würzburg und dem benachbarten Gerbrunn muss das Leitungswasser abgekocht werden. Bei einer Routineuntersuchung in einem Pumpwerk sind Bakterien entdeckt worden. Das Wasser soll vor der Nutzung sprudelnd aufgekocht und mindestens 10 Minuten abgekühlt werden, auch zum Zähneputzen oder Wundenwaschen. Besonders gefährdet sind Kinder, ältere Menschen und Personen mit schwachem Immunsystem. Der Dauerregen verlagert sich in die Alpen, aber hier und da kann es trotzdem noch Schauer und Gewitter geben. Nachts kühlt es auf 9 bis 4 Grad ab. Morgen dann ein Wechsel aus Sonne und Wolken, aber Schauer und Gewitter werden wir immer noch nicht los. 13 bis 19 Grad. Auch der Freitag bleibt ungemütlich. Ab dem Wochenende kommt dann etwas mehr die Sonne raus und es wird etwas wärmer.

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1: Damit ihr nichts verpasst. Die Stirnhausratschen kommt am Donnerstag, den 18. Juni, zum Strobelwirt nach Oberhausen. Sie singt im bayerischen Dialekt über Geschichten aus dem Leben, über ihren eigenen Mann, die erwachsenen Kinder, aber auch die verzweifelte Suche nach einer Hautarztpraxis, die eine Kassenpatientin aufnimmt. Lieder, Gedichte, Zwiegespräche mit ganz viel Herz. Eine Tour ins Herz des Karwendels könnt ihr am Freitag, den 19. Juni machen. Start ist um 8 Uhr am Silvenstein-Stausee, dann geht's durch Bergwälder rein, ins Krottenbachtal bis zum Delbsee und danach auf die Tölzer Hütte, wo man übernachten kann. Mit dabei ist Bernd Ritschel, Vorstand vom Bund Naturschutz, und steht euch mit seinem Wissen zur Flora zur Seite. Eine ganz, ganz tolle Geschichte. Und anpacken und die Natur aufräumen. Das könnt ihr am Samstag, den 20. Juni beim 6. Valley Greenup im Naturpark Ammergauer Alpen. Ihr wählt aus vielen verschiedenen Routen eine aus. Es ist für jeden was dabei und dann wird eben Müll eingesammelt und das ist wirklich eine ganz, ganz tolle Geschichte. Den Link zur Anmeldung gibt's auf radiooberland.de. Viel Spaß!

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1: Ich bin Joshua Heise. Bei einem Busunfall in Oberbayern ist ein Zweitklässler ums Leben gekommen. Zwei Schulklassen waren nach Polizeiangaben auf einem Ausflug, als ihr Reisebus bei Hebertshausen mit einem Linienbus kollidierte. Neben dem toten Jungen sind zwei weitere Kinder sowie eine Lehrerin schwer verletzt worden. 30 weitere Kinder, eine Lehrerin und die zwei Busfahrer wurden leicht verletzt. Die Unfallursache ist noch unklar. In Würzburg und dem benachbarten Gerbrunn muss das Leitungswasser abgekocht werden. Bei einer Routineuntersuchung in einem Pumpwerk sind Bakterien entdeckt worden. Das Wasser soll vor der Nutzung sprudelnd aufgekocht und mindestens 10 Minuten abgekühlt werden, auch zum Zähneputzen oder Wundenwaschen. Besonders gefährdet sind Kinder, ältere Menschen und Personen mit schwachem Immunsystem. Der Dauerregen verlagert sich in die Alpen, aber hier und da kann es trotzdem noch Schauer und Gewitter geben. Nachts kühlt es auf 9 bis 4 Grad ab. Morgen dann ein Wechsel aus Sonne und Wolken, aber Schauer und Gewitter werden wir immer noch nicht los. 13 bis 19 Grad. Auch der Freitag bleibt ungemütlich. Ab dem Wochenende kommt dann etwas mehr die Sonne raus und es wird etwas wärmer.

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1: Ich bin Yves Simon. Nach einem schweren Unfall zwischen einem mit Schulkindern besetzten Reisebus und einem leeren Linienbus bei Hebertshausen im Landkreis Dachau ist ein Junge gestorben. Wie die Polizei jetzt mitgeteilt hat, sind zwei weitere Kinder sowie eine Lehrerin schwer verletzt worden und viele weitere Kinder und auch der Busfahrer wurden leicht verletzt. Der Dachauer Landrat Löwel spricht von einem der schwersten Unfälle in der Geschichte des Landkreises. Die Ursache für den Unfall, die ist noch unklar. Der sogenannte Tankrabatt fällt wie geplant Ende dieses Monats, also Ende Juni, weg. Das hat Unionsfraktionsvize Müller in der ARD bestätigt. Die Koalition hatte die Spritsteuer im Mai und Juni um knapp 17 Cent pro Liter gesenkt. Für uns berichtet Ursula Winkler.
2: Der Tankrabatt war von Beginn an für 2 Monate geplant. Zuletzt hatte es aber viele Debatten über eine mögliche Verlängerung gegeben. Jetzt ist das Ende amtlich. Der Rabatt habe gut gewirkt, heißt es aus den Regierungsfraktionen, aber er sei finanzpolitisch nicht sinnvoll. Man könne es sich in der aktuellen Lage nicht leisten, Schulden dafür aufzunehmen. Damit dürften die Preise an den Zapfsäulen ab Juli wieder nach oben gehen und das kurz vor den Sommerferien.
1: Im Berliner Kanzleramt sind Union und SPD mit Arbeitgebern und Gewerkschaften zu Beratungen über das große Reformpaket zusammengekommen. Es geht um Arbeitsmarkt, Steuern, Sozialversicherungen und Bürokratieabbau. Am 1. Juli soll der Koalitionsausschuss die Eckpunkte beschließen. Die Ausgangslage ist aber schwierig. Die Gewerkschaften lehnen viele Reformpläne der Regierung aus Union und SPD ab. Die USA werden den Iran wieder angreifen. Das hat US-Präsident Trump angekündigt. Das US-Militär hatte den Iran erst gestern hart getroffen und heute wird es wieder passieren, so hat es Trump im Weißen Haus formuliert. Gleichzeitig fordert er die Regierung im Iran dazu auf, einem Abkommen zuzustimmen. Die USA und der Iran hatten sich zuvor gegenseitig immer wieder angegriffen, trotz vereinbarter Waffenruhe. Es kann überall im Freistaat heute Abend noch regnen, aber im Laufe der Nacht verlagert sich das Ganze in Richtung der Alpen. Es kühlt ab auf 9 bis 4 Grad, also relativ frisch. Morgen, am Donnerstag, erwartet uns ein Wechsel aus Sonne, Wolken, Schauer und Gewitter sind allerdings auch wieder mit dabei. 13 bis 19 Grad, das sind die Spitzenwerte und auch der Freitag bleibt weiterhin ungemütlich. Ab dem Wochenende, da kommt die Sonne dann ein bisschen mehr raus. Es wird dann auch wieder ein bisschen wärmer.

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1: Am Freitag, den 12. Juni, finden im Autohaus Ortner in Starnberg die Volkswagen Energy Days statt. Von 9 bis 18 Uhr werden euch die Energy-Sondermodelle vorgestellt. Ihr könnt euch über die Fahrzeuge informieren und die aktuellen Angebote kennenlernen. Weilheim rockt am Samstag, den 20. Juni. Der Volksfestplatz wird zum riesigen Open-Air-Festival für alle Rockfans, Musikliebhaber und Festivalbegeisterten. Ihr dürft euch auf 6 Bands auf der Bühne freuen. Hardrock über Punk'n'Roll bis Reggae ist für jeden was dabei. Und dazu gibt's auf dem Gelände eine große Streetfood-Area, einen Biergarten und ein Programm für die ganze Familie. Einlass ist ab 13 Uhr und den Link zu den Tickets, den findet ihr bei uns online. 50 Jahre Glendleiten, das wird am Samstag, den 20. und Sonntag, den 21. Juni im Freilichtmuseum in Großweil gefeiert. Beim Festwochenende erwarten euch ein buntes Programm für die ganze Familie. Unter anderem mit einem Panoramakran, Ständen der Groß- und Kleinweiler Vereine, Kinderkarusselle und viele Mitmachaktionen. Außerdem gibt's am Sonntag auch einen einmaligen Rekordversuch. Zwischen 10 und 11.30 Uhr bilden Auszubildende, Unternehmen, Betriebe, Schulen, Partner und Unterstützer gemeinsam eine symbolische Menschenkette, um die längste Menschenkette der Ausbildungsberufe zu bilden. Mehr Infos zum Programm und viele weitere tolle Veranstaltungen findet ihr bei uns unter radiooberland.de bei Events.
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0: Ich bin Yves Simon. Nach einem schweren Unfall zwischen einem mit Schulkindern besetzten Reisebus und einem leeren Linienbus bei Hebertshausen im Landkreis Dachau ist ein Junge gestorben. Wie die Polizei jetzt mitgeteilt hat, sind zwei weitere Kinder sowie eine Lehrerin schwer verletzt worden und viele weitere Kinder und auch der Busfahrer wurden leicht verletzt. Der Dachauer Landrat Löwel spricht von einem der schwersten Unfälle in der Geschichte des Landkreises. Die Ursache für den Unfall, die ist noch unklar. Der sogenannte Tankrabatt fällt wie geplant Ende dieses Monats, also Ende Juni, weg. Das hat Unionsfraktionsvize Müller in der ARD bestätigt. Die Koalition hatte die Spritsteuer im Mai und Juni um knapp 17 Cent pro Liter gesenkt. Für uns berichtet Ursula Winkler.
1: Der Tankrabatt war von Beginn an für 2 Monate geplant. Zuletzt hatte es aber viele Debatten über eine mögliche Verlängerung gegeben. Jetzt ist das Ende amtlich. Der Rabatt habe gut gewirkt, heißt es aus den Regierungsfraktionen, aber er sei finanzpolitisch nicht sinnvoll. Man könne es sich in der aktuellen Lage nicht leisten, Schulden dafür aufzunehmen. Damit dürften die Preise an den Zapfsäulen ab Juli wieder nach oben gehen und das kurz vor den Sommerferien.
0: Es kann überall im Freistaat heute Abend noch regnen, aber im Laufe der Nacht verlagert sich das Ganze in Richtung der Alpen. Es kühlt ab auf 9 bis 4 Grad, also relativ frisch. Morgen, am Donnerstag, erwartet uns ein Wechsel aus Sonne, Wolken, Schauer und Gewitter sind allerdings auch wieder mit dabei. 13 bis 19 Grad, das sind die Spitzenwerte und auch der Freitag bleibt weiterhin ungemütlich. Ab dem Wochenende, da kommt die Sonne dann ein bisschen mehr raus. Es wird dann auch wieder ein bisschen wärmer.

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1: Ich bin Yves Simon. Bei Hebertshausen im Landkreis Dachau in Oberbayern ist ein Junge bei einem schweren Busunfall ums Leben gekommen. Zwei weitere Kinder und auch die Lehrerin sind schwer verletzt worden, viele weitere Schüler und beide Busfahrer leicht. Michaela Grob von der zuständigen Polizei.
2: Also wie das passieren konnte, das ist jetzt letztendlich Aufgabe, sage ich mal, die Unfallursache auch mit Hilfe eines Gutachters zu ermitteln. Wir werden die Ursache sicherlich heute und auch nicht in den nächsten Tagen benennen können. Da werden jetzt mehrere Untersuchungen, vielleicht auch ein unfallanalytisches Gutachten, notwendig sein.
1: Ein Schulreisebus war mit einem leeren Linienbus zusammengestoßen. Im Berliner Kanzleramt hat am Abend die heiße Phase für das große Reformpaket der schwarz-roten Bundesregierung begonnen. Union und SPD beraten dort gerade mit Arbeitgebern und Gewerkschaften über Änderungen am Arbeitsmarkt, bei Steuern, Sozialversicherungen und beim Bürokratieabbau. Am 1. Juli soll der Koalitionsausschuss die Eckpunkte festlegen. Bundeskanzler Merz spricht von Reformen höchster Priorität, um Deutschland wieder auf Wachstumskurs zu bringen. Seit Ausbruch des Iran-Kriegs ist die Straße von Hormuz weitgehend dicht. Jetzt aber behauptet Präsident Trump, das US-Militär hätte in einer geheimen Mission mehr als 200 Handelsschiffe sicher durch die Meerenge geleitet. Mehr als 100 Millionen Barrel Öl sind demnach jetzt zusätzlich auf dem Weltmarkt, obwohl der Iran den Schiffsverkehr in der Meerenge mit Drohungen und Angriffen weitgehend lahmgelegt hat. Eine unabhängige Bestätigung für Trumps Angaben gibt es bisher nicht. Vor dem Start der Fußball-Weltmeisterschaft morgen sorgt der Fall des somalischen Schiedsrichters Omar Artan für Wirbel. Er ist ja Afrikas Schiedsrichter des Jahres und trotzdem wurde ihm von den USA die Einreise verweigert, offenbar aus Sicherheitsgründen, wie es heißt. FIFA-Präsident Infantino hat sich jetzt auch zu dem Fall geäußert in einem Statement. Er nennt das Ganze zwar unglücklich, betont aber auch, der Weltverband müsse die Entscheidungen der Gastgeber respektieren und wörtlich, die FIFA sei nicht der König der Welt. Die ganze Nacht über kann es immer wieder mal Schauer und Gewitter geben. Momentan messen wir in Memmelsdorf in Oberfranken 12 Grad, Haar in Oberbayern und Sulzbach-Rosenberg in der Oberpfalz 10. Aktuell regnet es vor allem in der Mitte Bayerns. Diese Schauer ziehen Richtung Osten rüber, aber es kann die ganze Nacht immer wieder mal anfangen. 9 bis 5 Grad die Tiefstwerte und morgen am Donnerstag Wolken, kurz Sonne, Schauer, einzelne Gewitter. Alles ist mit dabei, dazu ein böiger Westwind, 13 bis 19 Grad werden es.

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1: Ich bin Yves Simon. Bei Hebertshausen im Landkreis Dachau in Oberbayern.

0: in den nächsten Tagen benennen können. Da werden jetzt mehrere Untersuchungen, vielleicht auch ein unfallanalytisches Gutachten, sage ich mal, notwendig sein.
1: Ein Schulreisebus war mit einem leeren Linienbus zusammengestoßen. Im Berliner Kanzleramt hat am Abend die heiße Phase für das große Reformpaket der schwarz-roten Bundesregierung begonnen. Union und SPD beraten dort gerade mit Arbeitgebern und Gewerkschaften über Änderungen am Arbeitsmarkt, bei Steuern, Sozialversicherungen und beim Bürokratieabbau. Am 1. Juli soll der Koalitionsausschuss die Eckpunkte festlegen. Bundeskanzler Merz spricht von Reformen höchster Priorität, um Deutschland wieder auf Wachstumskurs zu bringen. Die ganze Nacht über kann es immer wieder mal Schauer und Gewitter geben. Momentan messen wir in Memmelsdorf in Oberfranken 12 Grad, Haar in Oberbayern und Sulzbach-Rosenberg in der Oberpfalz 10. Aktuell regnet es vor allem in der Mitte Bayerns. Diese Schauer ziehen Richtung Osten rüber, aber es kann die ganze Nacht immer wieder mal anfangen. 9 bis 5 Grad die Tiefstwerte und morgen am Donnerstag Wolken, kurz Sonne, Schauer, einzelne Gewitter. Alles ist mit dabei, dazu ein böiger Westwind. 13 bis 19 Grad werden es.

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1: Ich bin Yves Simon. Bei Hebertshausen in Oberbayern hat es einen schweren Unfall mit einem Reisebus gegeben, in dem Schulkinder waren. Das Fahrzeug mit Zweitklässlern der Grundschule Heimhausen an Bord ist in einer engen Kurve mit einem entgegenkommenden Linienbus zusammengekracht. Ein Junge wurde so schwer verletzt, dass er noch an der Unfallstelle gestorben ist. Zwei Kinder und eine Lehrerin haben schwerste Verletzungen erlitten. Es gibt ansonsten auch noch 30 weitere Verletzte. Die Ursache des Unfalls ist noch unklar. Die Staatsanwaltschaft hat einen Gutachter eingesetzt. Alkohol aber soll nach ersten Tests bei keinem der beiden Fahrer eine Rolle gespielt haben. Die Spitzen der Regierungskoalition sprechen seit dem Abend mit Gewerkschaften und Arbeitgeberverbänden über geplante Reformen bei Rente, Kranken- und Pflegeversicherung sowie bei der Steuerberechnung. Das Treffen findet im Berliner Kanzleramt statt. Bundeskanzler Merz betont, er wolle vor allem auf Dialog setzen, nicht nur innerhalb von Union und SPD, sondern auch zwischen Arbeitgebern und Gewerkschaften. Papst Leo XIV. Hat in Barcelona in der Sagrada Familia eine Messe zum 100. Todestag des Architekten Antonio Gaudi gefeiert und den Jesusturm gesegnet. Durch ein Doppelkreuz aus Bayern ist die Basilika jetzt das höchste Gotteshaus der Welt und löst das Ulmer Münster ab. Bei einer Licht- und Feuerwerksshow wurde Gaudi außerdem mit einer großen Drohneninszenierung geehrt. Heute startet die Fußball-WM, also seit eben haben wir ja schon Donnerstag. Und die deutsche Fußballnationalmannschaft wird die Eröffnung heute Abend der WM in ihrem Quartier gemütlich vor der Leinwand am Pool mitverfolgen. Lange gedulden, bis sie dann endlich selbst ins Geschehen eingreifen können, müssen die Spieler allerdings nicht, denn schon am Sonntag trifft das Team auf Curaçao. David Raum freut sich, dass es endlich losgeht.
2: Insgesamt freuen wir uns alle drauf, wenn die WM endlich beginnt. Man hat so ein bisschen die ganze Saison ist ja im Hinterkopf gehabt. Ich glaube, die ganze Welt ist ready. Man sieht auch im Internet immer wieder, der Hype ist langsam da für die WM. Ich glaube, wenn dann das erste Spiel gespielt ist, dann kommt jeder auch so ein bisschen in Fahrt und in WM-Stimmung.
1: Den WM-Auftakt am Abend bestreitet Mitgastgeber Mexiko gegen Südafrika. Anpfiff ist um 21 Uhr deutscher Zeit. Heute Nacht kann es zwischen Oberfranken und dem Alpenrand immer wieder mal nass von oben runterkommen. Momentan regnet es insbesondere in der Osthälfte Bayerns und im Bayerischen Wald. Momentan in Münchberg in Oberfranken, Tegernsee in Oberbayern und Neumarkt in der Oberpfalz überall 9 Grad gemessen. Stellenweise geht es auch auf bis zu 3 Grad runter diese Nacht. Der Donnerstag bleibt wechselhaft. Es gibt zwar auch sonnige Abschnitte, aber wir sind nicht sicher vor Regen. Also der Schirm sollte auf jeden Fall dabei sein. 13 bis 19 Grad die Höchstwerte.

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1: Die Feuerwehr Ohlstadt feiert ab dem 11.06. ihr 150-Jahres-Jubiläumsfest. Los geht's am Donnerstag mit den Ursprungburm und dann erwartet euch das ganze Festwochenende lang ein wirklich abwechslungsreiches Programm. Am Samstag ist Tag der offenen Werkstatttür bei Elektro Hoffmann in Garmisch-Partenkirchen. Schaut mal rein, blickt hinter die Kulissen und holt euch Infos über Photovoltaikanlagen, E-Mobilität und vieles mehr. Rahmenprogramm, Live-Musik, Essen und Trinken gibt's freilich auch. Los geht's um 10. Bock einfach zu heiraten, so ohne große Voranmeldung und Planung? Dann mach das doch einfach bei Einfach heiraten am 26.06. in Oberammergau und zwar bei der evangelisch-lutherischen Kirche. 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
1: Ich bin Yves Simon. Bei Hebertshausen in Oberbayern hat es einen schweren Unfall mit einem Reisebus gegeben, in dem Schulkinder waren. Das Fahrzeug mit Zweitklässlern der Grundschule Heimhausen an Bord ist in einer engen Kurve mit einem entgegenkommenden Linienbus zusammengekracht. Ein Junge wurde so schwer verletzt, dass er noch an der Unfallstelle gestorben ist. Zwei Kinder und eine Lehrerin haben schwerste Verletzungen erlitten. Es gibt ansonsten auch noch 30 weitere Verletzte. Die Ursache des Unfalls ist noch unklar. Die Staatsanwaltschaft hat einen Gutachter eingesetzt. Alkohol aber soll nach ersten Tests bei keinem der beiden Fahrer eine Rolle gespielt haben.

Alpenrand immer wieder mal nass von oben runterkommen. Momentan regnet es insbesondere in der Osthälfte Bayerns und im Bayerischen Wald. Momentan in Münchberg in Oberfranken, Tegernsee in Oberbayern und Neumarkt in der Oberpfalz überall 9 Grad gemessen. Stellenweise geht es auch auf bis zu 3 Grad runter diese Nacht. Der Donnerstag bleibt wechselhaft. Es gibt zwar auch sonnige Abschnitte, aber wir sind nicht sicher vor Regen. Also der Schirm sollte auf jeden Fall dabei sein. 13 bis 19 Grad die Höchstwerte.

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1: Ich bin Yves Simon. Die USA haben gerade trotz der Waffenruhe wieder Ziele im Iran angegriffen. Das US-Militär spricht von Selbstverteidigungsschlägen als Reaktion auf anhaltende iranische Aggression. Iranische Staatsmedien melden Explosionen an der Südküste und auch in der Region Bandar Abbas. Schon in den letzten Tagen hatten sich Iran, Israel und die USA trotz der Feuerpause wieder gegenseitig beschossen. Beobachter fürchten eine neue Eskalation im Streit um die strategisch wichtige Straße von Hormuz. Gespräche beendet. Die Spitzen der schwarz-roten Bundesregierung haben am Abend mit Gewerkschaften und Arbeitgeberverbänden über Arbeitsmarkt, Sozialversicherungen, Bürokratieabbau und Steuerpolitik beraten. Regierungssprecher Cornelius hat nichts zu den Inhalten gesagt, nur so viel. Die Sozialpartner wollen den Reformprozess konstruktiv begleiten. Außerdem sind auch weitere Gespräche vereinbart worden. In mehreren bayerischen Städten haben hunderte Menschen gegen Sparpläne im Gesundheitswesen demonstriert. In Würzburg, Deggendorf, München, Nürnberg und in Kempten sind nach Angaben der Gewerkschaft Verdi etwa 1700 Menschen auf die Straße gegangen. Heute berät die Gesundheitsministerkonferenz in Hannover über die Reformpläne von Bundesgesundheitsministerin Warken, mit denen die Beiträge zur gesetzlichen Krankenversicherung stabil gehalten werden sollen. Schauen wir zur Fußball-WM. Die startet ja heute Abend mit der Partie Mexiko gegen Südafrika. Das deutsche Team schaut den Auftakt im Teamquartier in New Jersey. Ja, und weil die Anfahrt zum Stadion für die Fans vor allem in New Jersey so teuer ist, statt der regulären $13, kosten zur WM Hin- und Rückfahrt mit der Bahn fast $100. Deswegen hat die DFB-Elf schon mal einen kostenlosen Transport für eins ihrer Spiele organisiert. Das deutsche Team zahlt 600 Fans die Anfahrt zum WM-Spiel gegen Ecuador. Das findet in New Jersey statt. Um eins der Gratistickets zu bekommen, muss man aber Mitglied des Fanclubs Nationalmannschaft sein und bei zu vielen Anmeldungen entscheidet dann am Ende das Los. Die Regenschauer verziehen sich mehr und mehr in die Osthälfte Bayerns. Aktuell regnet es ab Nürnberg ostwärts. Die Temperaturen gerade Niederwern in Unterfranken und Landau an der Isar in Niederbayern 10 Grad, Lauingen in Schwaben 9 Grad. Ansonsten kann es aber auch immer wieder mal punktuell Schauer und Gewitter in der Nacht geben. Die Tiefstwerte 9 bis 3 Grad. Heute am Donnerstag haben wir zeitweise kurze Sonnenfenster. Trotzdem bleibt es unbeständig und es kann immer wieder nass werden bei 13 bis 19 Grad.

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1: Ich bin Yves Simon. Die USA haben gerade trotz der Waffenruhe wieder Ziele im Iran angegriffen. Das US-Militär spricht von Selbstverteidigungsschlägen als Reaktion auf anhaltende iranische Aggression. Iranische Staatsmedien melden Explosionen an der Südküste und auch in der Region Bandar Abbas. Schon in den letzten Tagen hatten sich Iran, Israel und die USA trotz der Feuerpause wieder gegenseitig beschossen. Beobachter fürchten eine neue Eskalation im Streit um die strategisch wichtige Straße von Hormuz. In mehreren bayerischen Städten haben hunderte Menschen gegen Sparpläne im Gesundheitswesen demonstriert. In Würzburg, Deggendorf, München, Nürnberg und in Kempten sind nach Angaben der Gewerkschaft Verdi etwa 1700 Menschen auf die Straße gegangen. Heute berät die Gesundheitsministerkonferenz in Hannover über die Reformpläne von Bundesgesundheitsministerin Warken, mit denen die Beiträge zur gesetzlichen Krankenversicherung stabil gehalten werden sollen. Die Regenschauer verziehen sich mehr und mehr in die Osthälfte Bayerns. Aktuell regnet es ab Nürnberg ostwärts. Die Temperaturen gerade Niederwern in Unterfranken und Landau an der Isar in Niederbayern 10 Grad, Lauingen in Schwaben 9 Grad.

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1: Ich bin Yves Simon. Es geht los. Heute Abend startet die XXL-Fußball-Weltmeisterschaft in Kanada, Mexiko und den USA. Die große Eröffnung ist in Mexiko-Stadt im Aztekenstadion. Im Auftaktspiel trifft Co-Gastgeber Mexiko auf Südafrika. Andrea Sosa Cabrios berichtet für uns aus Mexiko-Stadt.
2: Eine Megashow soll die Fans vor dem Anpfiff in Stimmung bringen. Popstar Shakira will erstmals den WM-Song Die Die live präsentieren. Mögliche Gewitter und radikale Lehrerproteste überschatten jedoch den Start des Turniers. Die Zufahrtsstraßen zum Stadion sind weitgehend abgesperrt. Auch die Fanmeile im historischen Zentrum der Stadt wird streng überwacht, damit Protestaktionen das Fußballfest nicht beeinträchtigen.
1: Anpfiff ist um 21 Uhr unserer Zeit. Deutschland startet dann am Sonntag ins Turnier gegen Curaçao. Bei einem schweren Busunfall bei Dachau in Oberbayern ist ein Zweitklässler ums Leben gekommen. Zwei weitere Grundschulkinder wurden schwer verletzt, auch eine Lehrerin der Grundschule in Haimhausen. Die zwei Busse waren in einer Kurve zusammengestoßen. Wie es genau zu dem Unglück kommen konnte, das muss noch geklärt werden. Der Iran hat die Straße von Hormus nach eigenen Angaben jetzt komplett für die Schifffahrt gesperrt. Das Militär droht, jedes Schiff anzugreifen, das die wichtige Meerenge passieren will, und meldet auch schon Beschuss auf zwei Schiffe. Hintergrund sind neue US-Angriffe. Gerade in der Nacht haben sie stattgefunden und haben vor allem Ziele im Süden des Irans getroffen. Die Straße von Hormus ist eine der wichtigsten Transportrouten für